0: wegen eines Wohnhausbrandes derzeit zu einer Rauchentwicklung und dem Austritt von Brandgasen. Also wenn ihr da wohnt, werdet ihr gebeten, die Fenster und Türen zu schließen, sowie Lüftungen und Klimaanlagen abzuschalten. A1 Lübeck Richtung Hamburg, die Nordelbbrücke, ist in beiden Richtungen wegen eines Schwertransports mehrfach kurzfristig bis ca. 5 Uhr gesperrt. Die A24 Hamburg Richtung Berlin ist zwischen Mayenburg und Pritzwalk nach einem Unfall auch gerade dicht. Dann die A111 Dreieck Oranienburg Richtung Charlottenburg ist zwischen Schulzendorfer Straße und Saatwinkler Damm in beiden Richtungen wegen Wartungsarbeiten bis ca. 5 Uhr gesperrt. Hannover, der Südschnellweg stadteinwärts, ist zwischen der A7 Hannover-Anderten und Seelenhorster Kreuz wegen Bauarbeiten bis ca. 5 Uhr gesperrt. Und die B96 Berlin, der Tiergartentunnel, ist zwischen Reichpietschufer und Heidestraße in beiden Richtungen bis ca. 5.45 Uhr noch dicht. That's it!
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0: Mit Sebastian Röpke und mit dem Süßkeks Olivia Dean. Ich finde die ja so cute, ne, wenn die irgendwo ist oder so auf der Bühne. Die hat so eine richtig, richtig entspannte Easy Art, ey. Ja, die ist gerade auf Welttournee, eine der größten, die sie je gemacht hat. The Art of Living Tour mit 54 Shows, Arena und Festivals. Ja, mega, ausverkaufte Hallen. Ich meine, sie hat uns hier in Köln überzeugt, euch in Berlin. Aktuell ist sie gerade unterwegs, ja, nach Terminen in Europa und Nordamerika. Jetzt geht's Richtung Ziel, gerade finale Konzerte spielt sie im September und Oktober. Dann in Australien und Neuseeland. Und sie macht einen kurzen Halt hier in der Show. Olivia Dean, So Easy to Fall in Love, hier in der jungen Nacht der ARD.

It's gonna be alright. Sie hat es viermal gesagt, da wird sie wohl recht haben. 2.14 Uhr, hier ist die junge Nacht der ARD. Leute, meine Schwester hat mich ja mal dazu genötigt, bei Hochzeiten von Freundinnen von ihr oder bei irgendwelchen Geburtstagen aufzulegen. Deswegen habe ich so ein bisschen mich da mal darauf vorbereitet. Und ich habe mir dann so einen Ordner angelegt, All-Time-Favorite-Banger-Songs, die du einfach abdrücken kannst und dann ist die Tanzfläche voll, weil alle den Track lieben und kennen. Flow Rider mit Low ist definitiv einer davon. Ja, also, ab auf die Tanzfläche, hier ist die junge Nacht der ARD. Wup, wup, ich will euch sehen.

Yeehaw! 2.21 Uhr, das neue Ella Langley mit Choosing Texas. Leute, es war ja die IFA, ne? Die internationale Funkausstellung, und ich habe mir sämtliche YouTube-Videos reingehauen mit den neuesten Neuheiten. Wer hat welchen Stecker neu gemacht? Wo gibt's einen neuen LED-Streifen? Und das Krasseste, was ich gesehen habe, wo ich dachte, das möchte ich vielleicht sofort kaufen, war weder irgendeine smarte Lampe noch ein Roboter. Nein, es war ein Airfryer für eine ganze fucking Pizza. Ich habe das gesehen und war sofort so... Ja, Mann. Quasi ein Pizzaofen, aber auch ein Airfryer. Und so groß. Ich will das haben, sofort.

0: Ta-ta-ta-ta. Halb drei, die junge Nacht, wir schauen auf die Straßen. A2 Dortmund Richtung Hannover zwischen Feldham und Bad Alsen ist nach dem Unfall die mittlere und die rechte Spur gesperrt, dadurch mittlerweile 2 Kilometer Stau. Die A52 Essen Richtung Düsseldorf ist zwischen Essen-Bergerhausen und Essen-Süd nach einem Unfall gerade gesperrt. Dann haben wir eine Gefahrenmitteilung für Niedersachsen. In Bad Pyrmont kommt es wegen eines Wohnhausbrandes derzeit zu einer Rauchentwicklung und auch dem Austritt von Brandgasen. Ihr werdet halt gebeten, Fenster und Türen zu schließen und Lüftung und Klimaanlagen abzuschalten. A1 Lübeck Richtung Hamburg. Die Nordelbbrücke ist in beiden Richtungen wegen eines Schwertransports mehrfach kurzfristig bis ca. 5 Uhr gesperrt. Die A24 Hamburg Richtung Berlin ist zwischen Mayenburg und Pritzwalk nach einem Unfall gerade dicht. Die A111 Dreieck Oranienburg Richtung Charlottenburg ist zwischen Schulzendorfer Straße und Saatwinkler Damm in beiden Richtungen wegen Wartungsarbeiten bis ca. 5 Uhr noch gesperrt. Hannover, der Südschnellweg stadteinwärts, ist zwischen der A7 Hannover Anderten und Seelenhorster Kreuz wegen Bauarbeiten bis ca. 5 Uhr gesperrt. Und die B96 Berlin, der Tiergartentunnel, ist zwischen Reichpietschufer und Heidestraße in beiden Richtungen bis ca. 5.45 Uhr gesperrt. That's it!
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0: Mit Sebastian Röpke, hello, hello, hello. Leute, nicht jeder TikTok-Trend ist irgendwie ein Ding, wo ich denke, juhu, da bin ich dabei. Aber diesen hier finde ich eigentlich fast schon wieder ganz gut. Kennt ihr diese Kollagenmasken, die man so mehrere Stunden drauf hat? Die sind halt erst so milchig und dann werden die langsam klar, wenn das dann halt irgendwie in deine Fresse eingezogen ist. Und weil man die so lange drauf hat und weil die halt vorher noch so ein bisschen gummiartig weich sind und klebrig, machen viele Leute das jetzt so, dass die halt Strasssteinchen und so kleine bunte Sachen da drauf kleben, damit man die Stunden, die man das Ding drauf hat, auch noch irgendwie süß und cute aussieht. Ich weiß nicht, ist komplett unnötig, aber mein DIY-Herz schlägt direkt höher.

0: 2.37 Uhr. Hier ist die junge Nacht der ARD. Ja, Anna Lucia, Comedian, hat ein Thema jetzt hier gleich. Ja, WG. WG. Oh, ich bin so froh, dass ich alleine wohne. Diese WG-Zeit, es war cool, aber es war auch immer wild irgendwie. Vor allem, wenn man dann gerade kein WG-Zimmer hatte und auf der Suche war. Weil da war man wirklich so, okay, ich nehme alles, was geht.
1: Bei WG gesucht gibt es manchmal richtig günstige Inserate für WG-Zimmer. Aber dann mietest du dich nur so ein paar Monate ein. Und das habe ich eine Weile lang gemacht, 2 Jahre lang. Und dann habe ich innerhalb von 2 Jahren in 8 WGs gewohnt. Und ich bin ehrlich, Leute, das war zu viel. Geld gespart, Geist gebrochen. Es war wie so eine 2 Jahre lange Flixbusfahrt. Es war gottlos. 8 WGs in 2 Jahren. Ich hatte so viele WG-Castings. Ich habe so viele WG-Interviews gehabt. Und ich habe mich immer verstellt, weil ich wollte ja das Zimmer. Ich bin so fake geworden. Ich wusste eine Weile lang nicht mehr, was meine Persönlichkeit ist. Ich war mal 4 Monate lang vegan. Ich bin nicht vegan. Aber das war so ein Zimmer mit so 3 Meter hoher Decke mit Stuck. So, ich wollte das. Also war ich vegan. Aber auch nur in der WG. Und dann hat mich aber mal so eine Mitbewohnerin draußen gesehen, wie ich so einen Döner esse. Und ich war so, nee, der ist vegan. Und sie war so, oh cool, darf ich probieren? Und ich war so, ja. Übersprungshandlung, ich wollte nichts riskieren. Und sie hat probiert, sie war so glücklich, ne? Sie war so, oh mein Gott, das schmeckt wie Fleisch, von wo hast du den? Ich so, ah, es waren Foodtrucks, leider wieder weggefahren, sorry. Die junge Nacht.

2.48 Uhr hört die junge Nacht der ARD am Dienstag. Ich habe neue Musik für euch, Leute, die kommt von Peggy Gou und die ist ja eigentlich südkoreanische Star-DJ. Deswegen war ich irritiert, dass der Track Wo, Mann heißt. Aber es geht um Frauen, also Woman. Und es ist absichtlich so geschrieben, weil es auch im Englischen quasi so eine Art Ausruf wäre. Aber es ist ein Girls-Girls-Track, jetzt hier ganz frisch für euch in der jungen Nacht der ARD.

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1: Die Nachrichten mit Michael Treiß. Guten Morgen. Nach dem Ausgang der Landtagswahl in Sachsen-Anhalt schaut eine Mehrheit der Deutschen mit Sorge auf den großen Wahlerfolg der AfD. Fast 2/3 der Befragten im aktuellen ARD-Deutschland-Trend sagen, dass sie über das Ergebnis eher besorgt sind. Markus Samballe, WDR Berlin.
2: Nur knapp 1/4 zeigt sich eher erfreut und es sind nur ganz wenige 8%, die sagen, dass ihnen das Wahlergebnis egal ist. Und wenn wir uns angucken, wie die anderen Parteien mit der AfD umgehen sollen, dann zeigt sich da ein gemischtes Meinungsbild. Gut 40% sind der Ansicht, dass die anderen Parteien im Moment unfair mit der AfD umgehen. Und eine knappe Mehrheit, 51% genau, ist dafür, dass die AfD bei der politischen Arbeit in Zukunft stärker eingebunden wird.
1: In Nordrhein-Westfalen fahnden Ermittler weiter nach einem Verdächtigen aus Gevelsberg. Er könnte hinter mehreren Abschussattacken auf die Stromversorgung stecken. Auch gestern gab es wieder Vorfälle in NRW. Mehr von Christina Wilkes.
3: Bei Weißweiler in der Nähe von Aachen wurden neue Abschussvorrichtungen gefunden. Die Polizei hatte die A4 wegen des Einsatzes für einige Stunden in beide Richtungen gesperrt. Und in Remscheid bei Wuppertal wurde am Montag eine verdächtige Person mit Rucksack in der Nähe eines Umspannwerks gesehen. Auch da war die Polizei im Großeinsatz, gefunden wurde aber niemand. Der Ablauf ist jedes Mal ähnlich. Seit Tagen werden Abschussvorrichtungen in der Nähe von Kraft- und Umspannwerken gefunden. Mit selbstgebauten Raketen versucht jemand, einen dünnen Draht über Hochspannungsleitungen zu schießen und so einen Kurzschluss auszulösen.
1: Und auch das ist Thema in dieser Nacht. Auf seiner Tour durchs Land will Bundespräsident Steinmeier auch in NRW ins Gespräch kommen. In Hattingen im Ruhrgebiet wird er in 2 Wochen für 3 Tage die Amtsgeschäfte führen. Der deutsche Tennisprofi Alexander Zverev spielt gleich bei den US Open um den Einzug ins Viertelfinale. Sein Gegner ist Luciano Daderi aus Italien. Die Bahn bietet eine neue Verbindung zwischen Köln und Antwerpen an. Zweimal täglich fährt ein Zug in knapp 2,5 Stunden über Aachen, Lüttich und den Brüsseler Flughafen. In Paris war der Eiffelturm gestern geschlossen, offenbar wegen einer Solidaritätsaktion der Mitarbeiter. Eine Pariser Zeitung schreibt, dass für den Besuch einer größeren hinduistischen Männergruppe Frauen aus dem Personalteam abgezogen wurden. Daraufhin streikten die übrigen Mitarbeiter aus Protest. Der Eiffelturm nannte operationale Gründe für die Schließung. Das war WDR aktuell. Und das Wetter in Nordrhein-Westfalen. Die restliche Nacht ist meistens trocken bei Tiefstwerten zwischen 18 und 14 Grad. Tagsüber gibt es Sonne und Wolken. Im Laufe des Abends zieht dann Regen von den Niederlanden rein. In Remscheid dazu bis 22 Grad, in Herten 23, in Zülpich bis 25 Grad. Der Mittwoch wird etwas kühler und regnerisch. Die Zeit gleich 3.03 Uhr.
4: Die junge Nacht, wir schauen auf die Straßen. A52 Essen Richtung Düsseldorf ist zwischen Essen-Bergerhausen und Essen-Süd nach einem Unfall gerade gesperrt. A1 Lübeck Richtung Hamburg, die Nordelbbrücke ist in beiden Richtungen wegen eines Schwertransports mehrfach kurzfristig bis ca. 5 Uhr gesperrt. Die A24 Hamburg Richtung Berlin ist zwischen Mayenburg und Pritzwalk nach einem Unfall auch gerade dicht. Die A111 Dreieck Oranienburg Richtung Charlottenburg ist zwischen Schulzendorfer Straße und Saatwinkler Damm in beiden Richtungen wegen Wartungsarbeit noch bis 5 Uhr gesperrt. Hannover, der Südschnellweg stadteinwärts, ist zwischen der A7 Hannover-Anderten und Seelenhorster Kreuz wegen Bauarbeiten bis ca. 5 Uhr noch gesperrt. Und die B96 Berlin, der Tiergartentunnel, ist zwischen Reichpietzufer und Heidestraße in beiden Richtungen bis ca. 5.45 Uhr gesperrt. That's it!
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4: Nächste Wasserdröpke, hello, wie geht's euch? Seid ihr noch wach? Seid ihr schon wach? Eine Freundin hat gerade geschrieben, ich gehe jetzt mal pennen besser, aber ich kann nicht schlafen, ich bin nicht müde. Habe ich mir jetzt gerade voll so per Sprachnachricht bei ihr eine gute Nachtgeschichte aus den Fingern gesogen, wo ich danach dachte, oh, die ist gar nicht so schlecht. Kennt ihr das, wenn ihr plötzlich so unnötig kreativ seid für Sachen, die auch gar nicht wichtig sind? Ja, wie die Ärzte schon gesagt haben, du bist immer am geilsten oder am besten, wenn es dir scheißegal ist. Gut, so scheißegal war es mir nicht, aber es war halt nicht wichtig.

3.14 Uhr, Miss You, Blink 182. Plötzlich fängt man an, Leute zu vermissen, die man noch gar nicht kennengelernt hat. Manche Tracks kriegen das hin, Leute. Ey, ich habe neue Musik für euch, die kommt von H. Der Track heißt R&B, also Ring My Bell. Ist halt, ja, von diesem legendären Disco-Classy, Ring My Bell. Ja, der aus dem Jahr 1979. Ist schon ein bisschen Staub drauf, aber der Track ist auf jeden Fall irre geil. Leute, wie viele Spitznamen habt ihr? Weil H, ich habe natürlich nachgeschaut, warum nennt man sich selber H? Ja, der Dude heißt eigentlich Harrison James Armstrong und seine Freunde nennen ihn aber nur beim Buchstaben seines Vornamens, also H für Harrison, und im Englischen ist das dann halt H und das ist sein Spitzname. Ey, ich habe ja auch so todesviele Spitznamen, ne? Seppel, Sebi, Basti, Schnubbi, Sebo, und bei Sebo bin ich aber hängen geblieben, weil den fand ich schon mit am coolsten. Wobei eine Kollegin, Lara Heinz war es vielleicht, mal gesagt hat, Sebo klingt auch, als wärst du ein bisschen dumm. Ja, vielleicht das auch, aber hey, es stimmt ja auch. Wie viele Spitznamen habt ihr so und welcher war von denen allen vielleicht der schlimmste und gibt so ein Ick, wenn ihr den nochmal hört? Weil manchmal schreiben man ja Freunde von früher irgendwo in Social Media, ich hab dich gerade im Radio gehört. Und dann benutzen sie immer noch diesen Spitznamen, den man zu der Zeit hatte. Und dann weiß man, alles klar, ich kann dich direkt zeitlich verordnen. Nun ja, Lirum Larum, Age jetzt für euch mit Ring My Bell. Hier ist die junge Nacht.

3.22 Uhr haben wir es gleich. Junge Nachthörer Jens schreibt, moin, moin. Ja, was soll ich jetzt großartig sagen, was nachts um diese Zeit passiert? So wie jeden Tag, es wird Gülle gefahren. Aber das Ganze nur noch 2 Wochen, dann fangen wir mit der Zuckerrübenernte an. Und die läuft dann für ein paar Monate rund um die Uhr, bis alle Rüben vom Feld weg und in der Fabrik angekommen sind. Dann geht's mit der Nachtschicht in eine neue Runde, bis circa Ende Dezember. Beste Grüße aus dem Kreis Viersen, euer Bauer, der Jens. Ey, Jens, danke für diesen Einblick. Also Nachtschicht bei dir. Draußen? Hey, ich romantisiere es schon wieder in meinem Kopf. Ich sehe dich da langfahren und du hast einfach eine gute Zeit, oder?

0: halb vier. Hier ist die junge Nacht. Wir schauen auf die Straßen. Die A52 Essen Richtung Düsseldorf ist zwischen Essen-Bergehausen und Essen-Süd nach einem Unfall gerade gesperrt. A1 Lübeck Richtung Hamburg. Die Norderelbbrücke ist in beiden Richtungen wegen eines Schwertransports mehrfach kurzfristig bis ca. 5 Uhr gesperrt. Die A24 Hamburg Richtung Berlin ist zwischen Mainburg und Pritzwalk nach einem Unfall auch gerade dicht. Die A111 Dreieck Oranienburg Richtung Charlottenburg ist zwischen Schulzendorfer Straße und Saatwinkler Damm in beiden Richtungen wegen Wartungsarbeiten noch bis ca. 5 Uhr gesperrt. Hannover, der Südschnellweg stadteinwärts zwischen der A7 Hannover-Anderten und Seelenhorster Kreuz wegen Bauarbeit noch bis ca. 5 Uhr gesperrt. Und die B96 Berlin, der Tiergartentunnel ist zwischen Reichpietschufer und Heidestraße in beiden Richtungen bis ca. 5.45 Uhr noch dicht. That's it!
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0: Mit Sebastian Röpke, natürlich auch mit euch. Landwirt Jens hat sich eben reingewählt, ein bisschen erzählt, dass er nachts ein bisschen die Nachtschichten ja draußen verbringen will. Ich meinte, cool. Ich stelle mir dich gerade vor auf deinem Gefährt, das ist bestimmt cool. Und er hat geschrieben, natürlich habe ich hier draußen eine gute Zeit, ein bisschen über Deutschlands schlechteste Autobahn fahren und dabei Musik hören, ist doch perfekt. Wenn du Lust hast, kannst du gerne mal eine Nacht mitfahren und dann live von unterwegs berichten. Ich meinte so, klingt gut, hätte ich Bock drauf, aber ich muss ja hier die ganzen Knöpfe drücken. Und er meinte, meine Gülletonne hat auch viele Knöpfe und Hebel. Ja, ich merke schon, du versuchst mich zu überzeugen, aber wenn du einen Knopf drückst, dann kommt da raus und wenn ich einen Knopf drücke, dann kommt da Alex Warren, Fever Dream. Ist ein kleiner Unterschied. Also zumindest beim Zuhören, glaube ich. Die junge Nacht ist hier. Hi.

0: 3.38 Uhr hört die junge Nacht der ARD und wir reden jetzt über Beyoncés Kiste. Ja, die verkauft nämlich eine leere Holzkiste für fast 1000 Dollar. Brenja aus dem Junge Nacht-Team, was ist so besonders daran? Hat sie da reingeatmet?
1: Nee, das ist einfach so neu in ihrem Store als neuer Merch. Es gibt sogar 500 davon, die man jetzt kaufen kann. Und um ehrlich zu sein, das ist nichts Besonderes. Das ist so eine ganz normale Kiste aus Pinienholz. Also nicht mal besonders edles Holz mit so einem Kunstlederriemen. Aha. Und da wurde so eine Biene eingebrannt und der Name Beyoncé.
0: Okay, klassischer Fall von aus irgendeinem Shit Gold machen. Und was soll ich mit dieser Kiste anfangen?
1: Also es ist gedacht dafür, dass du da zu Hause deine Vinyls von ihr reinstellen kannst.
0: Ah klar, naja, to be honest, ich habe auf jedem Kunsthandwerkermarkt schönere Kisten gesehen.
1: Ich weiß, der Preis dafür ist wirklich insane. Vor allem kosten die Outfits, die sie auch neu verkauft, nur einen Bruchteil davon. Aber naja, das hat sie sich jetzt so überlegt für ihre neue Geburtstagskollektion.
0: Ach, die hat Geburtstag.
1: Richtig, die ist am Freitag 45 Jahre alt geworden. Ihr Mann Jay-Z hat an dem Tag auch ein Konzert in London gegeben. Und da haben halt ganz viele auch drauf gehofft, dass sie da auch auftreten würde. Aber Jay-Z meinte zu Recht, die hat Geburtstag, da könnt ihr nicht verlangen, dass sie heute arbeitet. Aber sie war diesmal nur im Publikum, darum hat Jay-Z dann mit seinen Fans zusammen Happy Birthday auch für Beyoncé gesungen.
0: No.
1: Da singen dann alle zusammen, Feuerwerk gab's auch und Beyoncé hat ganz happy aus der VIP-Loge gewunken.
0: Also ich gönn's ihr ja, ne? Ich gönn's ihr sehr, dass sie an ihrem Geburtstag sich einfach ein Konzert reingezogen hat, aber wir haben

doch alle schon an unserem Geburtstag gearbeitet. Also so weit hergeholt finde ich das überhaupt nicht. Naja, so, ich gucke mir jetzt mal an. Vielleicht nehme ich kurz einen kleinen Kredit auf für die Holzkiste von Beyoncé für $1,000. Das Neue hier bei uns, Jenny, Less Than a Lover.

3.48 Uhr, hier hört die junge Nacht der ARD. Ja, wer vielleicht zum Beispiel dem Streamer Papa Platte folgt, der hat vielleicht so ein bisschen den Eindruck, was da los mit Life Crisis. Er hat angefangen aufzulegen und macht sehr viel Sport. Ja, vielleicht läuft er demnächst auch noch ein Marathon. Es ist jetzt September, Oktober, voll die Laufmonate. Überall gibt es Marathons. Und ja, weiß ich nicht, zum Beispiel in Bochum, der Halbmarathon war jetzt am Wochenende. Und demnächst dann Dortmund, Köln, Essen und Düsseldorf mit dem vollen Marathon. Ja, also ich glaube, mir würde das am Rand stehen und zujubeln nach einer Stunde schon in die Beine gehen. Ich bin aber der unsportlichste Mensch der Welt. Ja, ich will das ändern. Kommt noch. Summer Jam jetzt mit Billa Joe. Kilimanjaro, der Sebus hier. Hi.

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1: Die Nachrichten mit Michael Treiß. Guten Morgen. Der klare Wahlsieg der AfD in Sachsen-Anhalt beschäftigt auch in NRW viele Menschen. Unter anderem in Münster waren gestern Hunderte auf der Straße, um ein Zeichen für die Demokratie zu setzen. Auch dieser Mann.
2: Eine Mehrheit der Menschen in Sachsen-Anhalt hat die AfD nicht gewählt, hat demokratisch gewählt. Und die machen sich Sorgen und zu Recht. Und wir in Münster machen uns Sorgen, solidarisch mit den Menschen in Sachsen-Anhalt.
1: Und auch in Essen wurde demonstriert. Nasdaran Amiraji war dabei.
3: Zwischen Erschütterung und Wut ist so irgendwie alles dabei. Menschen, die mir auch sagen, sie haben Verwandtschaft in Sachsen-Anhalt und machen sich da eben jetzt auch Sorgen. Wir waren heute aber auch in Gelsenkirchen, wo die AfD ja eine sehr große Wählerschaft hat. Und da haben die Menschen uns beispielsweise berichtet, dass so ein Ergebnis nötig war, damit sich mal was im Land bewegt. Also ganz viele verschiedene Stimmungen und Emotionen, die wir heute hier erleben.
1: In Nordrhein-Westfalen fahnden Ermittler weiter nach einem Verdächtigen aus Gevelsberg. Er könnte hinter mehreren Abschussattacken auf die Stromversorgung stecken. Auch gestern gab es wieder Vorfälle in NRW. Die Polizei war an mehreren Orten im Großeinsatz.
4: Wir haben eine 60-köpfige Ermittlungsgruppe eingerichtet, die derzeit umfangreiche Unterlagen aus dem Besitz des Gesuchten auswertet. Daraus hervorgehen mögliche Tatorte bundesweit.
1: Am Umspannwerk in Weißweiler bei Aachen wurden weitere Abschussvorrichtungen gefunden. Wegen des Einsatzes dort war die A4 für einige Stunden in beide Richtungen gesperrt. Weiter gesucht wird Daniel V. aus Gevelsberg, der 2 Bekennerbriefe unterschrieben haben soll. Und auch darauf schauen wir heute. In der Ukraine hat das Kernkraftwerk Saporischschja nach fast 3 Wochen wieder Strom. Während einer begrenzten Feuerpause wurde eine beschädigte Leitung repariert. Bei einem Verkehrsunfall auf der A3 bei Emmerich am Niederrhein ist am Abend ein Mann ums Leben gekommen. Sein Wagen hatte sich überschlagen, nachdem ein LKW die Spur gewechselt hatte. Eine Frau und ein Kleinkind in dem Auto wurden schwer verletzt. Die deutschen Basketballerinnen haben bei der Heim-WM die Zwischenrunde erreicht, mit einem deutlichen Sieg gegen Mali. Beim Siegener SC in der Kreisliga gab es am Wochenende Wrestling statt Fußball. Die Polizei ermittelt wegen einer Attacke auf den Schiedsrichter.
5: Der Spieler war offenbar unzufrieden mit einer Schiedsrichterentscheidung und er hat ihn leicht angehoben und dann zu Boden geworfen.
1: Das Spiel wurde nach dem Angriff abgebrochen. Die Polizei sagt, dass der Schiedsrichter leicht verletzt wurde. Er hat Anzeige gegen den Siegener Fußballer erstattet. Das war WDR Aktuell. Das Wetter in Nordrhein-Westfalen, der Dienstag bringt Sonne und Wolken. Im Laufe des Abends zieht Regen rein. In Xanten dazu bis 22 Grad, in Warendorf 23 und Hilden kommt auf maximal 24 Grad. Der Mittwoch wird etwas kühler und regnerisch, am Donnerstag meistens trocken und wechselhaft, bei Werten von 16 bis 21 Grad. Die Zeit gleich 4.03 Uhr.
6: Die junge Nacht, wir schauen auf die Straßen. Die A52 Essen Richtung Düsseldorf ist zwischen Essen-Bergerhausen und Essen-Süd nach einem Unfall gerade gesperrt. A1 Lübeck Richtung Hamburg. Die Norderelbbrücke ist in beiden Richtungen wegen eines Schwertransports mehrfach kurzfristig bis ca. 5 Uhr gesperrt. Die A111 Dreieck Oranienburg Richtung Charlottenburg ist zwischen Schulzendorfer Straße und Saatwinkler Damm in beiden Richtungen wegen Wartungsarbeiten noch bis 5 Uhr dicht. Hannover, der Südschnellweg stadteinwärts, ist zwischen der A7 Hannover-Anderten und Seelen Horster Kreuz wegen Bauarbeiten bis ca. 5 Uhr gesperrt und die BE96 Berlin, der Tiergartentunnel ist zwischen Reichpietschufer und Heidestraße in beiden Richtungen bis ca. 5.45 Uhr gesperrt. That's it!
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6: Mit Sebastian Röpke, ey, cool, dass ihr dabei seid. Willkommen in eurem Dienstag, Leute. Hello, hello, was macht ihr gerade? Seid ihr noch wach? Seid ihr schon wach? Nummer hier im Studio ist die 0221 567 89 111. Hier geht's erstmal weiter mit Taylor Swift. I knew it, I knew you ist ja der Track zum neuen Toy Story Film. Habe ich noch nicht geschaut. Ich habe zurzeit so eine Kinoangst. Ich habe Angst, dass ich in den Film reingehe und den nicht gut finde und mich dann ärgere, weil es so teuer war. Checkt ihr? Dann warte ich doch lieber auf Streaming. Oder doch nicht? War der gut? Sagt mal.

0: Heute Junge nach der ARD, Leute, also das Glücksgefühle-Festival und die Story drumherum, es ist so wild, ne? Ja, ist wohl auch irgendwie jetzt zum politischen Festival überhaupt des Jahres geworden. Wir haben am Wochenende schon drüber gequatscht, die Band Alphaville, die wurde kurzfristig ausgeladen, weil sie zu politisch auf der Bühne wären. Brenny aus dem Junge Nacht-Team, jetzt haben sich fast alle Acts am Wochenende dazu geäußert. Was haben die so gesagt?
1: Also die meisten haben erstmal erklärt, dass sie natürlich auch immer was zur Politik sagen werden und dass sie es auch ein bisschen komisch finden, dass sie nicht auch extra ausgeladen wurden, hat Nura zum Beispiel gesagt.
2: Als ob ich nichts sagen würde. Wollt ihr mich verarschen oder was?
1: Ja, und auch 01099 meinte, natürlich werden wir uns immer politisch äußern.
3: Hier ist sowas möglich, das geht doch gar nicht. Alles hier ist politisch. Musik ist politisch. Diese Bühne, alle Bühnen sind politisch.
0: Ja, okay, es gibt aber auch einige, die sich da rausziehen und nichts sagen und sich in politischen Debatten auch nicht melden. Von denen hört man jetzt nichts.
1: Ja, voll, aber dieses Wochenende waren die nicht vertreten. Zum Beispiel Zartmann hat nämlich gesagt, dass sowas sein muss.
4: Ich persönlich halte es für keine gute Idee, nicht über Politik zu reden.
1: Ja, und auch Chiago sieht das so.
5: Ich finde es absolut selbstverständlich, dass man für Werte einsteht, wie Demokratie, Meinungsfreiheit.
1: Ja, und der hat sogar Forever Young von Alphaville im Hintergrund noch laufen lassen.
0: Ja, und Alphaville waren ja der Auslöser von dem Ganzen, obwohl sie nach der Ausladung direkt wieder eingeladen wurden und trotzdem dann abgelehnt haben. Wilde Story, ey. Hier ist die Junge Nacht der ARD.

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0: Tatsächlich.
1: Mako und The Chainsmokers in- und auswendig, 420, ihr hört die Junge Nacht der ARD. Ja, Zeit für ein kleines Lello, oder? First Dates auf Vox ist da wirklich ein absoluter Garant für. Ja, aus der Kategorie, hast du mich gerade fett genannt, haben wir dieses Beispiel.
2: Was hast du denn angegeben?
3: Blond, am liebsten, lange Haare, Tattoos, Piercings, solange es Buff macht im Herzen und so weiter und man zusammenpasst, kann die Dame auch ein bisschen korpulenter sein, also habe ich absolut kein Problem mit.
2: Danke.
3: Ich habe nicht gesagt, dass du es bist.
2: Hast du angehört?
3: Nein.
2: Ja, ich habe mich richtig angesprochen gefühlt.
4: Ja, Fettnäpfchen Nummer 2.

Die junge Nacht, Achtung, wenn man falsch war, auf der A648 in Frankfurt am Main zwischen Westkreuz und Katharinenkreisel. Kommt euch ein Falschfahrer entgegen, fahrt äußerst rechts, überholt bitte nicht. Das ist auf der A648 in Frankfurt am Main zwischen Westkreuz und Katharinenkreisel. Achtung, Falschfahrer, vorsichtig hier in beiden Richtungen.

0: Halb fünf, hier ist die Junge Nacht. Wir schauen schnell auf die Straßen. Achtung, wir haben noch den Falschfahrer auf der A648 in Frankfurt am Main. Zwischen Westkreuz und Katharinenkreisel kommt euch ein Falschfahrer entgegen. Fahrt äußerst rechts, überholt bitte nicht. Das ist auf der A648 in Frankfurt am Main. Zwischen Westkreuz und Katharinenkreisel, Achtung, Falschfahrer, vorsichtig hier in beiden Richtungen. Die A1 Lübeck Richtung Hamburg. Die Norderelbbrücke ist in beiden Richtungen wegen eines Schwertransports mehrfach kurzfristig bis ca. 5 Uhr gesperrt. Die A111 Dreieck Oranienburg Richtung Charlottenburg ist zwischen Schulzendorfer Straße und Saatwinkler Damm in beiden Richtungen wegen Wartungsarbeiten bis ca. 5 Uhr gesperrt. Hannover, der Südschnellweg stadteinwärts, ist zwischen der A7, Hannover-Anderten und Seelenhorster Kreuz wegen Bauarbeiten bis ca. 5 Uhr gesperrt. Und die B96 Berlin, der Tiergartentunnel, ist zwischen Reichpietschufer und Heidestraße in beiden Richtungen bis ca. 5.45 Uhr noch gesperrt. That's it!
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0: Nils Sebastian Röpke, hello, cool, dass ihr dabei seid, Leute. Willkommen in eurem Dienstag. Ey, dass Baumärkte Merch haben, ist mir neu. In Frankreich gibt es jetzt von dem Baumarkt auch ein ziemlich spezielles Produkt, nämlich eine Unterbuchse für echte Handwerker, die dann quasi das Mavra-Dekolleté nicht mehr zeigt, sondern einfach das Logo von dem Baumarkt. Also die ist so ein bisschen höher geschnitten. Ihr checkt, oder? Ich weiß nicht. Die PR-Abteilung sagt, wir haben sehr viele Anfragen aus dem ganzen Land, aber wir verkaufen die Unterhosen nicht online. Ja, blöd seid ihr. Also ich hätte direkt eine genommen, weil manchmal hat man auch so Hosen, ne? Da weiß man, okay, wenn ich mich jetzt nach vorne bücke, dann zeige ich alles. Will ich vielleicht gar nicht. Sabrina Carpenter jetzt. Der Sebo ist hier. Hi!

0: 4:37 Uhr, Leute, ey, technische Innovationen werden sich auch gegenseitig immer wieder abgeschaut, ne? Damals bei Snapchat gab es diese Story-Function und dann kam das bei Insta auch. Ja, das läuft auch immer noch, der ganze Kram, weil bei TikTok konnte man ja schon voll lange mit Bildern kommentieren, ging dann bei Insta plötzlich auch. Ich bin gespannt, ob sie die neue Funktion nämlich auch übernehmen, weil für alle, die late to the party sind...
1: Oh mein Gott, Leute, kennt euch mal bitte, was Neues auf TikTok gibt. Man kann jetzt einfach Sprachnachrichten verschicken.
0: Oh Gott, ey, ja, geht seit ein paar Tagen, obwohl es nicht bei jedem freigeschaltet ist.
2: Leute, ich hoffe, ihr habt es nicht schon gewusst. Und ich hoffe, ich bin nicht die Letzte. Aber man kann bei TikTok mit Sprachmemo kommentieren.
0: Ja, vor allen Dingen dann auch gerne so, wie man das privat macht. 4:30 Minuten. Oder? Ich weiß nicht. Gibt es da ein Limit? Weil ich frage für einen Freund.

Die junge Nacht der ARD am Dienstag, Leute, jetzt mit neuer Musik. Die kommen von Tame Impala, Loser heißt der Track. Und Tame Impala, die Band, die kommen aus Australien. Letztens schon erzählt, dass der Frontmann Kevin Parker halt auch lange Haare hat und so einen Surfer-Look. War klar, natürlich sieht er auch aus wie ein Australier, wie man sich den so vorstellt. Naja, worum geht's im aktuellen Track Loser? Naja, selbstironische Abrechnung mit dem eigenen Versagen. Kevin Parker singt da so direkt über, ja, wie sich das so anfühlt, wenn man halt so in so Mustern feststeckt und sich wie so ein Loser fühlt. Aber hey, ich glaube, er weiß auch, du bist gut genug. Tame Impala jetzt mit Loser. Hier ist die junge Nacht.

Kurz vor fünf, die junge Nacht der ARD ist over. Leute, ich wünsche euch einen fantastisch schönen Dienstag. Wir hören uns am Wochenende von Freitag auf Samstag wieder, wenn ihr mögt. Der Sebo ist raus und ich wünsche euch einen guten Tag. Bis dahin.

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1: 5 Uhr ist es und ich bin Tim Esselmann. Die mutmaßlichen Anschlagsversuche auf das Stromnetz hören nicht auf. Die Polizei sucht weiter nach einem Verdächtigen aus Gevelsberg. Gestern wurden in Weißweiler bei Aachen wieder Abschussvorrichtungen gefunden. Die Autobahn A4 war deshalb über mehrere Stunden gesperrt. Und es gab noch einen Verdachtsfall. Mehr von Christina Wilkes.
2: In Remscheid bei Wuppertal wurde am Montag eine verdächtige Person mit Rucksack in der Nähe eines Umspannwerks gesehen. Auch da war die Polizei im Großeinsatz. Gefunden wurde aber niemand. Der Ablauf ist jedes Mal ähnlich. Seit Tagen werden Abschussvorrichtungen in der Nähe von Kraft- und Umspannwerken gefunden. Mit selbstgebauten Raketen versucht jemand, einen dünnen Draht über Hochspannungsleitungen zu schießen und so einen Kurzschluss auszulösen.
1: Das Wahlergebnis in Sachsen-Anhalt hat Proteste auch in NRW ausgelöst. Gestern gab es Demos unter anderem in Aachen, Essen und Bielefeld gegen den Rechtsruck. Dieser Mann war in Münster dabei.
3: Eine Mehrheit der Menschen in Sachsen-Anhalt hat die AfD nicht gewählt, hat demokratisch gewählt. Und die machen sich Sorgen und zu Recht. Und wir in Münster machen uns Sorgen. Und deshalb wollen wir hier gemeinsam stehen, solidarisch mit den Menschen in Sachsen-Anhalt.
1: Heute hat in Köln das Bündnis Köln stellt sich quer zu einer Demo aufgerufen. Die Stadt Bonn darf ab sofort nur noch Geld für das Nötigste ausgeben. Der Chef der Finanzabteilung, der Kämmerer, hat eine Haushaltssperre verhängt. Grund ist, dass Bonn immer mehr Einnahmen fehlen und Ausgaben steigen. Die Stadt hat fast 2,6 Milliarden Euro Schulden und wird auch durch hohe Zinsen belastet. Die deutschen Basketballfrauen haben bei der WM im eigenen Land die K.O.-Runde klargemacht. Dafür reichte im letzten Vorrundenspiel ein Sieg gegen Mali. Zweitbeste Werferin im Team war Luisa Geisel-Söder, die einen schweren Start ins Turnier hatte.
4: Ich glaube, es ist einfach der Flow gewesen. Wenn der Kopf aus ist, dann funktioniert es. Und die ersten zwei Spiele war der Kopf leider ein bisschen zu an.
1: Heute Abend geht's für die Deutschen direkt weiter. Gegen Südkorea geht's um den Einzug ins Viertelfinale.
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1: Der Tag geht mit einem Mix aus Sonne und Wolken los. Richtung Abend zieht Regen rein, dazu in Steinfurt und Halle 22 Grad, in Dortmund und Nettersheim 23 und in Aachen bis 24 Grad.
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5: Hallo Esselmann, guten Morgen.
1: Ja, guten Morgen.
5: Wie geht's dir denn?
1: Wunderbar.
5: Guck mal, siehst du mal dafür noch Privatgespräche? Vielleicht
1: ja,
5: hast du
1: seh's.
5: Lust?
1: Ich hatte mich gerade schon gewundert, dass
5: er sitzt auf der Couch und chillt.
1: Jetzt kommt er mal rüber.
5: Weißt du, er nimmt das alles sehr ernst hier, weißt du?
6: Guten Morgen.
1: Ja, guten Morgen.
5: Guten Morgen. Fangen wir an? Bist du bereit, Malte?
6: Jetzt bin ich bereit.
5: Gut.
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6: Guten Morgen. Jetzt habe ich wieder genug gearbeitet. Bis später.
5: Nee, das wird ein toller Dienstag.

0: good morning. 10 nach 5, hier ist eins live. Wie geht's euch denn so? Hm? Habt ihr gut geschlafen? Wie ist das Leben? Wie läuft's auf der Arbeit?
1: Warte kurz.
0: In der Zeit lockt Malte Völz sich mal in den Computer ein.
1: Ja, warte kurz.
0: Ich habe eine Geschichte, ich hatte zwei Themen anzubieten. Einmal entweder das mit der Fliege oder das mit unserem Skier. Kannst du dir das aussuchen?
1: Mit unserem Skier, weil ich habe schon noch Hunger. So, jetzt bin ich eingeloggt, jetzt bin ich da.
0: Okay, pass auf. Ich möchte heute was Neues probieren. Erstens habe ich ja... Wie haben sie es genannt? Mona hat gesagt Agavenfettsaft. Ich habe Agavenfettsaft dabei, dass mal ein bisschen Süße kriegt, unser Skier. Weil immer nur Skier ohne alles ist mir irgendwie zu ungeil.
1: Ja.
0: Und ich wollte dich heute bitten, könntest du den mit so einem Schuss Wasser bitte ein bisschen aufschlagen, dass der cremiger wird? Weil du machst immer so, was mich auch stört, ist, du machst die Nüsse und das Obst erst rein in die Schale und dann Skier oben drauf. Jetzt gerne
1: ist
0: andersrum.
1: Ist denn okay, wenn ich mit den Füßen umrühre wie jeden Morgen?
0: Mann. So, ist alles in meiner Tasche, bitte anfangen.
1: Ja, aber nur wenn ich mit den Füßen umrühre.
0: Mach jetzt.

0: Nee, ich meine Menschen. Ich meine Peter.
1: Ah.
0: Peter, falls du das hörst, herzlichen Glückwunsch zum Geburtstag. Alles Gute zum 6. und keine Ahnung was. Deine Tochter Mona arbeitet mit uns und hat uns gefragt, ob wir dich kurz grüßen könnten. Und da das im Radio verboten ist, haben wir gesagt, machen wir auf jeden Fall.
1: Aber Mona hat ja noch mehr. Also Mona hat ja richtig viele Wünsche gehabt. Auch, dass wir dir den nächsten Song widmen. Deswegen jetzt hier deine große Geburtstagsanmoderation zum folgenden Song von Malte Völz.
0: Hier ist für dich Freestyler. Happy Birthday, Diggi.

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8: Um 5.30 Uhr. Tim Esselmann ist hier. Die Polizei in NRW sucht weiter mit Hochdruck nach einem Verdächtigen.
9: Wir haben eine 60-köpfige Ermittlungsgruppe eingerichtet, die derzeit umfangreiche Unterlagen aus dem Besitz des Gesuchten auswertet. Daraus hervorgehen mögliche Tatorte bundesweit.
8: Der 48-jährige Gewelsberger soll hinter Angriffen auf das Stromnetz stecken. Auch gestern gab es Einsätze. Bei Aachen wurden Abschussvorrichtungen gefunden. Da musste die A4 stundenlang gesperrt werden. Und bei Remscheid gab es einen Großeinsatz wegen einer verdächtigen Person an einem Umspannwerk. In NRW wollen Menschen in mehreren Städten den Wahlsieg der AfD in Sachsen-Anhalt nicht stumm hinnehmen. Es gab Demos in Aachen, Münster und Essen. Da war diese Frau dabei.
10: Weil das AfD-Ergebnis in Sachsen-Anhalt ein furchtbares Licht auf Deutschland wirft. Rechtsextremisten werden immer normaler. Es ist einfach eine ganz furchtbare Situation.
8: Bei einer Blitzumfrage im Auftrag der ARD kam raus, einer Mehrheit macht das Wahlergebnis in Sachsen-Anhalt Sorgen. Jeder Vierte hat sich aber auch darüber gefreut. Dann geht es um eine bekannte frühere Politikerin aus Deutschland, Ex-Außenministerin Baerbock. Die hat heute ihren letzten Arbeitstag bei der UNO. Ein Jahr lang hatte sie da einen wichtigen Job. Sie hat die Vollversammlungen mit Vertretern fast aller Länder der Welt geführt. In Zukunft arbeitet sie an einer Uni in New York als Dozentin. Heute startet die Fußball-Champions League in die neue Saison und Borussia Dortmund muss direkt dran. BVB-Verteidiger Waldemar Anton und sein Team spielen gegen den spanischen Club Villarreal.
11: Die Vorfreude ist riesig. Ich glaube, für jeden Spieler, der bei Borussia Dortmund spielt, ist so ein Heimspiel in der Champions League was sehr, sehr Besonderes.
8: Die anderen deutschen Clubs, Stuttgart, Bayern und Leipzig, spielen morgen und Donnerstag in der Champions League.
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8: Der Tag ist heute noch meistens trocken mit Sonne und Wolken. Später zieht dann von Westen her Regen rein. In Lüdenscheid und Xanten 22 Grad, in Gütersloh und Solingen 23 und in Düren bis 24 Grad.
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8: Da ist immer noch alles frei.
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12: Kannst du kurz was machen, weil ich gucke gerade ein Video vom, was ist das? Tier im Hilden, da wurde ein Hund ausgesetzt von irgendeiner. Beschimpfst du die Person?

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0: Hier sind's live. Guten Morgen. Malte Völz.
1: Jupp.
0: Ich überrasche dich jetzt.
1: Und zwar.
0: Pass auf. Mit was Sportlichem. Gerade laufen die US Open. Alexander Zverev spielt gegen?
2: Daderi.
0: Woher kommt der? Wissen wir das? Was? Aus Italien. Ja, und es läuft gerade sehr gut für Alexander Zverev.
1: Super, vielen Dank. 5:38 Uhr, seid's live.
0: Danke, Simon, auch.

0: 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Schon in den ersten Tagen deiner Ausbildung ist dir deine Chefin richtig ans Herz gewachsen.
1: Gute Noten muss ich ja schon haben, um die Ausbildung zu bestehen.
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3: Sie ist sehr jung geblieben. 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
2: Das jung geblieben klingt besser als zurückgeblieben. 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

0: wirklich?
1: Mein Name ist Lara Heinz und mein Mund ist absolut leer. Guckt.
0: Meiner ist ein bisschen voll, deswegen kann ich nicht weiterreden.
1: Mhm. Nach sechs solltet ihr ganz genau zuhören. Weil wir haben uns heute was Großes überlegt. Man kann sagen, dass es was Großes ist, oder?
0: Mhm.
1: Es ist wirklich groß.
0: Mhm.
1: Und ihr werdet einen Nutzen daraus ziehen, kann man das auch sagen?
0: Mhm.
1: Ihr werdet etwas gewinnen?
0: Mhm.
1: Mit ein bisschen Glück?
0: Mhm.
1: Das wird geil.
0: Mhm.

0: 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Um 6 Uhr, hier sind Tim Esselmann
1: und Linda Bachmann. In NRW sucht die Polizei seit Tagen einen Verdächtigen, der hinter mehreren Anschlägen auf das Stromnetz stecken soll. Auch gestern wurde wieder eine Abschussvorrichtung gefunden.
0: Dieses Mal war eine selbstgebastelte Rakete am Braunkohlekraftwerk in Weißweiler bei Aachen. Über sie kann ein Draht über eine Stromleitung geschossen werden und das kann dann einen Kurzschluss auslösen. Die Polizei war bis in die Nacht im Einsatz. Die Autobahn A4 musste gesperrt werden.
1: Und auch an einem Umspannwerk zwischen Remscheid und Wuppertal war die Polizei. Da hatten Zeugen wohl jemanden gesehen. Dieser Polizeisprecher sagt, was man machen soll, wenn man was Verdächtiges sieht.
2: Dann bitten wir unmittelbar nicht an diese Person oder Gegenstände heranzutreten, sondern den Polizeinotruf 110 zu wählen.
0: Insgesamt suchen gerade 60 Beamte nach einem Mann aus Gevelsberg. Er soll 2 Bekennerschreiben unterschrieben haben, in denen heißt es, er macht das, weil er gegen fossile Energien ist, also unter anderem Braunkohle.
1: Das Wahlergebnis in Sachsen-Anhalt hat Proteste auch in NRW ausgelöst. Gestern gab es Demos unter anderem in Aachen, Essen und Bielefeld gegen den Rechtsruck.
0: Dieser Mann hier war in Münster dabei.
3: Eine Mehrheit der Menschen in Sachsen-Anhalt hat die AfD nicht gewählt, hat demokratisch gewählt. Und die machen sich Sorgen und zu Recht. Und wir in Münster machen uns Sorgen. Und deshalb wollen wir hier gemeinsam stehen, solidarisch mit den Menschen in Sachsen-Anhalt.
0: Heute hat in Köln das Bündnis Köln stellt sich quer zu einer Demo aufgerufen.
1: Ein europäisches Gericht beschäftigt sich heute mit einem Streit zwischen Möbelhersteller IKEA und einer belgischen rechten Partei.
0: Die Partei hatte die Abkürzung IKEA für ein Programm genutzt, das gegen Einwanderung ist. Der EuGH entscheidet jetzt, inwieweit IKEA hinnehmen muss, für eine politische Botschaft genutzt zu werden.
1: Und dann gibt's noch ein Ergebnis vom Tennis. Der deutsche Profi Alexander Zverev ist bei den US Open ins Viertelfinale gekommen. Er hat den Italiener Daderi in 3 Sätzen geschlagen.
0: Bei den großen Tennisturnieren war Zverev diese Saison schon sehr erfolgreich. Die French Open hat er gewonnen. In Wimbledon stand er im Finale.
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1: Der Tag geht mit einem Mix aus Sonne und Wolken los. Später zieht mehr Regen rein. Dazu in Porta Westfalica und Velbert 23 Grad, in Viersen und Lünen 24 und in Düren 25 Grad.
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0: Eine Meldung, die A46 Düsseldorf Richtung Heinsberg ist zwischen Holz und Mönchengladbach-Wanlow nach einem Unfall gesperrt.
5: Hallo, Morgen. Linda, guten Morgen.
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6: Das sind wir, guten Morgen.
7: Ach Malte, jetzt komm. Sag doch 3 Wörter mehr.
6: 3 Wörter mehr. Gut. Nicht ganze Energie jetzt schon verballern.

0: Rainer, Markus und Friedrich haben sich alle reingemeldet über die 1 Live App und gesagt, hä? Was passiert denn da nach 6? Was können wir denn da gewinnen bei euch Großes heute in 1 Live?
1: Ulf und Rainer, nochmal für euch speziell, ganz speziell. Es wird jetzt großartig. Schreibt am besten mit. Denn wir hatten folgende Idee, hier um 6 nach 6 in 1 Live. Damit ihr uns heute nicht hören müsst, nicht ertragen müsst, ja, schenken wir euch Ohrstöpsel. Wenn das nichts ist, dann weiß ich nicht. Nicht nur eins fürs linke Ohr, sondern auch eins fürs rechte Ohr.
0: Wenn ihr heute in 1 Live 2 Ohrstöpsel gewinnen wollt, damit ihr Malte Fels und Lara Heinz nicht mehr länger ertragen müsst, meldet euch jetzt rein mit einer Nachricht, gerne getippt oder gesprochen als Sprachnachricht über die 0221 567 89 111 oder
1: die 1 Live App, die kann ich ja persönlich eh immer empfehlen.

0: Willst du? Weil du bist ja im Thema.
1: Also, die US Open laufen. Warte, ich brauche ein bisschen länger Zeit, um meinen Kopf zu sortieren. Alexander Zverev hat da gerade ins Viertelfinale eingezogen, deswegen das nächste Halbfinale. Und er hat gewonnen gegen den Italiener Dederi oder so.
0: Daderi. Und jetzt wartet im Viertelfinale der Niederländer Buttig van de Zandschulp.
1: Supergeil.

0: 16:06, hier ist eins live. Seit 5 Jahren haben Fans nur eine Frage.
1: Kommen Sie, Bond. Wo zum Teufel stecken Sie?
2: Ja, wann gibt's ihn endlich, einen neuen James Bond? Anscheinend jetzt. Angeblich wurde jemand auserwählt, kann man ja schon fast sagen. Brinja Becker, 1Live Pop-Team, wer ist es?
3: Ich kann mir vorstellen, dass ihr diesen Mann bestimmt erstmal googeln müsst. Jack Loudon.
0: Jack? Warte. L-O-W-D-E-N.
3: Richtig.
2: Loveden.
3: Oh. Was sagt ihr?
0: Hallo.
2: Warte, ich bin nicht so schnell im Googeln. Das ist ja ein Baby. Entschuldigung. Nee, der sieht aus wie ein Bösewicht, aber nicht wie James Bond.
0: Doch,
3: also
0: James
3: ich
0: Bond.
3: Finde schon, dass er passt. Der ist groß, er ist blond, er hat einen Bart, er ist
2: Entschuldigung, aber weißt du, wie der aussieht? Nee. Der könnte bei Harry Potter mitspielen, so als so ein Ron Weasley abklatschen.
0: Nein, guck ihn dir mal im Anzug an, dann geht's.
3: Okay. Der ist schon 36 Jahre alt. Und
0: schon?
3: Ihr könntet ihn kennen aus der Herr-der-Ringe-Serie oder aus Slow Horses.
0: Okay.
2: Hey, der Ringeserie habe ich geguckt. Welcher ist er denn da?
0: Aber er steht jetzt in... Sorry, ganz kurz,
2: ja,
0: das
2: okay.
0: Könnte ich später fragen.
2: Wir haben keine Zeit.
0: Steht denn jetzt wirklich fest, dass er der neue James Bond ist? Das ist die viel wichtigere Frage.
3: Also nicht offiziell, aber ein anderer Schauspieler hat sich anscheinend verplappert. Gary Oldman kennen wir als Sirius Black aus Harry Potter. Der spielt im Moment zusammen mit Jack auch in Slow Horses. Und der hat im kanadischen Fernsehen so ein Interview gegeben, wurde auf die Gerüchte angesprochen, dass Jack James Bond werden könnte. Und er so...
4: We're gonna find out pretty soon, aren't we? Because they have picked him. They have made the choice, but they have not announced it yet.
3: Hä? Ja, er wurde ausgesucht, sie haben sich entschieden, aber ist noch nicht verkündet.
2: Komm,
3: das
2: rutscht ihn noch nicht raus, das ist doch Promo oder so, oder?
3: Also könnte natürlich sein. Jack Loudon passt ja auch schon sehr gut zu dem, was die James Bond Crew da angeblich sucht. Aber ich kann mir nicht vorstellen, dass sich Gary Oldman einfach so verplappern würde.
0: Ich habe den gerade mal gegoogelt, der scheint ja auch schon länger im Business zu sein, ne?
3: Ja, eben. Und da denke ich mir, da hat er doch bestimmt ein richtig gutes Medientraining irgendwie gehabt. Vielleicht haben wir ihn einfach nur falsch verstanden. Aber was er ganz sicher weiß, ist ja, dass schon James Bond ausgesucht wurde und dass er auch bald verkündet wird.
2: Okay, dann klärt sich halt auch die Frage, ist Jack, wie spricht man aus, Loudon?
3: Mhm.
2: Loudon, der neue James Bond.
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0: Good morning, it's 6:23, good morning.
1: Oh Mann, ich weiß nicht, wie ich es aushalten soll mit dir. Aber wenn euch das auch so geht, meldet euch rein, weil bei uns gibt es ja heute was, Malte?
0: Ohrstöpsel, da weiß ich leider den englischen Namen nicht.
1: Ohrstöpsel, Earplugs.
0: Ja, Earplugs, auf jeden Fall. Meldet euch rein, wenn ihr die haben wollt, weil ihr genervt seid von uns.

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1: Es ist 6.30 Uhr. Hier sind Tim Esselmann
2: und Linda Bachmann. Das Ergebnis der Landtagswahl in Sachsen-Anhalt beschäftigt auch die Menschen in NRW. In mehreren Städten gab es gestern Demos.
1: In Bielefeld, Aachen, Essen und Münster waren insgesamt rund 4.800 Menschen auf der Straße. Sie haben gegen den Rechtsruck demonstriert, so wie dieser Mann in Münster.
3: Rassismus ist ein Problem in ganz Deutschland. Sexismus, Homophobie ist alles ein Problem in ganz Deutschland, in ganz Europa eigentlich. Und deshalb wollen wir die Menschen in Sachsen-Anhalt nicht allein lassen.
1: Und es sind noch weitere Demos geplant, heute zum Beispiel in Köln und am Samstag in Düsseldorf.
2: Dass die AfD in Sachsen-Anhalt so gut abgeschnitten hat, finden aber nicht alle schlecht. Bei einer Blitzbefragung der ARD hat jeder Vierte gesagt, er freut sich darüber. Zwei Drittel machen sich aber auch Sorgen.
1: Die AfD hat gestern ihr stärkstes Ergebnis jemals bei einer Wahl geholt, fast 44%. Ob sie in Sachsen-Anhalt regieren wird, ist noch nicht klar. Um es alleine zu machen, hat die Partei nicht genug Stimmen.
2: Die mutmaßlichen Anschlagsversuche auf das Stromnetz hören nicht auf. Gestern wurden in Weißweiler bei Aachen wieder Vorrichtungen gefunden, mit denen man Raketen auf Stromleitungen schießen kann. Die Autobahn A4 wurde wegen der Ermittlungen über Stunden gesperrt.
1: Und es gab noch einen Verdachtsfall in Remscheid. Da wurde in der Nähe von einem Umspannwerk eine verdächtige Person gesehen.
2: In Indonesien fliegen seit heute wieder Flugzeuge. Zwei Tage lang waren die wichtigsten Flughäfen des Inselstaats in Südostasien wegen eines Vulkanausbruchs gesperrt.
1: Das hat dazu geführt, dass fast 3000 Flüge ausgefallen sind. Viele Flugzeuge werden jetzt erst noch überprüft, ob sie in Ordnung sind. Sie hatten oft auch Vulkanasche abgekriegt.
2: Die deutschen Basketballfrauen haben bei der WM im eigenen Land die K.O.-Runde klargemacht. Dafür reichte im letzten Vorrundenspiel ein Sieg gegen Mali.
1: Zweitbeste Werferin im Team war Luisa Geisel-Söder, die erst einen schweren Start ins Turnier hatte.
4: Ich glaube, es ist einfach der Flow gewesen. Wenn der Kopf aus ist, dann funktioniert es. Und die ersten zwei Spiele war der Kopf leider ein bisschen zu an.
1: Heute Abend geht's für die Deutschen direkt weiter. Gegen Südkorea geht's um den Einzug ins Viertelfinale.
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2: Heute früh ziehen noch ein paar Schauer durch. Die werden dann weniger und es wechseln sich Sonne und Wolken ab. In Ibbenbüren gibt's dazu 22 Grad, in Wesel und Monschau 23 und in Castrop-Rauxel und Detmold 24.
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1: A4 Aachen Richtung Köln zwischen Kreuzköln-West und Köln-Klettenberg 10 Minuten länger, 4 Kilometer Stau. A40 Dortmund Richtung Duisburg zwischen Dreieck Bochum-West und Dreieck Essen-Ost 10 Minuten auch da und top, 5 Kilometer stockend. A46 Wuppertal Richtung Düsseldorf zwischen Wuppertal-Farrisbeck und Hahn-Ost 10 Minuten länger, 5 Kilometer stockend. A46 Wuppertal Richtung Düsseldorf zwischen Hilden und Düsseldorf-Holthausen eine halbe Stunde länger, 6 Kilometer Stau nach einem Unfall. Der Verkehr wird da gerade über den Standstreifen geleitet und dann haben wir noch die A57 in den Weg Richtung Krefeld. Zwischen Astungshof und Mösselsdonk 10 Minuten länger, 3 Kilometer Stau.
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5: Ja, 3 Minuten nach 6:30. Jetzt kommen wir zu Olivia Dean.
6: Ja.
5: Wo uns ja aufgefallen ist.
6: Wenn man da aufs Insta-Profil geht, dann ist halt alles rosa.
5: Rosa, sieht ganz schön aus. Der Hintergrund von einem Insta von Olivia Dean ist rosa. Falls ihr wisst, wie man dann rankommt,
6: meldet euch über die Anzeige.
5: Ja, weil Malte hat schon über 100.000 Follower, vielleicht hat er da eine Chance. Ah nee, das war ja bei TikTok, ne? 102.000.
6: In dem Alter kommen wir mal durcheinander mit den ganzen
5: ja,
6: Apps,
5: ja.
6: Ne?
5: Mhm.

0: Also dann müsst ihr euch einfach nur bei uns melden, wenn unsere 1 Live Ohrstöpsel, hier diese Schaumstoffteile, diese kleinen,
1: genau, die man sich so reindrückt,
0: die mein Hund auch schon mal verschluckt hat, aber er hat sie wieder ausgekackt. Wenn ihr die haben wollt, an dieser Stelle hat sich reingemeldet Lara aus Fell. Guten Morgen.
2: Guten Morgen.
1: Na, du hast dich reingemeldet, du stehst gerade vor der Arbeit, richtig?
2: Richtig.
1: Und du kannst Ohrstöpsel gebrauchen.
2: Ja, auf jeden Fall.
0: Ist es so schlimm mit uns?
2: Nee, das nicht. Nachdem man den ganzen Tag in der Gastro arbeitet, ist die Stille ein bisschen besser, glaube ich.
1: Ah, okay. Und dann kannst du ruhig sagen, dass unser Gelaber da auch nicht sehr, sehr vorteilhaft ist.
0: Dass sich das nicht so gut reinbringt in den Tag.
2: Ab und zu nicht.
1: Aha!
0: Da haben wir sie.
1: Jetzt haben wir dich da, wo wir dich haben wollen. So, was hast du denn heute Morgen schon gehört? Was hat dir besonders gut gefallen? Was hat dir nicht so gut gefallen von uns?
2: Naja, dass kurz vor 6, dass es kurz nach 6 eine Überraschung gibt, das hat mich sehr interessiert. Mhm. Deswegen habe ich mich auch reingemeldet. Die Musik war super. Mhm. Also war sehr erwachend.
1: So, und jetzt, was hat dir nicht so gut gefallen? Wenn dir nichts einfällt, sag einfach im Zweifel meinen Namen, das macht dich sympathisch.
0: Ja, weil Malte heute ein bisschen faul ist.
2: Ja,
0: gibt sich nicht so Mühe.
1: Genau. Also was hat dir nicht so gut gefallen?
2: Nein, das kann ich nicht zugeben.
0: Sag jetzt, ohne Scheiß.
2: Ich darf nicht mit Radio lügen.
0: Lara, sag jetzt
1: auch
0: irgendwas.
2: Ich glaube einfach, dass früher aufstehen.
0: Okay, gut. Das nehmen wir als Grund.
1: Das nehmen wir als Grund. Wir schicken dir Ohrstöpsel zu. Das Problem ist, wirst sie heute nicht mehr bekommen, weil du weißt ja, Deutsche Post und so dauert bestimmt eine Woche, ne? Aber dann hast du halt nächste Woche was, ja?
2: Wie cool. Vielen lieben Dank.
1: Mach's gut. Viel Spaß damit und schönen Tag dir.
0: Lara, schönen Tag. Tschüss.
1: Ciao. So, wer braucht auch diese Ohrstöpsel aus Schaumstoff, damit ihr uns nicht hören müsst?
0: Vornehmlich dich.
1: Genau, 1 Live-App oder sprach hier an die 0221 5789111.
0: Seit wann kannst du die Nummer?
1: Habe ich gerade abgelesen.
0: Cool.

0: Rasenmähen.
1: Selber schieben oder drauf sitzen? Ja, du hast 4000 Quadratmeter Grundstück.
0: 5000.
1: Ah, entschuldige bitte. 5 vor 7, hier ist eins live. Es gibt ja Menschen, die haben richtige Leidenschaften, anders als wir. Wir haben uns, aber das war's. So. Nee, das kann man jetzt missverstehen, so war das nicht gemeint. Also, Menschen mit Höhenangst, ne? Für die ist ja Klettern das ein und alles. Ich muss mal sagen. Menschen, die...
0: Fangen wir so, von vorne an.
1: Pass auf. Also, ich komme nochmal rein. Alles, 5 vor 7, hier ist eins live, guten Morgen. So, also für Menschen mit Höhenangst ist Klettern das allerletzte Hobby. Das wollte ich sagen, was sie machen sollten. Es gibt aber eine Art zu klettern, die ist nicht so hoch, nämlich Bouldern.
0: Ach so, du meinst, dass man nicht gar nicht erst hoch oben in so einen Baum rein muss. Dass man von unten anfängt.
1: So, und Sarah ist 31 Jahre alt, kommt aus Dortmund und Bouldern ist ihre absolute Leidenschaft.
2: Irgendwann hatte ich das Gefühl, ich will einfach die ganze Zeit in der Halle sein und die ganze Zeit bouldern. Und wenn ich dann einen Tag Pause hatte, dachte ich mir, oh, es ist voll lange her, dass ich das letzte Mal Sport gemacht habe, bis ich realisiert habe, dass es ja erst gestern war. Bouldern ist auf jeden Fall ein Sport, in dem Belohnung und Frustration und Scheitern irgendwie nah beieinander liegt. Ich stehe vor einer Route, ich gucke sie mir an. Ich weiß aber nicht, was genau muss ich machen. Manchmal muss man auch zur Seite oder man muss erst hoch und wieder runter oder man weiß gar nicht, wie halte ich jetzt den Start fest. Man kann also voll über sich hinauswachsen. Es ist halt wie ein Rätsel. Man diskutiert darüber, wie man es lösen könnte. Man kommt so in eine richtige Community rein und bei mir sind dadurch halt richtige Freundinnenschaften entstanden.

0: Ja, ich kann Banjo und Geige nicht so richtig unterscheiden, ich glaube, aber da hast du recht. 5 vor 7 ist es.
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0: Bleib noch Bad Bunny.
1: Mhm.
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1: Es ist 7 Uhr, hier sind Tim Esselmann
2: und Linda Bachmann. In NRW sucht die Polizei seit Tagen einen Verdächtigen, der hinter mehreren Anschlägen auf das Stromnetz stecken soll. Auch gestern wurde wieder eine Abschussvorrichtung gefunden.
1: Dieses Mal war eine selbstgebastelte Rakete am Braunkohlekraftwerk in Weißweiler bei Aachen. Über sie kann ein Draht über eine Stromleitung geschossen werden und das kann dann einen Kurzschluss auslösen. Die Polizei war bis in die Nacht im Einsatz, die Autobahn A4 musste gesperrt werden.
2: Und auch an einem Umspannwerk zwischen Remscheid und Wuppertal war die Polizei. Da hatten Zeugen wohl jemanden gesehen. Dieser Polizeisprecher sagt, was man machen soll, wenn man was Verdächtiges sieht.
3: Dann bitten wir unmittelbar nicht an diese Person oder Gegenstände heranzutreten, sondern den Polizeinotruf 110 zu wählen.
1: Insgesamt suchen gerade 60 Beamte nach einem Mann aus Gevelsberg. Er soll 2 Bekennerschreiben unterschrieben haben, in denen heißt es, er macht das, weil er gegen fossile Energien ist, also unter anderem Braunkohle.
2: Das Wahlergebnis in Sachsen-Anhalt beschäftigt auch hier immer noch viele Menschen. Gestern haben in Essen, Münster, Aachen und Bielefeld jeweils Hunderte gegen den Rechtsruck demonstriert. Auch in Berlin gab es Proteste. Heute ist eine Demo in Köln geplant.
1: Australien will dafür sorgen, dass Nutzer mehr Kontrolle über Social Media bekommen. Sie sollen dort die Algorithmen abschalten können, die normalerweise den Feed zusammenstellen, um zum Beispiel nur noch Content von Freunden zu sehen.
2: Die australische Regierung plant dazu ein Gesetz. Sie hatte weltweit damit vorgelegt, Social Media für unter 16-Jährige zu verbieten.
1: Deutschlands Tennisstar Alexander Zverev ist bei einem der wichtigsten Turniere ins Viertelfinale gekommen. Er hat bei den US Open im Achtelfinale den Italiener Darderi in 3 Sätzen geschlagen.
4: Es war gut. Es war ein relativ gutes, souveränes Match. Ich finde, dass er im dritten Satz einen fast perfekten Satz gespielt hat. Und ich habe ihn trotzdem gewonnen. Das ist natürlich für mich ein super Zeichen und ich freue mich, weiter zu sein.
2: Im Viertelfinale spielt Zverev morgen gegen den Niederländer Van de Zandschulp.
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1: Der Tag bringt einen Mix aus Sonne und Wolken. Es ziehen auch einige Schauer durch, die aber im Laufe des Tages nachlassen. In Rheine 22 Grad, in Dortmund und Remscheid 23, Brilon und Bedburg kommen auf 24 Grad.
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2: 76 Kilometer Stau insgesamt in NRW und wir schauen mal durch. A3 Anheim Richtung Köln zwischen Dienstlaken Süd und Duisburg-Wedau, dort 10 Minuten länger, 7 Kilometer stockender Verkehr. A40 Dortmund Richtung Duisburg zwischen Bochum-Freudenberg Straße und dem Dreieck Essen-Ost eine Viertelstunde mehr, ein Plan 8 Kilometer stockt's da. A46 Wuppertal Richtung Düsseldorf zwischen Hilden und Düsseldorf-Holthausen, dort eine halbe Stunde länger, 6 Kilometer Stau nach einem Unfall. A52 Essen Richtung Düsseldorf zwischen Essen-Süd und Breitscheid, dort 10 Minuten länger, 4 Kilometer stockender Verkehr. Und A59 Dienstlaken Richtung Duisburg zwischen Duisburg-Walsum und dem Kreuz Duisburg, dort 10 Minuten länger, 10 Kilometer stockend.
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5: Das sind wir, guten Morgen.
6: Wenn ihr uns nicht mehr hören könnt, wenn ihr sagt, boah, nee, komm, ich muss die mal ausblenden, dann meldet euch rein, gerne mit einer Sprachnachricht über die 0221 567 89111 und dann schenken wir euch heute Morgen
5: so Ohrstöpsel.
6: Also aus Schaumstoff.
5: Aus Schaumstoff, wie man sich so reinmacht, schicken wir euch dann zu, kriegt ihr dann nächste Woche, übernächste Woche, wenn wir wieder da sind, dann könnt ihr sie benutzen, ja. Vorher halt leider nicht. Aber das ist eine Handreichung unsererseits, wenn ihr uns heute nicht aushalten könnt.
6: Mhm. Jetzt anrufen? Nicht anrufen, habe ich gesagt. Sprachnachricht wollen wir ja.
5: So.
6: Mann, 0221 567 89111 und los.
5: Oder eins auf App.
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0: 7 nach 7, hier ist eins live.
1: Ja, ich rede weiter. Ich erkläre das Problem. Es ist ja kein neues, kann man sagen, oder?
0: Nö.
1: Nee, wir haben ein Problem mit Lehrkräften, beziehungsweise wir haben zu wenig. Im Sektor fehlen sehr viele Schulleiter, Schulleiterinnen. Es gibt, allein in Essen, gucken wir nur mal auf Essen, gerade 18 Schulen, die zum Schulbeginn keinen Schulleiter, keine Schulleiterin haben.
0: Können wir machen.
1: Vor allen Dingen betroffen Grundschulen.
0: Ja.
1: Und deswegen, vielleicht bist du da geeignet.
0: Ja, bitte.
1: Okay, also was würdest du denn als Malde Völz Eltern an so einem Elternabend sagen?
0: Schön, dass ihr da seid. Mhm. Bitte nur alkoholfreies Bier mitbringen.
1: Ja.
0: Wir sind immer noch eine Schule.
1: Aha.
0: Und dann reden wir mal über Probleme. Ne?
1: Und was sagst du Eltern, die dann so kommen und die mal sagen, ja, mein Kind ist ja hochbegabt?
0: Dann gucke ich mir die Eltern an und warte so 2-3 Sekunden und dann sage ich sowas wie, wenn ich mir die Eltern so angucke, ich glaube nicht.
1: Okay, wie antwortest du darauf, dass die Handy-Debatte stark ist? Also Smartphone ja oder nein?
0: Handy ist weg.
1: Handy ist weg in deiner Schule?
0: Gäbe es nicht in meiner Schule.
1: Das ist ein ganz beliebter Schulleiter.
0: Wir würden Jogurttelefon bauen zum Beispiel. So, weiter.
1: Okay. Wie viele Hausaufgaben würdest du den Kindern grundsätzlich aufgeben?
0: Keine, die sind bis 15 Uhr lang genug in der Schule.
1: Mhm.
0: Komm, das reicht.
1: Okay, und was ist mit Klassenfahrten? Wohin werden die organisiert?
0: Spanien, Kulturreise, Ballermann 6.
1: Ah.
0: Ja.
1: Und Kinder, die dafür von zu Hause nicht die finanziellen Mittel haben, die lädst du dann selber ein wahrscheinlich,
0: Die laden
1: ne?
0: wir alle ein.
1: Du, da nageln wir dich drauf fest, Malde Völz.

0: ist 1 Live. Also, wenn unsere 1 Live-Fahrreporterin Susanne Jungblut sagt, sie checkt gerade nicht mehr, was abgeht, dann müsst ihr euch keine Sorgen machen, wenn ihr nach der Wahl in Sachsen halt nicht mehr richtig durchblickt.
1: Ja, also ich habe ja wirklich schon so viele Wahlen für euch begleitet, aber so kompliziert war eine Regierungsfindung ich noch nie, würde ich sagen.
2: Fangen wir von vorne an. Wir haben es ja alle nur ganz, ganz kurz mitbekommen. Ne? Die AfD hat bei den Landtagswahlen am Sonntag ja mit riesen Abstand gewonnen.
3: Ich fand's gut. Glück, Erfolg, dass sich endlich mal was ändert hier in Deutschland.
4: Ja, macht Angst. Ich weiß nicht, was da noch auf uns alles zukommt, ne?
0: Noch nie hat die AfD nämlich in einem Bundesland ein solches Ergebnis geholt.
1: Yes, genau. Und trotzdem kann da gerade noch so viel passieren, wie es weitergeht, welche Regierung da jetzt überhaupt an die Macht kommt. Das ist alles einfach noch gar nicht klar.
2: Aber ich würde vorschlagen, wir gehen gleich so ein bisschen durch, worauf es jetzt ankommt. Und du versuchst so ein bisschen Licht in unser Dunkel zu bringen, okay?
1: Ich gebe mir Mühe.

0: 15 Minuten nach 7. Sachsen-Anhalt hat mit fast 44% die AfD gewählt, aber keiner weiß, ob und wie sie regieren kann. Im krassesten Fall kann es ja tatsächlich Neuwahlen geben.
1: Genau, und wir versuchen deshalb ein bisschen Durchblick zu bekommen, und zwar mit 1Live-Reporterin Susanne Jungblut. Erklär uns das bitte nochmal ganz kurz.
2: Also die AfD wollte am allerliebsten alleine regieren, aber obwohl sie der klare Wahlsieger ist, reicht es dafür nicht. Die AfD bräuchte dafür nämlich eine Mehrheit der Sitze im Landtag, und die hat sie nicht. Und trotzdem hat der Spitzenkandidat Ulrich Siegmund gestern das hier gesagt.
3: Selbstverständlich trete ich als Ministerpräsidentenkandidat in Sachsen-Anhalt an, wenn es sich abzeichnet, dass wir eine stabile Mehrheit auf den Weg gebracht haben.
2: Ja, er spricht davon stabile Mehrheit. Dafür fehlen der AfD aber aktuell 3 Sitze.
0: Okay, aber wie wollen Sie die dann hinkriegen? Es will ja keine Partei eine Koalition mit der AfD?
2: Das stimmt, aber vielleicht hat Ulrich Siegmund da was anderes im Hinterkopf. Der müsste nämlich nur 3 Leute zum Überlaufen bequatschen und dann hätte er seine Mehrheit.
1: Also, dass zum Beispiel Leute von der CDU auf die Seite der AfD wechseln.
2: Genau. Und dann müssen wir noch über eine ganz andere Partei reden, das BSW.
1: Ja, sind ja ganz knapp in den Landtag gekommen, ne?
2: Genau, mit 5%. Das war am Anfang auch gar nicht klar, ob die es reinschaffen oder nicht. Und trotzdem haben die jetzt ultra viel Macht. Wenn das BSW sich nämlich jetzt auf eine Seite schlägt, würde das alles verändern. Die haben aber gesagt, wir wollen bei der Regierungsbildung weder die AfD noch das Anti-AfD-Lager unterstützen und haben noch eine ganz neue Idee ins Spiel gebracht. Einen überparteilichen Ministerpräsidenten, der sich bei jeder neuen Entscheidung neu eine Mehrheit sucht. Darauf hat aber die AfD keinen Bock.
0: Was ist denn der Plan eigentlich, wenn sich alle gegenseitig blockieren?
2: Ja, im krassesten Fall könnte es Neuwahlen geben, und damit droht die AfD auch so ein bisschen. Die hoffen nämlich, dass sie dann vielleicht genug Stimmen kriegen, um ganz allein zu regieren.
0: Okay, also nach der Landtagswahl in Sachsen-Anhalt herrscht absolutes Chaos. Keiner weiß, wer die nächste Regierung übernimmt. Aber wenigstens haben wir unsere 1Live-Reporterin Susanne Jungblut, die ein bisschen versucht hat zu erklären, wie es weitergehen könnte. Und ich finde, das ist dir ganz gut gelungen, Susanne. Danke.
2: Danke euch. Something special.

0: Hey, na, guten Morgen. In 3 Minuten ist 7:30 und heute gibt's hier einen ganz großen Gewinn bei 1Live. Boah, da müsst ihr euch nur reinmelden über die 1Live App oder 0221 567 89 111 und dann gewinnt ihr was, Malte?
1: Ohrstöpsel. Weißt du, diese kleinen Plastikdinger, damit ihr uns heute nicht ertragen müsst.
0: Genau.
1: Oder uns. Heute sind wir auch nicht so gut.
0: Ja, meldet euch.

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1: Um 7.30 Uhr, hier sind Tim Esselmann
2: und Linda Bachmann. Gewalt im Amateurfußball kommt immer wieder vor. Am Wochenende gab es wieder 2 krasse Fälle in der Kreisliga.
1: In Siegen wurde ein Spiel abgebrochen, weil ein Fußballer auf den Schiedsrichter losgegangen ist. Mit einer Art Wrestling-Attacke, sagt dieser Polizeisprecher.
3: Er hat ihn leicht angehoben und dann zu Boden geworfen. Der 50-jährige Schiedsrichter wurde halt dadurch verletzt.
1: Gegen den 22-jährigen Spieler wird jetzt ermittelt.
2: In Dortmund ist es nach Abpfiff eines Spiels eskaliert. Da hat ein Zuschauer einen Spieler mit einem Metallklappstuhl attackiert. Dann haben sich etwa 30 Menschen geprügelt. Auch ein Messer war dabei. 3 Leute wurden laut Polizei verletzt.
1: Der Deutsche Fußballbund veröffentlicht jedes Jahr aktuelle Zahlen zur Gewalt in den Amateurligen. Die aktuellen sind noch nicht raus. In der Saison 2024-25 mussten rund 830 Spiele abgebrochen werden. Damit es mehr Fairplay gibt, wurden auch Regeln eingeführt. Zum Beispiel können Schiris Beruhigungspausen verhängen.
2: Die mutmaßlichen Anschlagsversuche auf das Stromnetz hören nicht auf. Gestern wurden in Weißweiler bei Aachen wieder Vorrichtungen gefunden, mit denen man Raketen auf Stromleitungen schießen kann. Die Autobahn A4 wurde wegen den Ermittlungen über Stunden gesperrt.
1: Und es gab noch einen Verdachtsfall in Remscheid. Da wurde in der Nähe von einem Umspannwerk eine verdächtige Person gesehen.
2: CDU, CSU und SPD diskutieren weiter, was der Wahlausgang in Sachsen-Anhalt für die Bundesregierung heißt. CSU-Chef Söder findet, dass jetzt Reformen, etwa bei Rente und Steuern, sich bei den Menschen bemerkbar machen müssen.
4: Es war ja eine Denkzettelwahl. Wahrscheinlich die größte Denkzettelwahl in der Geschichte der Bundesrepublik Deutschland. Sowas hat es noch nicht gegeben.
1: SPD-Politikerin Schwesig meint, Kanzler Merz müsse sich ändern.
5: Der Ton des Kanzlers muss anders werden. Wenn er immer sagt, die Menschen arbeiten nicht genug, dann geht es für die meisten hier im Bundesland an ihrer Lebensrealität vorbei.
1: CDU und SPD waren in Sachsen-Anhalt zusammen bei gerade mal etwa 26% gelandet.
2: Und dann gibt's noch ein Ergebnis vom Tennis. Der deutsche Profi Alexander Zverev ist bei den US Open ins Viertelfinale gekommen. Er hat den Italiener Darderi in 3 Sätzen geschlagen.
1: Bei den großen Tennisturnieren war Zverev diese Saison schon sehr erfolgreich. Die French Open hatte er gewonnen. In Wimbledon stand er im Finale.
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2: Heute früh ziehen noch ein paar Schauer durch, die werden dann weniger und es wechseln sich Sonne und Wolken ab. Dazu in Kleve 22 Grad, Lippstadt und Langenfeld kommen auf 25 und in Euskirchen und Warburg 26 Grad.
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1: 160 Kilometer Stau insgesamt, hier sind nur die längsten. A3 Arnheim Richtung Köln zwischen Dienstlaken Süd und Kreuz Kaiserberg, Viertelstunde extra, 8 Kilometer stockend. A40 Duisburg Richtung Essen zwischen Müllheim-Dümpten und Essen-Zentrum 10 Minuten länger, 4 Kilometer stockend. A40 Dortmund Richtung Duisburg zwischen Bochum-Hammer und Dreieck Essen-Ost eine Viertelstunde extra, 8 Kilometer stockend. A44 Essen Richtung Düsseldorf zwischen Kreuz Düsseldorf-Nord und Düsseldorf-Stockum eine Viertelstunde länger, 3 Kilometer Stau. Und A46 Wuppertal Richtung Hilden zwischen Hilden und Düsseldorf-Holthausen braucht ihr eine halbe Stunde länger. 6 Kilometer Stau nach einem Unfall. Der Verkehr wird über den Standstreifen geleitet.
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6: Guck mal, ich hab dem Bild geschickt.
7: Ja.
6: Ich habe gerade, ich mache bei Insta jetzt dieses Ding mit, wie hättest du ausgesehen in den 80ern? Muss man der KI ein Foto geben und sagen, wie hätte ich in den 80ern ausgesehen? Wie findest du mich?
7: Ey, du hättest bei den Flodders eine Rolle gehabt, glaube ich. Das meine ich positiv. Ja. Das meine ich positiv.
6: Ja.
7: Das meine ich positiv. Ich meine, ich sehe immer noch so aus wie in den 80ern. Deswegen darf ich das sagen.
6: Gib dich jetzt als nächstes ein.

0: Wer? Wer? 7:37 ist eins live. Brinja Becker aus dem 1Live-Pop-Team sagt, Kino lebt so krass wie noch nie.
1: Ja. Dieses Jahr scheint der erfolgreichste Kinosommer aller Zeiten zu sein, ne?
2: Ja, zumindest sind jetzt Zahlen aus den USA und Kanada da. Und da wurden dieses Jahr 4,67 Milliarden Dollar eingenommen.
0: Aber es klingt viel, ja. Aber ich kann mir jetzt nicht vorstellen, ob das mehr ist als sonst.
2: Doch, so. Das sind die besten Zahlen ever. Jeden Monat von Mai bis September sind jeweils 1 Milliarde Dollar in die Kinokassen geflossen.
1: Vielleicht ist es aber auch so viel wie nie, weil die Ticketpreise vielleicht so teuer sind wie nie.
2: Ja, aber nee, dazu gibt es nämlich auch Zahlen. Es sind nämlich wirklich auch mehr Menschen ins Kino gegangen. Dieses Jahr gab es in den USA 47 Millionen Kinobesuche mehr als letztes Jahr. Vor allem die Gen Z und die Millennials, die gehen auch wieder lieber ins Kino.
0: Für die waren ja auch viele Filme in den Kinos, kann man nicht anders sagen, ne? Also Kindheitserinnerungen und so.
2: Voll, also Der Teufel trägt Prada 2 zum Beispiel, Toy Story 5, aber auch die Odyssee hat geballert und natürlich der krasseste Spider-Man Brand New Day. Der Film hat ja auch einen Haufen Rekorde gebrochen, ist mittlerweile auf Platz 3 der ewigen Kinocharts. Nur Avatar und Avengers Endgame waren weltweit noch ein bisschen erfolgreicher. Also Spider-Man hat dieses Jahr den Kinosommer gerettet.
1: Und den wollten wir noch zusammen gucken, Alter, hast du gesagt.
0: Habe jetzt dir leider nicht mehr zugehört.
1: Brinja, danke, dass du da warst.
2: Gerne.
1: Bis später.

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1: Hast du gehört, wie schön ich mit iLive das untermalt habe, dass es geil wird?
0: Und in der 1live-App.
1: Hast du es verstanden?
0: Nee. Ach.
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1: Ja, achso, was hast du jetzt gerade schon gesagt? Ich habe nicht zugehört.
0: Ja, das war mir klar. Wir freuen uns auf 11 Artists, die mit dabei sind in diesem Jahr. Und besonders auf Thorsten Sträter auch in diesem Jahr.
1: Ach so, der auch im vergangenen Jahr ja auf den großen Bühnen schon dabei war, sehr happy war. Denn für pünktlich kalt hat Thorsten nicht so ein Talent wie für seine Witze. Die entstehen bei ihm übrigens aus alltäglichen Gesprächen.
3: Ich habe da so einen jungen Mann gesehen, der saß da und sagte, meine Mutter war eine gute Frau, ganz toll. Die hat immer gekocht, die stand in der Küche, die hat die leckersten Sachen gekocht. Und wenn mein Vater nach Hause kam, blutverschmiert und verschwitzt aus den Bergwerken von wirkaufendeinauto.de, dann hat er sich an den Tisch gesetzt und dann gab es lecker Essen. Schöne leichte Mahlzeit, 4 Scheiben Sauerbraten, Soße aus Sichtbeton, dann haben wir schön zusammen gegessen. Und das war Familienzusammenhalt und Tradition. Und ich wünsche mir diese gute alte Zeit zurück. Und dann sagte der wirklich, und er sagte, und ich werde mir bestimmt einen Shitstorm einhandeln, und das kommt bestimmt nicht bei jedem gut an, aber ihr wisst, dass ich recht habe. Und dann sagt er so ganz mit so einem Zwinkern, für mich gehören Frauen hinter den Herd. Und ich saß da und dachte, würde ich nicht machen, das sind die Anschlüsse. Das ist ja nur so ein Spalt.
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1: Hey Sektor, ich bin Topic und ihr habt meine neue Single Lucky Ones hier in 1 live.
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0: eigentlich gar nicht mitbekommen.
1: Was denn?
0: Ja, dass Topic schon eine neue Single hat, Lucky Ones.
1: Mit Carte Blanche.
0: Mit wem?
1: Spielt in 1 Live.
0: Mit wem?
1: Habe ich mal kurz ein bisschen Französisch geübt. Carte Blanche. So würde ich es aussprechen.
0: Blanche. Soll ich mal was sagen?
1: Ja.
0: Bei uns in Wuppertal gibt es einen Hund, der heißt Blanche Fleur. Liebe Grüße gehen raus.
1: Nee, das finde ich ein bisschen zu doll. Gleich noch vor den Infos. Levels von Avicii.
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1: Es ist 8 Uhr, hier sind Tim Esselmann
2: und Linda Bachmann. Das Ergebnis der Landtagswahl in Sachsen-Anhalt beschäftigt auch die Menschen in NRW. In mehreren Städten gab es gestern Demos.
1: In Bielefeld, Aachen, Essen und Münster waren insgesamt rund 4.800 Menschen auf der Straße. Sie haben gegen den Rechtsruck demonstriert, so wie dieser Mann in Münster.
3: Rassismus ist ein Problem in ganz Deutschland. Sexismus, Homophobie ist alles ein Problem in ganz Deutschland, in ganz Europa eigentlich. Und deshalb wollen wir die Menschen in Sachsen-Anhalt nicht allein lassen.
1: Und es sind noch weitere Demos geplant, heute zum Beispiel in Köln und am Samstag in Düsseldorf.
2: Dass die AfD in Sachsen-Anhalt so gut abgeschnitten hat, finden aber nicht alle schlecht. Bei einer Blitzbefragung der ARD hat jeder Vierte gesagt, er freut sich darüber. Zwei Drittel machen sich aber auch Sorgen.
1: Die AfD hat gestern ihr stärkstes Ergebnis jemals bei einer Wahl geholt, fast 44%. Ob sie in Sachsen-Anhalt regieren wird, ist noch nicht klar. Um es alleine zu machen, hat die Partei nicht genug Stimmen.
2: Ein europäisches Gericht beschäftigt sich heute mit einem Streit zwischen Möbelhersteller IKEA und einer belgischen rechten Partei.
1: Die Partei hatte die Abkürzung IKEA für ein Programm genutzt, das gegen Einwanderung ist. Der EuGH entscheidet jetzt, inwieweit IKEA hinnehmen muss, für eine politische Botschaft genutzt zu werden.
2: Zwei Kreisligaspiele in NRW am Wochenende beschäftigen die Polizei. In Siegen hat ein 22-jähriger Spieler den Schiedsrichter mit einer Art Wrestling-Attacke umgeworfen und verletzt. Das Spiel wurde abgebrochen.
1: Und in Dortmund war nach einem Spiel ein Zuschauer mit einem Klappstuhl auf einen Spieler losgegangen. Es kam zu einer Massenschlägerei mit drei Verletzten.
2: Jetzt geht's um ein Wort, das selbst dann Probleme machen kann, wenn man eine 1 in Deutsch hatte. Zwei-Faktor-Authentifizierung. Eine Jury hat es zum Wortgetüm des Jahres gewählt, weil es schwer verständlich und schlecht lesbar ist.
1: Die Zwei-Faktor-Authentifizierung beschreibt ein Verfahren, bei dem man Accounts mit mehr als nur einem Passwort sichert.
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2: Der Tag bringt einen Mix aus Sonne und Wolken und es ziehen auch einige Schauer durch, die aber im Laufe des Tages nachlassen. In Minden 23 Grad, Mülheim an der Ruhr und Nümbrecht kommen auf 24 und in Leverkusen und Hagen 25 Grad.
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1: Mehr als 200 Kilometer Stau im Sektor. Hier gibt es die meisten Probleme. A1 Euskirchen Richtung Dortmund zwischen Gleuel und Kreuz Leverkusen West. 20 Minuten braucht ihr länger. Mehr als 15 Kilometer stockender Verkehr. A3 Arnheim Richtung Köln zwischen Dienstlaken Süd und Kreuz Kaiserberg eine Viertelstunde länger. 8 Kilometer stockend. A40 Dortmund Richtung Duisburg zwischen Bochum Hamme und Dreieck Essen Ost 20 Minuten länger. 10 Kilometer stockend. A46 Wuppertal Richtung Düsseldorf zwischen Hahn Ost und Düsseldorf Holthausen. Eine Dreiviertelstunde solltet ihr mehr einplanen. Mehr als 10 Kilometer Stau wegen Bergungsarbeiten. Nur eine Spur ist frei. Und noch A52 Essen Richtung Düsseldorf. Zwischen Essen-Bergerhausen und Breitscheid 20 Minuten länger. Mehr als 10 Kilometer Stau.
4: Wolltet ihr auch einen Kaffee eigentlich?
5: Nö, ich nicht.
2: Ich bin auch versorgt, danke.
4: Gut, Malte, hast Glück gehabt, weil die Infos hattest du gar nicht gefragt, glaube ich, ne?
6: Ja, ich bin hier gerade im Gespräch. Vielleicht können wir gleich weiter reden.
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4: Malte.
6: Wunderschönes Land. Ich muss mal kurz auf dem Radio sagen, warte.
3: Ja, bin da.
4: Hi. Wen hast du getroffen beim Bäcker?
6: Hier wird mir gerade sehr nett der Kaffee gemacht. Deswegen, und da sind wir mit dem Plauschen gekommen, ne?
4: Ah, von dem Mann, von dem du gerade noch den Bewirtungsbeleg für zwei Kaffee haben wolltest?
6: Ich muss jetzt auflegen.
4: Das Tschüss. Ist so eine Frechheit. Das habe ich mich gehört im Hintergrund. Und ab jetzt hole ich den Kaffee. Und dann setze ich den ab. Ich glaube.

0: Hi, guten Morgen, na? 6:06, hier ist eins live und wir haben heute uns eine Kleinigkeit für euch überlegt.
1: Ja.
0: Weil, wenn ihr uns nicht mehr hören könnt, dachten Malte und ich, oh, wisst ihr was, dann verschenken wir doch heute mal eins live Ohrstöpsel hier aus Schaumstoff, die guten Dinger.
1: So, dann müsst ihr euch heute Morgen einfach nur bei uns reinmelden, wie Leona aus Iserlohn.
0: Leona, guten Morgen. Leona.
1: Leona?
0: Warte, ich muss dich umstöpseln. Ich habe alles im Griff, das klingt nicht so. Oh Mann, ey. Ich hasse alles, aber ich bin total gut gelaunt.
2: Voll das Montagmorgen-Feeling heute.
0: Alter.
1: Und das am Dienstag, Leona. Guten Morgen.
0: Hi.
2: Guten Morgen, hi.
0: Oh mein Gott, Na? Du bist wirklich gut gelaunt. Warum machst du den Job hier nicht?
2: Ey, ich wollte auch mal im Radio arbeiten, aber dann habe ich gesehen, dass man studieren muss und da war auch schon wieder vorbei.
0: Ja.
1: Wie sagen wir dir jetzt, dass Lara nicht studiert hat?
0: Wie sagen wir dir, dass Lara kein Abi hat?
2: Ach, ja, dann berufliche Neuorientierung.
0: Du, slide noch mal in Maltes DMs, vielleicht kann er dich hier reinbringen. Der hat hier was zu sagen.
2: Ja, dann verzichte ich auch auf die Oropax.
1: Erstens ist das absolut gelogen und zweitens auch. So, Leona, warum brauchst du denn die Oropax? Weil wir heute nicht on point sind oder was ist das Problem?
2: Boah, ich arbeite tatsächlich in der Grundschule, da ist das zwischendurch mal ganz gut. Und ich habe gestern noch richtig lustig mit meiner Mutter darüber gesprochen, dass sie ein paar Oropax für mich hat.
0: Aber wir hatten ja gesagt, ihr kriegt die, damit ihr uns nicht mehr hören müsst. Also bitte jetzt deine Kritik an uns.
2: Manchmal regt mich eure gute Laune am Morgen schon ein bisschen auf.
1: Ja, Leona.
0: Das reicht als Grund.
2: Auch gute Laune.
0: Das reicht als Grund.
1: Leona, ich bin ganz ehrlich, deine gute Laune regt mich heute auch auf.
2: Jetzt. Ja, nach dem ganzen Drama freut man sich, eure Stimme zu hören.
0: So, HDGDL, viel Leona, Spaß mit den Ohrstöpseln, schönen Tag.
1: Schönen Tag in der Schule.
2: Danke euch.
1: Ciao. Ciao.
0: Ciao.
1: Tschüss.
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0: darfst.
1: Eishockey-WM. Ist ja nächstes Jahr.
0: Was?
1: In Deutschland die Eishockey-WM im Mai nächsten Jahres. Eröffnungsspiel, gestern Abend bekannt gegeben, passiert auf Schalke.
0: Ich sag dir jetzt mal Vereine, okay? Iserlohn Roosters, die Krefelder Pinguine.
1: Ja, aber die haben ja mit der Weltmeisterschaft nichts zu tun. Nee, aber dankeschön.
0: Aber ich wollte ein paar Sektor-Clubs sagen.
1: Weitere Spiele gibt es unter anderem auch in Düsseldorf. Tickets kriegt ihr ab morgen. So, dann machen wir ganz kurz ein Geräusch. Genau, neues Thema. Heute Abend, erster Spieltag in der Fußball-Champions League, unter anderem mit Dortmund gegen Villarreal. Und nochmal ein Geräusch. Alex Zverev steht im Viertelfinale der US Open. Heute Morgen hat er das Achtelfinale gegen Daderi gewonnen. Herzlichen Glückwunsch.

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0: Ich habe ja heute auch schon was geleakt.
1: Na?
0: Dass du unseren Kaffee von der Steuer absetzt.
2: Kann ich bitte einen Bewertungsbeleg haben?
1: Moment. Hm? Nee, ich sag gar nichts. Ja, kann sein, liebes Finanzamt, falls ihr zuhört. Ja. 8:23, hier ist eins live. Ne?
0: Happy Kaffee trinken, Leute.

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7: Es ist 8.30 Uhr, hier sind Tim Esselmann
8: und Linda Bachmann. Australien ist schon öfter durch strengere Social-Media-Regeln aufgefallen. Jetzt will das Land dafür sorgen, dass User selbst entscheiden können, was sie sehen.
7: Konkret heißt das, wer auf Insta oder TikTok unterwegs ist, soll den Algorithmus abschalten können, der bestimmt, wie ein Feed zusammengestellt ist. In Zukunft soll es in Australien die Option geben, nur zu sehen, was Freunde posten und Leute, denen man folgt.
8: Regeln soll das ein geplantes Gesetz, in dem steht auch noch mehr. Social-Media-Plattformen sollen zum Beispiel dafür sorgen, dass unter 18-Jährige keine Inhalte mehr sehen, die Essstörungen fördern oder für lebensgefährliche Mutproben werben.
7: Letzten Dezember hat Australien schon Social Media für unter 16-Jährige verboten. Einige Accounts wurden deswegen gesperrt. Viele Jugendliche sagen aber, dass sie die Alterschecks ganz leicht umgehen können, zum Beispiel durch ältere Freunde oder Geschwister.
8: Die Polizei in NRW sucht weiter mit Hochdruck nach einem Verdächtigen.
9: Wir haben eine 60-köpfige Ermittlungsgruppe eingerichtet, die derzeit umfangreiche Unterlagen aus dem Besitz des Gesuchten auswertet. Daraus hervorgehen mögliche Tatorte bundesweit.
8: Der 48-jährige Gefelsberger soll hinter Angriffen auf das Stromnetz stecken.
7: Auch gestern gab es Einsätze. Bei Aachen wurden Abschussvorrichtungen gefunden. Da musste die A4 stundenlang gesperrt werden. Und bei Remscheid gab es einen Großeinsatz wegen einer verdächtigen Person an einem Umspannwerk.
8: Das Wahlergebnis in Sachsen-Anhalt beschäftigt auch hier immer noch viele Menschen. Gestern haben in Essen, Münster, Aachen und Bielefeld jeweils Hunderte gegen den Rechtsruck demonstriert. Auch in Berlin gab es Proteste. Heute ist eine Demo in Köln geplant.
7: Heute startet die Fußball-Champions League in die neue Saison und Borussia Dortmund muss direkt ran. BVB-Verteidiger Waldemar Anton und sein Team spielen gegen den spanischen Club Villarreal.
10: Die Vorfreude ist riesig. Ich glaube, für jeden Spieler, der bei Borussia Dortmund spielt, ist so ein Heimspiel in der Champions League, war sehr, sehr besonderes.
8: Die anderen deutschen Clubs, Stuttgart, Bayern und Leipzig, spielen morgen und Donnerstag in der Champions League.
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7: Heute früh ziehen noch ein paar Schauer durch, die werden dann weniger und es wechseln sich Sonne und Wolken ab. In Münster und Meinerzhagen dazu 23 Grad, in Essen und Gütersloh 24, Aachen kommt auf 25 Grad.
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8: Fast 240 Kilometer Stau insgesamt in NRW und hier dauert es gerade am längsten. A1 Euskirchen Richtung Dortmund zwischen Gleuel und dem Kreuz Leverkusen-West dauert es 20 Minuten länger, 15 Kilometer stockender Verkehr. Die A2 Dortmund-Hannover ist zwischen Lünen-Süd und Kamen-Bergkamen in beiden Richtungen gesperrt. Da brennt ein Fahrzeug, 3 Kilometer Stau. A3 Arnheim Richtung Köln zwischen Kreuz Oberhausen und dem Kreuz Kaiserberg auch 20 Minuten mehr, ein Plan, 10 Kilometer stockt es da. A46 Wuppertal Richtung Düsseldorf zwischen Hahn Ost und Düsseldorf-Holthausen dauert eine halbe Stunde länger, 9 Kilometer Stau. Und A57 Nimwegen Richtung Köln zwischen Mörs-Hülsdonk und dem Kreuz Meerbusch 20 Minuten länger, 10 Kilometer stockend.
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11: Bei der Basketball-WM der Frauen gestern gewinnt Deutschland gegen Mali und heute Abend Qualifikation 2045, Qualifikation fürs Viertelfinale gegen Südkorea. Und was sagen wir da?
12: Das schafft ihr schon. Viel
11: da
12: Glück.
11: Drücken wir die Daumen.
12: Das ist aber gar kein Problem.
11: Guten Morgen.
12: Los.

0: Muss ich sagen, das klingt gut.
1: Stabil, oder?
2: Simon B. kann einen Hund, ne?
0: Ja. Ja.
2: Macht er manchmal hier vormittags.
3: Und die Biebers, die haben auch noch random Talente. Justin Bieber kann nämlich einen Zauberwürfel in unter 2 Minuten lösen.
2: Echt?
3: Hat er schon in der Show von James Corden gemacht.
4: Oh my God, I can feel it coming.
0: No!
2: Ach, okay, da habe ich jetzt Respekt.
3: Und?
4: Oh my God.
3: Ja, und seine Frau Hailey Bieber, die kann Bierflaschen mit ihren Zähnen öffnen.
2: Das ist, aua, ja. Das ist nicht gut für den Zahnschmelz.
3: Ja, und weißt du, wo sie gemerkt hat, dass sie dieses Talent hat? Natürlich auf einer Yacht vor den Bahamas.
0: Na klar.
3: Da hatten die nämlich keinen Flaschenöffner dabei und darum hat Hailey das einmal mit den Zähnen versucht.
5: And then I ended up realizing that I could do this cool thing and I cracked 16 of them in one go. So.
3: Ja, das kann sie heute noch.
2: Was hat Malte denn für ein unnützes Talent?
0: Ich kann meine Augenlider hochklappen, guck mal.
3: Zeig.
2: Was machen wir hier?
0: Ja, guckt euch in der Webcam an.
2: Unser unnützes Talent moderieren.

0: die Sporties. Klar, wir spielen in 1 Live, 8.47 Uhr. Guten Morgen. Ey, mit 27, Malte, mit 27 eine eigene Insel. Klar. Das wäre was, ne?
1: Das wäre was.
0: Miri aus Düsseldorf hat im Mai bei einer Ausschreibung eine eigene Insel gewonnen. Und zwar in Schweden. Und sie ist jetzt für ein Jahr die Besitzerin dieser Insel und verwaltet sie.
1: Ja, mit der Ausschreibung hat sie eine Reise nach Schweden und das Nutzungsrecht für 12 Monate gewonnen. Ist aber eher eine kleinere Insel, sag ich mal. Egal, würde ich trotzdem nehmen. 180 Meter lang und 50 Meter breit. Und Miriam hat sie am Wochenende das erste Mal besucht.
0: Miri, good morning.
1: Na?
2: Hallo.
1: Wie ist die Lage?
2: Sehr gut. Und bei euch?
1: Sehr gut, auch danke.
0: Naja, wir sind bescheiden. Also bescheidener als du. Weil du bist ja also Großgrundbesitzerin. Ist jetzt das falsche Wort, ne?
2: Ja, es ist schon eher Kleingrundbesitzerin, würde ich sagen.
1: Aber lass uns mal vorne anfangen. Also, wie hat sich das für dich angefühlt, das erste Mal auf deine Insel zu gehen?
2: Also es ist total krass, weil man die ganze Zeit darüber redet oder darüber hört oder irgendwie sich die Insel aus der Ferne bei Google Maps anschaut. Und das erste Mal dann da zu sein, war auf jeden Fall total surreal, weil ich dachte, oh Gott, die gibt's ja wirklich, die Insel. Und die ist ja, das ist ja nicht irgendwie ein großer Scam, sondern das scheint ja doch irgendwie echt zu sein. Und es ist ein total schönes Gefühl von Freiheit, wenn man da das erste Mal dann den Fuß drauf setzt.
0: Aber es ist ja jetzt, also ich will es überhaupt nicht schlecht machen, aber eigentlich denkt man ja so, oh, ich gewinne irgendwas in der Südsee mit Palmen und Sandstrand und dann ist da vielleicht noch irgendwie so ein kleines, so ein Buffet aufgestellt, dass ich da im Wasser sitzend vielleicht so Champagner trinke, whatever. Jetzt hast du was in Schweden, Schweden auch schön, aber es ist klein und da gibt's quasi gar nichts außer ein paar Vögel, oder?
2: Das stimmt. Also es ist nicht so die typische Insel, die man sich vielleicht vorstellt, aber sie hat auf jeden Fall sonst auch ihre Qualitäten und ich finde es eigentlich auch so ganz gut und ich glaube, vom Wetter her gefällt mir Schweden auch besser als Südsee.
1: Okay, hast du schon eine Flagge mit deinem Gesicht drauf gehisst oder so?
2: Noch nicht. Ich dachte, das mache ich vielleicht, wenn ich das nächste Mal da bin.
0: Sonst bietet Malte auch an, dass du gerne auch eine Flagge mit seinem Gesicht drauf hissen kannst.
1: Wirklich, dann muss ich dich wieder beleidigen. Gleich muss ich dich wieder beleidigen, Lara. Wenn es ja jetzt brennen sollte oder so, dann musst du dann hinfahren zum Löschen oder was für Verantwortlichkeiten hast du da?
2: Nee, genau. Also die Rolle, die ich habe als Inselverwalterin, die ist rein repräsentativ. Ich bin eigentlich nur dafür verantwortlich, dass ich halt, wenn ich dort bin, die Insel quasi so lasse, wie sie ist und natürlich die Natur bewahre und kein Müll hinterlasse und dass nach wie vor jeder auf die Insel drauf darf oder um die Insel rumfahren darf und dass ich da quasi nicht auf die Idee komme zu sagen, nein, das ist jetzt meine Insel, hier darf niemand mehr drauf.
0: Ja, Miri, dann verschandel sie nicht und hiss bitte doch nicht die Flagge mit Maltes Gesicht. Ey, cool, dass du mit uns geschnackt hast und ja, viel Spaß mit deiner Insel im nächsten Jahr so.
2: Dankeschön.
1: Mach's gut. Danke, bis dahin. Ciao.
2: Danke, mach's gut. Ciao.
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0: 6 von 9, hier ist eins live.
1: Ich habe einen richtig guten Sticker, 9, den muss ich dir gleich schicken, per WhatsApp. Da bin ich.
0: Aber erst nach 9, ne? Vor den Infos kriegt ihr noch Teddy Swims mit Lose Control.
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1: Um 9 Uhr, hier sind Tim Esselmann
2: und Linda Bachmann. Gewalt im Amateurfußball kommt immer wieder vor. Am Wochenende gab es wieder zwei krasse Fälle in der Kreisliga.
1: In Siegen wurde ein Spiel abgebrochen, weil ein Fußballer auf den Schiedsrichter losgegangen ist. Mit einer Art Wrestling-Attacke, sagt dieser Polizeisprecher.
3: Er hat ihn leicht angehoben und dann zu Boden geworfen. Der 50-jährige Schiedsrichter wurde halt dadurch verletzt.
1: Gegen den 22-jährigen Spieler wird jetzt ermittelt.
2: In Dortmund ist es nach Abpfiff eines Spiels eskaliert. Da hat ein Zuschauer einen Spieler mit einem Metallklappstuhl attackiert. Dann haben sich etwa 30 Menschen geprügelt. Auch ein Messer war dabei. Drei Leute wurden laut Polizei verletzt.
1: Der Deutsche Fußballbund veröffentlicht jedes Jahr Zahlen zur Gewalt in den Amateurligen. Die aktuellen sind noch nicht raus. In der Saison 2024-25 mussten bundesweit rund 830 Spiele abgebrochen werden. Damit es mehr Fairplay gibt, wurden auch Regeln eingeführt. Zum Beispiel können Schiris Beruhigungspausen verhängen.
2: Dann geht es um eine bekannte frühere Politikerin aus Deutschland, Ex-Außenministerin Baerbock. Die hat heute ihren letzten Arbeitstag bei der UNO.
1: Ein Jahr lang hatte sie da einen wichtigen Job. Sie hat die Vollversammlungen mit Vertretern fast aller Länder der Welt geführt. In Zukunft arbeitet sie an einer Uni in New York als Dozentin.
2: Australien will dafür sorgen, dass Nutzer mehr Kontrolle über Social Media bekommen. Sie sollen dort die Algorithmen abschalten können, die normalerweise den Feed zusammenstellen und zum Beispiel nur noch Content von Freunden zu sehen.
1: Die australische Regierung plant dazu ein Gesetz. Sie hatte weltweit schon damit vorgelegt, Social Media für unter 16-Jährige zu verbieten.
2: Deutschlands Tennisstar Alexander Zverev ist bei einem der wichtigsten Turniere ins Viertelfinale gekommen. Er hat bei den US Open im Achtelfinale den Italiener Darderi in drei Sätzen geschlagen.
4: Es war gut. Es war ein relativ gutes, souveränes Match. Ich finde, dass er im dritten Satz einen fast perfekten Satz gespielt hat. Ich habe ihn trotzdem gewonnen. Das ist natürlich für mich ein super Zeichen und ich freue mich, weiter zu sein.
1: Im Viertelfinale spielt Zverev morgen gegen den Niederländer Van de Zandschulp.
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2: Der Tag bringt einen Mix aus Sonne und Wolken. Es ziehen auch einige Schauer durch, die aber im Laufe des Tages nachlassen. In Münster und Meinerzhagen gibt es 23 Grad, in Essen und Gütersloh 24 und in Aachen 25.
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1: 200 Kilometer Stau insgesamt im Sektor. Hier sind nur die längsten. A1 Euskirchen Richtung Dortmund zwischen Frechen und Kreuz Leverkusen West. 20 Minuten braucht ihr länger, 10 Kilometer stockend. A2 Oberhausen Richtung Hannover zwischen Dortmund Mengede und Dortmund Nordost eine halbe Stunde on top, 4 Kilometer Stau. Die A43 Wuppertal Richtung Recklinghausen ist zwischen Wittenherbede und Wittenhäfen nach einem Unfall mit mehreren Fahrzeugen gesperrt. A57 Nimwegen Richtung Köln zwischen Kreuz Mörs und Kreuz Meerbusch 20 Minuten plus mehr als 10 Kilometer Stau. Und A555 Bonn Richtung Köln zwischen Wesseling und Kreuz Köln Süd 20 Minuten länger, 4 Kilometer Stau.
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5: Es hat sich jemand reingemeldet über die 1 Live App und fragt: Hey Malte, wann postest du dein nächstes TikTok? Ich freue mich schon total. Ich bin einer von deinen über 100.000 Followern.
6: Du bist einfach, weißt du, du bist so leicht zu durchschauen. Du willst mich einfach nur provozieren und hast jetzt gerade selbst ausgedacht. Aber heute Abend 17 Uhr.

0: 6 nach 9. Noch nie hat die AfD in einem Bundesland so ein Ergebnis geholt wie in Sachsen-Anhalt am Sonntag. Gestern hat sich dann auch Kanzler Merz zu Wort gemeldet.
1: Dieses Wahlergebnis löst große Erschütterungen aus. Ich nehme das außerordentlich ernst und ich will versuchen, in den nächsten Tagen und Wochen diesem Ernst der Lage auch persönlich gerecht zu werden.
2: So, aber was passiert denn jetzt eigentlich in den nächsten Tagen, in den nächsten Wochen? Gibt es eine AfD-Regierung? Gibt sie nicht? Falls ihr gerade auch nicht mehr so ganz checkt, was abgeht, keine Sorge, selbst unsere 1Live-Wahlreporterin Susanne Jungblut, du blickst noch durch, aber ist gar nicht so leicht, ne?
3: So ist es. Also ich habe ja wirklich schon viele Wahlen für euch begleitet, aber so kompliziert war eine Regierungsfindung echt noch nie.
0: Hast du einen Guess, wie es ausgeht?
3: Nee. Keine Ahnung. Es ist einfach komplettes Chaos. Die Parteien senden auch irgendwie so Mixed Signals. Da kann doch so viel passieren. Und obwohl die AfD so krass abgeräumt hat, ist halt überhaupt nicht klar, ob sie regieren kann oder nicht. Im krassesten Fall könnte es sogar Neuwahlen geben.
2: Okay, wir spielen einen Song und danach versuchen wir das Ganze so ein bisschen aufzudröseln. Was kann man noch sagen? Auseinanderklamüsern? So, ne?
0: Ja.

0: Hier ist eins live. Sachsen-Anhalt hat mit fast 44% die AfD gewählt, aber keiner weiß, ob und wie sie regieren kann. Im krassesten Fall kann es nämlich Neuwahlen geben.
1: Ja, wir versuchen ein bisschen Licht ins Dunkel, ein bisschen Durchblick zu kriegen, und zwar mit unserer 1Live-Reporterin Susanne Jungblut. Erklär uns mal bitte einmal, was kann als nächstes passieren?
2: Also, erstmal vorweg, die AfD wollte ja am liebsten alleine regieren, aber obwohl sie ja klare Wahlsiegerin geworden ist, reicht es dafür nicht. Die AfD bräuchte dafür nämlich eine Mehrheit der Sitze im Landtag, und die hat sie nicht. Und trotzdem hat der Spitzenkandidat Ulrich Siegmund gestern das hier gesagt.
3: Selbstverständlich trete ich als Ministerpräsidentenkandidat in Sachsen-Anhalt an, wenn es sich abzeichnet, dass wir eine stabile Mehrheit auf den Weg gebracht haben.
2: Ja, und für diese stabile Mehrheit fehlen der AfD aktuell 3 Sitze.
0: Wie wollen Sie die bekommen? Es will doch keine Partei eine Koalition mit der AfD, richtig?
2: Genau, das stimmt. Aber vielleicht hat Ulrich Siegmund da was im Hinterkopf. Der müsste nämlich nur 3 Leute zum Überlaufen bequatschen und dann hätte er seine Mehrheit.
1: Also dass zum Beispiel Leute von der CDU auf die Seite der AfD überlaufen.
2: Genau, das wäre eine Option. Und dann müssen wir noch über eine andere Partei reden, das BSW.
0: Wir sind ja ganz knapp in den Landtag gekommen, ne?
2: Ja, ganz knapp mit gut 5% und haben trotzdem jetzt, dass das krasse ultra viel macht. Wenn das BSW sich nämlich jetzt auf eine Seite schlägt, würde das alles verändern. Die haben aber gesagt, sie wollen bei der Regierungsbildung weder die AfD unterstützen, noch das Anti-AfD-Lager, und haben noch eine ganz andere Idee ins Spiel gebracht. Einen überparteilichen Ministerpräsidenten, der sich dann bei jeder Entscheidung, je nach Thema, neu eine Mehrheit sucht. Darauf hat die AfD aber halt keinen Bock.
1: Okay, was machen wir dann? Also was ist der Plan, wenn sich alle gegenseitig blockieren?
2: Im krassesten Fall könnte es Neuwahlen geben, und damit droht die AfD auch so ein bisschen. Die hoffen nämlich, dass wenn nochmal gewählt wird, sie dann vielleicht genug Stimmen kriegen, um allein regieren zu können.
0: Nach der Landtagswahl in Sachsen-Anhalt herrscht absolutes Chaos. Keiner weiß, wer die nächste Regierung übernimmt. 1Live-Reporterin Susanne Jungblut hat uns erklärt, wie es weitergehen könnte. Jetzt 12 nach 9, hier ist 1Live. Good morning.

0: 15 nach 9.
1: Ach, du wolltest dann noch dein...
0: Hier ist eins live.
1: Du wolltest dann noch...
0: Was wollte ich?
1: Du wolltest dann noch deine Spannung aufbauen, dachte ich.
0: Nö.
1: Ach, machen wir ohne Spannung?
0: Wir machen ohne Spannung.
1: Okay.
0: Pass auf, ganz kurz und knackig. Hm? Das würde ich sehr traurig machen, aber du wirst wahrscheinlich schon mitbekommen haben, Annemarie und Wayne Carpendale sind getrennt. Jetzt ist es raus. Und die Statements der beiden, ne?
1: Ach Mann, du hast mich komplett verwirrt jetzt gerade.
0: Warum?
1: Ich dachte, du willst jetzt was von Sommerhaus der Dingsies erzählen.
0: Ja, das erzähl ich gleich.
1: Aber an dieser Stelle noch oder später in der Stunde?
0: An dieser Stelle noch.
1: Okay, dann fangen wir mal von vorne an und hol mich nochmal.
0: Ja, Gott.
1: Was mit Annemarie und Dings interessiert mich auch mit Wayne.
0: Ja, so, pass auf, die sind jetzt getrennt, aber ihre Statements sind bei Instagram unterschiedlich.
1: Hä?
0: So, ja, pass auf, sie schreibt
1: nämlich... Die haben doch zusammen gepostet, ein Co-Post.
0: Ja, Moment. Ah, nee, haben sie nicht. Pass auf, sie schreibt, wir sind gerade nicht zusammen.
1: Ja.
0: Und er schreibt, wir sind nicht mehr zusammen.
1: Warte kurz, wir sind nicht zusammen, wir sind nicht mehr zusammen. Ja, und? Ist doch echt inhaltlich das Gleiche, oder
0: nee,
1: nicht?
0: Nee, wir sind gerade nicht zusammen. Bedeutet ja vielleicht...
1: Wer hat das geschrieben?
0: Sie.
1: Oh, dann glaubt sie, dass sie nochmal zusammenkommen.
0: So, und er, wir sind nicht mehr
1: das
0: zusammen.
1: Das heißt, 1Live ist jetzt die Quelle für die Carpendales bald wieder zusammen.
0: Wissen wir nicht. So, jetzt machen wir kurz ein Trainergeräusch.
1: Ja.
0: Sommer aus der Stars. Ich habe heute Morgen schon reingeguckt. Neue Folge ist da, die dritte.
1: Ja.
0: Und es geht direkt in den ersten Minuten, geht es um einen Schwangerschaftstest. Falls ihr das noch gucken wollt, jetzt kurz weghören.
1: Ach so, ja. Warte. Ich mache ein Weghörgeräusch.
0: Pass auf. Laura und Nico machen einen Schwangerschaftstest. Also Laura macht den.
1: Logisch.
0: Der ist negativ. Negativ. Und mehr möchte ich nicht verraten. Aber guckt es euch an. Es ist Trash-Gold. Sag ich, wie es ist. So, jetzt könnt ihr wieder hinhören.
1: Unsere Hochzeit ist ja jetzt über ein Jahr her und ich muss dir sagen, du bist schon sehr lange Vater. Spaß.

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5: 9:30, wir sind Johanna Schmidt
6: und Linda Bachmann.
5: Ein Trend, den es schon länger gibt, setzt sich fort, und zwar, wenn es um Schulbildung geht. Da läuft es laut der neuen PISA-Studie in Deutschland ziemlich mies. Getestet wurden 15-jährige Schülerinnen und Schüler weltweit, unter anderem in Deutsch, Mathe und Naturwissenschaften. Sie sollten dabei auch komplexe Aufgaben lösen und kritisch denken. Fast jeder Dritte hatte aber schon Probleme bei Basic-Aufgaben, sagt einer der Studienleiter.
7: Wir reden hier nicht von irgendwelchen abstrakten Gedichtsinterpretationen oder wilden mathematischen Formeln, sondern von Dingen, die wir wirklich im Alltag täglichen Leben brauchen.
5: Dazu gehört zum Beispiel Preise vergleichen oder zu verstehen, was in einem Text steht. So schlecht wie dieses Mal haben die Schülerinnen und Schüler in Deutschland noch nie abgeschnitten, und zwar in allen getesteten Kategorien. Allerdings, damit liegen sie nah am weltweiten Durchschnitt. Auch in anderen Ländern sind die Ergebnisse schlechter geworden, vor allem beim Lesen. Woran das liegt, dazu gibt es eine Theorie. Schnelles Durchscrollen auf Social Media könnte dazu führen, dass Texte nur noch überflogen werden. Klar, beweisen lässt sich das aber nicht.
6: In NRW wollen Menschen in mehreren Städten den Wahlsieg der AfD in Sachsen-Anhalt nicht stumm hinnehmen. Es gab Demos in Aachen, Münster und Essen. Da war diese Frau.
8: Weil das AfD-Ergebnis in Sachsen-Anhalt ein furchtbares Licht auf Deutschland wirft. Rechtsextremisten werden immer normaler. Es ist einfach eine ganz furchtbare Situation.
5: Bei einer Blitzumfrage im Auftrag der ARD kam raus, einer Mehrheit macht das Wahlergebnis in Sachsen-Anhalt Sorgen. Jeder Vierte hat sich aber auch darüber gefreut.
6: Zwei Kreisligaspiele in NRW am Wochenende beschäftigen die Polizei. In Siegen hat ein 22-jähriger Spieler den Schiedsrichter mit einer Art Wrestling-Attacke umgeworfen und verletzt. Das Spiel wurde abgebrochen.
5: Und in Dortmund war nach einem Spiel ein Zuschauer mit einem Klappstuhl auf einen Spieler losgegangen. Es kam zu einer Massenschlägerei mit 3 Verletzten.
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6: Gerade kann es noch ein paar Schauer geben, später dann Sonne und Wolken und nur noch vereinzelt mal nass. Dazu in Coesfeld 22 Grad, in Duisburg und Nettersheim 23 und in Gütersloh und Hamm 24.
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5: Hier dauert es am längsten. A3 Oberhausen Richtung Köln zwischen Solingen und Kreuz Leverkusen. 10 Minuten länger als sonst, 4 Kilometer stockt es da. A4 Olpe nach Aachen zwischen Kreuz Köln Ost und Kreuz Köln Süd eine Viertelstunde plus 8 Kilometer stockender Verkehr. Die 40 Essen Richtung Dortmund zwischen Bochum-Wattenscheid und Bochum-Zentrum eine Viertelstunde. Auch da länger, 4 Kilometer Stau. A43 Wuppertal Richtung Recklinghausen zwischen Witten, Herbede und Häfen mehr als eine halbe Stunde on top. 7 Kilometer Stau, da ist wegen Bergungsarbeiten nur eine Spur frei. Und A52 Essen nach Düsseldorf zwischen Ratingen und Mörsenbrucher Ei. Viertelstunde plus 3 Kilometer Stau.
0: Johanni, good morning.
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0: Guck mal, jetzt noch ein Fever Dream und dann noch 30 weitere Minuten und dann ist er vorbei.
9: Du, sollte aber wir Gag, haben ja erst Dienstag, ne?
0: Ein Gag werden hat nicht so gut funktioniert. Aber wir haben ja erst Dienstag. Bis Freitag richtig geile Gags von mir.
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0: 9:35, hier ist 1 Live. Ihr wollt unsere 1 Live Ohrstöpsel, weißt du, diese Schaumstoffteile haben,
1: ach so,
0: weil ihr uns nicht mehr hören könnt.
1: Ha? Ja, Ohrstöpsel, damit man uns nicht mehr hören kann, das ist ja vielleicht ein Vorteil. Ihr müsst euch eigentlich heute Morgen dafür einfach nur bei uns reinmelden, wie Lucky aus Köln.
0: Lucky, mein Junge, guten Morgen.
2: Ja, guten Morgen.
1: Wie ist die Lage?
2: Da ist die Stimme, die mir morgens schon irgendwie in den Ohren liegt.
1: Ja, und ein bisschen auf den Sack geht, ne?
2: Nee, nicht so wirklich.
1: Aber du brauchst doch Ohrstöpsel, hast du gesagt.
2: In meinem Auto, das ist ja gerade das Blöde dran. Ich empfange nur 1 Live. Und manchmal muss man einfach sagen, vielleicht ist das nicht mein Humor oder so. Manchmal ist das nicht ganz so lustig. Und meine Vorrednerin, irgendwie heute Morgen habe ich gehört, die hat sich das nicht ganz getraut zu sagen. Ich hoffe, ihr nehmt es nicht persönlich.
0: Doch, ich nehme das absolut persönlich.
1: Meine weint schon. Nein. Ist doch super, das heißt, du kannst Ohrstöpsel wirklich gebrauchen. Dass du zwischendurch lachen,
2: wenn sie beim Autofahren erlaubt sind.
0: Ja gut, vielleicht kann sich mal kurz ein Polizist reinmelden über die 1 Live. Das müssen wir noch mal ganz kurz vorher erklären. Wir schicken sie dir trotzdem. Aber ob du sie dann beim Autofahren benutzen darfst, das weiß ich nicht.
1: Aber kannst du irgendwie noch ein konkretes Beispiel nennen? Was nervt dich so an Malte am meisten? Weil an mir wird dich ja wahrscheinlich nichts nerven.
2: Boah, weiß ich nicht. Wie gesagt, die Witze, die sind flach.
1: Ja, und weil er immer meint, er hätte so Sportexpertise, ne?
2: Ja. Wahrscheinlich, weiß ich nicht.
1: Ja,
2: ich denke auch, ich habe welche, aber wahrscheinlich sind wir da.
1: Ja, redet doch noch kurz über.
2: Redet
1: noch kurz über die Bundesliga vielleicht.
0: Jetzt ist die Verbindung wieder ganz schlecht auf einmal. Jetzt hören wir dich nicht mehr, Lucky.
2: Ey, Lucky. Okay, super.
0: Dann vielen Dank, dass wir gesprochen haben und tut uns leid, dass du uns weiterhin hören musst. Ohrstöpsel stecken wir dir trotzdem zu. Alles Gute und ich google dann jetzt mal einen Witz, den schicke ich dir dann nochmal per 1Live-App zu, ja?
2: Super, du bist eine Granate.
0: Ja. Mein lieber

0: mal, du komm, Viertelstunde
1: 9:43.
0: Noch. Viertelstunde noch, ja, du und ich, komm. Ja?
1: Du gehst mir so auf den Sack heute.
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1: Yes.
0: Oh, komm, gib mir die Namen, Alter, gib mir die Namen, los.
1: Thorsten Schreder ist mit dabei, Phyllis Taschner, Björn von Morgenstern, Jerry Wiesen, Anna Lucia, etc. pp., Simon Stäblein, Johann König, Ben Penko, etc., etc., etc. Und Ozan Yaran.
0: Moderiert, oder?
1: Wird moderieren. Und auch Basti Bielendorfer auf die Bühne holen.
3: Ey, wirklich, in Deutschland wurden wegen der Corona-Krise knapp Backhefe, Nudeln und Toilettenpapier. In Frankreich Kippen und Kondome. Der Franzose sagt, oh, die Welt geht, da lass uns noch bumsen. Und der Deutsche so, backen und kacken, das muss ich jetzt.
4: Wir Deutschen haben eine Art und Weise an uns, die ist einzigartig. Guck mal, wenn du einen Autounfall hast und du liegst im Krankenhaus, da kommt der Türke zu dir und sagt, Bruder, Gott hat auf dich aufgepasst, bete zu Gott, dann geht's dir schnell besser. Der Amerikaner kommt zu dir und sagt, oh my goodness, get well soon, do you need anything? Der Deutsche kommt zu dir und sagt, ach Günther, was machst du denn für Sachen?
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1: Es ist 10 Uhr, hier sind Johanna Schmidt
2: und Linda Bachmann. Australien ist schon öfter durch strengere Social-Media-Regeln aufgefallen. Jetzt will das Land dafür sorgen, dass User selbst entscheiden können, was sie sehen.
1: Konkret heißt das, wer auf Insta oder TikTok unterwegs ist, soll den Algorithmus abschalten können. Der bestimmt, wie ein Feed zusammengestellt ist. In Zukunft soll es die Option geben, nur zu sehen, was Freunde posten und Leute, denen man folgt.
2: Regeln soll das ein geplantes Gesetz in Australien, in dem steht auch noch mehr. Social-Media-Plattformen sollen zum Beispiel dafür sorgen, dass unter 18-Jährige keine Inhalte mehr sehen, die Essstörungen fördern oder für lebensgefährliche Mutproben werben.
1: Letzten Dezember hat Australien schon Social-Media für unter 16-Jährige verboten. Einige Accounts wurden deswegen gesperrt. Viele Jugendliche sagen aber, dass sie die Alterschecks ganz leicht umgehen, zum Beispiel durch ältere Freunde oder Geschwister.
2: Wie gut funktioniert unser Bildungssystem im Vergleich mit anderen Ländern? Das untersucht die PISA-Studie. Das Ergebnis ist für Deutschland enttäuschend. So schlecht waren die Schülerinnen und Schüler hier noch nie.
1: Bei PISA wird getestet, wie gut 15-Jährige kritisch denken, komplexe Probleme lösen, rechnen und lesen. CDU, CSU und SPD diskutieren weiter, was der Wahlausgang in Sachsen-Anhalt für die Bundesregierung heißt. CSU-Chef Söder findet, dass jetzt Reformen, etwa bei Rente und Steuern, sich bei den Menschen bemerkbar machen müssen.
3: Es war ja eine Denkzettelwahl. Wahrscheinlich die größte Denkzettelwahl in der Geschichte der Bundesrepublik Deutschland. Sowas hat es noch nicht gegeben.
2: SPD-Politikerin Schwesig meint, Kanzler Merz müsse sich ändern.
4: Der Ton des Kanzlers muss anders werden. Wenn er immer sagt, die Menschen arbeiten nicht genug, dann geht es für die meisten hier im Bundesland an ihrer Lebensrealität vorbei.
2: CDU und SPD waren in Sachsen-Anhalt zusammen bei gerade mal 26% gelandet.
1: Deutschland kann weltweit mithalten bei Erfindungen. Es gibt eine neue Rangliste zu den Regionen, die am besten dabei sind. Und 7 deutsche Städte sind unter den Top 100.
2: Unter anderem Köln, München und Berlin. Viel weiter vorne bei Erfindungen sind aber 2 andere Länder, China und die USA.
1: Wer Vögel toll findet, kann jetzt über den Vogel des Jahres abstimmen. Der NABU will mit der Aktion auf Vogelarten aufmerksam machen, die womöglich gefährdet sind.
2: Nominiert ist zum Beispiel der Tauerschnäpper, der immer seltener geeignet Bruthöhlen findet. Und die Hellschwalbe, die weniger Nahrung findet, weil es nicht mehr so viele Insekten gibt.
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1: Sonne und Wolken wechseln sich ab, Schauer kommen nur noch selten runter. Dazu ist es windig und wieder ein bisschen kühler. In Schwerte und Bad Berleburg 23 Grad, in Warendorf und Heinsberg 24 und in Köln bis 26 Grad.
2: Morgen ist es ähnlich, bewölkt und ein paar Schauer, dazu maximal 21 Grad und so wird es auch am Donnerstag.
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1: Hier dauert es am längsten. A4, Olpe Richtung Aachen zwischen Kreuzköln-Ost und Kreuzköln-Süd. 10 Minuten plus, 4 Kilometer stockt's da. Die 40 Essen Richtung Dortmund zwischen Bochum-Wattenscheid und Bochum-Zentrum. Da dauert es eine halbe Stunde länger als sonst. 4 Kilometer Stau und nach einem Unfall ist nur eine Spur frei. A43 Wuppertal Richtung Recklinghausen zwischen Sprockhövel und Wittenhäfen. Auch eine halbe Stunde plus, 7 Kilometer Stau. Auch da wegen Bergungsarbeiten nur eine Spur. A44 Kassel nach Dortmund zwischen Diemelstadt und Marsberg. 10 Minuten extra, 4 Kilometer Stau. Und noch die A448 Südumfahrung Bochum zwischen Dreieck Bochum-West und Bochum-Weidmar. 10 Minuten on top, 3 Kilometer Stau.
5: Dann habe ich das richtig verstanden. Ist nur so ein kurzes, warmes Sommer-Comeback, ne? Weil wenn es morgen wieder so um die 21 Grad und runter geht, dann...
2: Genau, wird jetzt wieder ein bisschen kühler.
5: Ah, da war das nur so ein Quickie?
2: Ja.
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5: Hello, manche stehen halt auf Quickies. Egal, heute noch über 25 Grad, ab morgen dann deutlich drunter. Also feiern wir nochmal.
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0: 2009 in Köln. Tickets gibt's noch, nicht mehr für jede Show, aber es gibt noch ein paar Tickets. Schau mal auf 1live.de. Mit dabei bei dieser fetten Show sind unter anderem Ozan Yaran, der moderiert, und Basti Biedendorfer. Hier mal was von den beiden. Zum Einstimmen fangen wir mit Basti an.
1: Ey, wirklich, in Deutschland wurden wegen der Corona-Krise knapp Backhefe, Nudeln und Toilettenpapier. In Frankreich Kippen und Kondome. Der Franzose sagt, oh, die Welt geht, da lass uns noch bumsen. Und der Deutsche so, backen und kacken, das muss ich jetzt.
2: Wir Deutschen haben eine Art und Weise an uns, die ist einzigartig. Guck mal, wenn du einen Autounfall hast und du liegst im Krankenhaus, da kommt der Türke zu dir und sagt, Bruder, Gott hat auf dich aufgepasst, bete zu Gott, dann geht's dir schnell besser. Der Amerikaner kommt zu dir und sagt, oh my goodness, get well soon, do you need anything? Der Deutsche kommt zu dir und sagt, ach Günther, was machst du denn für Sachen?
0: Neben Ozan Yaran und Basti Biedendorfer sind noch unter anderem mit dabei Thorsten Sträter, Johann König, Anna Lucia, Jerry Wiesen und Simon Stäblein. Der kommt heute zu mir in die Show. In 40 Minuten müsste der dann hier sein und dann quatschen wir mal ein bisschen mit dem.
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0: halb elf und es geht los mit der A1 Münster Richtung Osnabrück. Zwischen Greven und Flughafen Münster-Osnabrück gibt es gerade 3 Kilometer Stau. Dann A1 Osnabrück nach Münster, andere Richtung also zwischen Ladbergen und Greven, ungefähr 10 Minuten plus 4 Kilometer Stau. Die 40 Essen Richtung Dortmund zwischen Bochum-Wattenscheid und Bochum-Zentrum, eine Viertelstunde on top, 4 Kilometer Stau. A43 Wuppertal Richtung Recklinghausen zwischen Sprockhövel und Wittenhäfen, 20 Minuten plus 5 Kilometer Stau. Da ist wegen Bergungsarbeiten nur eine Spur frei. A44 Kassel nach Dortmund zwischen Warburg und Marsberg, 10 Minuten plus 4 Kilometer. A45 Hagen Richtung Dortmund zwischen Kreuzhagen und Westhofener Kreuz, 6 Kilometer stockend. Die 57 Krefeld Richtung Köln zwischen Dormagen und Kreuzköln-Nord, 10 Minuten plus 6 Kilometer stockender Verkehr. Und A448 Südumfahrung Bochum zwischen Dreieck Bochum-West und Bochum-Weidmar, 10 Minuten länger als sonst, 4 Kilometer Stau.
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2: Hello, Lea ist 22 und krank.
3: Vielleicht werde ich das nicht überleben.
2: Lea hat ME/CFS. Was das für eine Krankheit ist und warum es wichtig ist, über diese Krankheit zu sprechen, erfahrt ihr in 5 Minuten hier in 1 Live.

0: 1Live-Hörerin Lea ist 22 und krank.
1: Meine Freunde haben ihr Leben weitergelebt und ich lag in meinem Zimmer und lag im Dunkeln und dachte, am nächsten Morgen wache ich nicht mehr auf, weil ich so kaputt war. Und dann habe ich gedacht, irgendwas muss ich jetzt ändern, sonst sterbe ich hier.
0: Das ist Lea aus Rheine und sie hat eine Krankheit, die uns alle treffen kann. MECFS heißt die, 1Live-Reporterin Christine Latniak. Das ist eine Krankheit, aber ich meine, Lea liegt im Dunkeln und ist komplett fertig.
2: Ja, komplett. Also bei Lea hat sie dazu geführt, dass sie teilweise gar nicht mehr aus dem Bett gekommen ist und wirklich über Monate in ihrem Zimmer verbracht hat. Crash nennt sich das Ganze. Das heißt, du hast einfach wirklich gar keine Kraft mehr und jeder Reiz ist zu viel. Also es kann manchmal sogar nur die Türklinge sein oder zu viel Licht.
0: Das heißt, also wenn ein bisschen Licht reinkommt oder so, dann ist das für sie unerträglich. Heißt das, das tut ihr weh?
2: Ja, eigentlich tut ihr ganzer Körper weh tatsächlich. Und das ist genauso tricky auch an MECFS, weil die Symptome können super unterschiedlich aussehen. Und manchmal hat Lea Tage, wo es ihr wieder besser geht und sie dann auch mehr Kraft hat und sich auch mal wieder mit Freundinnen treffen kann. Und manchmal kommt sie halt in so einen Crash.
1: Als mir ganz schlecht geht, fühlte sich das an, als würden meine Organe gleich aufhören zu funktionieren. Ja. Und dann stellt man sich das eh schon so vor, als wäre man Marathon gelaufen und dann so kaputt und dann liegt man im Bett und ist so erschöpft und man denkt, gleich hören meine Organe auf.
0: Woher kommt diese Krankheit MECFS? Ist das angeboren? Ist das ansteckend?
2: Also ansteckend nein. Beim Rest, das weiß man leider noch nicht so ganz genau.
0: Wieso nicht?
2: Ja, MECFS ist einfach so krass unerforscht, dass das noch nicht so ganz klar ist, wie es entsteht oder wie man es heilen kann. Im Vergleich zu anderen Krankheiten ist die Forschung da 40 Jahre im Rückstand. Richtig krass.

0: Comedian Simon Stäblein, der kommt gleich hier live rein in die Show und ich werde ihn so ein bisschen nerven. Ich werde mit ihm eine Runde Wahrheit oder Wurstwasser spielen. Ich stelle ihm spicy Fragen und wenn er nicht antworten will, dann gibt es ein Glas Wurstwasser oder Chili. Aber ich glaube, ich finde Wurstwasser besser, ne? Komm, ich verpacke das Chili kommt weg, Wurstwasser. Simon wird im Oktober bei der 1Live Comedy Nacht XXL auftreten und ich möchte von ihm so Backstage-Dinge wissen. So, welcher Comedian ist voll die große Diva? Solche Sachen, die wir so sonst eigentlich gar nicht rauskriegen, außer jemand ist drin. So eine Art Informant. Irgendwas soll er mir erzählen. Sowas, wo kurz vor Klage. Das kann er erzählen, aber mehr auch nicht. Ich bin gespannt, wie es läuft. Ab 11 Uhr gibt's 1Live mit Donja Farahani, klar, und Simon Stäblein. Viel Spaß! Und jetzt habe ich noch für euch in 1,5 Minuten Rihanna mit Te Amo. Das wird er zu mir später nicht sagen.
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0: ist 11 Uhr. Wir sind Johanna Schmidt
1: und Linda Bachmann.
0: Der AfD-Sieg in Sachsen-Anhalt beschäftigt gerade viele Leute. In vielen Städten gab es gestern Demos gegen einen Rechtsruck.
2: Auch in Halle in Sachsen-Anhalt wurde demonstriert und da ermittelt jetzt der Staatsschutz. 850 Menschen waren da zusammengekommen. Bei der Abschlusskundgebung hat dann ein Unbekannter mit einer Druckluftwaffe auf die Demonstrierenden geschossen. Die sind etwas weniger gefährlich als andere Schusswaffen. Ein 25-Jähriger wurde trotzdem leicht verletzt. Die Polizei ermittelt jetzt.
0: In NRW waren gestern auch viele Menschen auf die Straße gegangen und haben sich gegen Rechtsextremismus gestellt. In Aachen, Bielefeld, Essen und Münster sind insgesamt fast 5000 Leute zusammengekommen. Heute soll es die nächste Demo geben in Köln.
2: Dass die AfD in Sachsen-Anhalt fast 44% geholt hat, finden aber nicht alle schlecht. Eine Umfrage im Auftrag der ARD kam zu dem Ergebnis, dass jeder Vierte in Deutschland sich über das Ergebnis freut. Viele machen sich aber auch Sorgen.
0: An einem Kraftwerk bei Aachen hat die Polizei noch ein Bekennerschreiben gefunden. Vorher waren mehrere Sprengvorrichtungen entdeckt worden, in der Nähe von Stromleitungen. Was im Schreiben steht, sagen die Ermittler nicht.
2: Die Polizei sucht weiter nach einem Mann aus Gevelsberg. Er soll in den letzten Tagen die Stromnetze in mehreren Bundesländern angegriffen haben.
0: Schüler in Deutschland haben bei der PISA-Studie so schlecht abgeschnitten wie nie. Bei dem Bildungstest werden 15-Jährige weltweit in Lesen, Mathe und Naturwissenschaften getestet.
2: Besonders große Probleme hatten sie, wenn sie Sachen einordnen sollten, sagt dieser Studienleiter.
3: Es gehen gerade die Lesekompetenzen verloren, die in der digitalen Welt am wichtigsten sind. Die Fähigkeit, Dinge kritisch zu hinterfragen. Die Fähigkeit, meinen eigenen Standpunkt zu entwickeln.
2: Das könnte auch daran liegen, dass man auf Social Media eher durchscrollt und Texte überfliegt.
0: Australien will dafür sorgen, dass Nutzer mehr Kontrolle über Social Media bekommen. Sie sollen dort die Algorithmen abschalten können, die normalerweise den Feed zusammenstellen, um zum Beispiel nur noch Content von Freunden zu sehen.
2: Die australische Regierung plant dazu ein Gesetz. Sie hatte weltweit damit vorgelegt, Social Media für unter 16-Jährige zu verbieten.
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0: Es ziehen gerade viele Wolken durch und es ist oft windig. Die Sonne kommt eher selten raus und es kann noch mal Schauer geben. Dazu in Paderborn und Gummersbach 24 Grad, in Soest und Dormagen 25 und Königswinter kommt auf 27.
2: Morgen und Donnerstag noch mal kühler, höchstens 21 Grad dann mit Wolken und Schauern.
0: Und wir schauen auf den Stau. Geht los mit der A1 Münster Richtung Osnabrück. Zwischen Münster Nord und dem Flughafen Münster Osnabrück dauert es gerade 10 Minuten länger. 4 Kilometer Stau. A1 Osnabrück Richtung Münster zwischen Lattbergen und Greven. 4 Kilometer Stau. A44 Kassel Richtung Dortmund zwischen Diemelstadt und Marsberg. 3 Kilometer Stau. Und zum Schluss A46 Wuppertal Richtung Düsseldorf zwischen Wuppertal, Katernberg und Hahn Ost. 20 Minuten mehr einplanen. 4 Kilometer Stau.
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5: Hello, ich bin aber heute nicht alleine. Simon Stäblein kämpft noch mit den Kopfhörern, aber er ist auch hier im Studio. Man kann dich aber gar nicht gut hören. Warum nicht? Irgendwas ist mit unserer... Hast du irgendwas gedrückt?
6: Ich hab irgendwas leiser gemacht, glaube ich.
5: Ah, jetzt hören wir dich. Schön, dass du da bist. Simon Stäblein, eine halbe Stunde ist er jetzt hier.
6: Hallo.
5: Und ich lasse ihn nicht gehen.

0: Simon, was sagst du zu jemandem, der sagt, hey, du bist doch Comedian, sag mal was Witziges? Was sagst du?
1: Dann sage ich, lass mich in Ruhe.
0: Lass mich in Ruhe? Das war's, oder was?
1: Ja.
0: Und damit herzlich willkommen in 1 Live, Comedian Simon Stäblein.
1: Guten Morgen.
0: Simon ist bei der Comedy-Nacht XXL am Start, wird für euch performen. Vor 30.000 Menschen in den Arenen Oberhausen und Köln im Oktober.
1: Yes.
0: Vor vielen, vielen Menschen. Wie oft ist das denn so, dass Leute sowas zu dir sagen, dass sie sagen, ey, sag mal was Lustiges?
1: Also... Nee, das passiert jetzt nicht so häufig, ehrlich gesagt. Also ich glaube, die meisten, die Fan sind und mich kennen, die wissen schon, dass das nicht so funktioniert.
0: Also, dass du dir deine Gags aufschreibst.
1: So, genau. Also, ja, kommt nicht so häufig vor.
0: Gott sei Dank. Jetzt ist ja deine Comedy voll mit so Alltagssituationen, ne? Wenn man sich das so anguckt, was Dinge, die du erlebt hast, solche Sachen. Kannst du eigentlich noch normal durch den Alltag gehen oder hast du direkt im Kopf, daraus mache ich Comedy, ich schreibe mir das alles auf?
1: Also ist natürlich, man hat dieses Comedy-Hirn, so das alles scannt nach irgendwie einem lustigen Moment und so. Und nee, kann ich nicht. Manchmal würde ich mir wünschen, ich könnte ganz normal durch den Alltag gehen, aber ich scanne meine Umgebung schon nach Dingen, die einfach ja irgendwie awkward sind oder irgendwie interessant oder so und ob man das irgendwie erzählen kann.
0: Hast du auf dem Weg hierhin, hast du irgendwas gehabt? Ich will nur wissen, in welcher Taktung das so läuft. Auf dem Weg von, du wohnst ja auch in Köln, also war ja gar nicht so weit weg zum 1 Live Haus. Erzähl.
1: Nee, gestern hatte ich was. Gestern habe ich einen Kuchen gebacken und dann habe ich so ein Stück Butter einfach abgeschnitten vom Block. Und ich habe 60 Gramm gebraucht und es waren einfach genau 60 Gramm. Ich habe das in die Schale gelegt und es waren einfach exakt 60,0 Gramm. Ich weiß, und es ist nicht super witzig, aber es war so interessant, dass ich es irgendwie verarbeiten musste für mich selber.
0: Und dann hast du es aufgeschrieben? Oder was hast du damit gemacht?
1: Erstmal habe ich es gepostet.
0: Was man so macht.
1: Weil ich war sehr stolz auf diesen Move.
0: Okay.
1: Ich war so, okay, girl. Slay.
0: Heißt das aber auch, gibt es Menschen, die Angst haben, mit dir zu reden oder irgendwas zu unternehmen, weil sie wissen, es könnte sein, dass das dann in der Comedy auftaucht, irgendwas, was sie gesagt haben?
1: Definitiv. Mein Ex-Mann hat auch immer gesagt, hör auf, so Dinge über mich zu erzählen. Habe ich immer gesagt, dann mach sie nicht.
0: Ja, come on! Halt ja wohl noch rein. Also kann es mir jetzt auch hier passieren?
1: Definitiv. Wenn man sich mit einem Comedian einlässt, egal ob beziehungstechnisch oder freundschaftlich, dann ist das the price you have to pay.
0: Simon wird mit anderen Comedy-Größen wie Thorsten Sträter, Basti Biedendorfer und Johann König aufdrehen bei der 1 Live Comedy Nacht XXL und gleich lock ich aus ihm heraus, wen er von allen Comedians, die da auftreten,
1: nein, wirst du nicht,
0: am unlustigsten findet.
1: Wirst du nicht.

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1: Leute, ich habe hier Wurstwasser. Aus dem Glas und Comedian Simon Stäblein. Ich stelle ihm eine Frage. Entweder er antwortet oder er muss trinken. Boah, das riecht schon echt krass. Wir spielen nämlich Wahrheit oder Wurstwasser.
2: Können wir das wenigstens in. Habt ihr einen Sodamax? Können wir das aufsprudeln?
1: Nein, sowas haben wir nicht.
2: Du, ich schütte das jetzt. Wasser.
1: So, hier ist es. Ups, ein bisschen was daneben gekommen. Das stimmt, stinkt ja richtig. So, Leute. Simon ist Ende Oktober, ne? Hör zu. Ende Oktober stehst du auf der Bühne.
2: Ja.
1: Comedy Nacht XXL, Europas größte Mixshow, mit anderen Comedians.
2: Ja.
1: Ranke sie je nachdem, wie lustig du sie findest. Thorsten Sträter, Johann König, Phyllis Taschdan und Basti Bielendorfer. 4. Rank. Wer ist bei dir auf Platz 1 von lustig?
2: Phyllis.
1: Platz 2?
2: Thorsten.
1: Platz 3?
2: Johann.
1: Oh, Platz 4 ist Basti Bielendorfer. Findest du nicht so lustig?
2: Das hast du gesagt. Es ist nur ein Ranking.
1: Habt ihr Beef?
2: Wir haben gar kein Beef, überhaupt nicht. Ich will nur kein Schwein. Also dieses Wurstwasser. Ich muss das tun. Tut mir leid, Basti. I love you. Well, love. Großes Wort.
1: Aber I love you, aber so lustig finde ich dich jetzt.
2: Nein,
1: auf.
2: Das
1: ich
2: hast du gesagt. Ich musste ranken, ich habe gerankt.
1: Nächste Frage. Welcher Comedian von allen, die bei der Comedy Nacht XXL auftreten, hat hinter den Kulissen Backstage die größten Star-Allüren?
2: Basti Bielendorfer. Nein.
1: Wieso, was nein, will der denn?
2: Nein.
1: Will der
2: nein,
1: so wie Mariah
2: nein,
1: Carey so Hundebabys und weiße Rosen?
2: Don't do stairs. I don't do stairs. Ich glaube, ich habe die größten Star-Allüren.
1: Du? Wieso, ja, was willst
2: ich,
1: du denn alles
2: möchte
1: haben?
2: Ich keine Treppenstufen runterlaufen.
1: Nee, du als Antwort zählt nicht. Da musst du Wurstwasser trinken.
2: Nein, ich habe. Aber wer die größten Star-Allüren hat, ich als Antwort zählt wirklich nicht.
1: Nein, natürlich
2: aber
1: nicht.
2: Auch wenn es stimmt?
1: Nee.
2: Okay, die größten Star-Allüren. Das ist aber jetzt auch eine krasse Frage. Felix Lobrecht.
1: Ja? Wieso redet der nicht mit dir? Oder was ist das?
2: Ja, Felix ghostet mich.
1: Ist das so?
2: Nein.
1: Oder...
2: Ich möchte dieses Wasser nicht trinken.
1: Also Felix Lobrecht, weil?
2: Weil der will schon immer auch eine Rolex im Backstage, glaube ich. Und ein Mercedes.
1: Nein. Wir wissen beide, dass das nicht stimmt. Deswegen musst du Wurstwasser trinken. Belogen, Wahrheit oder Wurstwasser ist das Spiel. Bitte.
2: Aber ich kann noch nicht, aber nicht das ganze Glas.
1: Nein, aber ein bisschen davon. So, bitteschön.
2: Bah.
1: Okay, vielen Dank.
2: Gerne, Entschuldigung, Felix.
1: Wenn ihr Bock habt, Simon Stäblein live zu sehen... Noch an einem Abend, Thorsten Sträter, Basti Bielendorfer, Anna Lucia und viele andere Comedians, dann holt euch ein Ticket für die Comedy nach XXL in der Arena Oberhausen oder Arena Köln. Oder für Simons Solo-Tour, absolute Frechheit.
2: Ja.
1: Für dieses Jahr gibt es noch wenige Tickets, zum Beispiel für nächste Woche in Mal. Schaut euch das mal an. Simon, danke für deinen Besuch hier in 1Live. Möchtest du noch ein Glas?

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9: Um 11:30 gibt es nur 2 Meldungen. Die A44 Kassel Richtung Dortmund zwischen Diemelstadt und Marsberg. Da brauchte gerade 10 Minuten länger als sonst durch 3 Kilometer Stau. Und die 46 Wuppertal Richtung Düsseldorf zwischen Wuppertal-Katernberg und Hann-Ost. 20 Minuten extra, 5 Kilometer Stau.
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10: Hello, 11:30 haben wir's. Hier riecht's immer noch nach Wurstwasser hier im ganzen Studio. Aber gut, gleich ist ja auch Mittagspause in einer halben Stunde. Findet ihr es okay, dass die Mittagspause nicht als Arbeitszeit gilt? Content-Creatorin Emil sagt, das ist nicht okay, das ist doch keine Freizeit. Im Leben würde ich meine Freizeit hier nicht so verbringen. Ist da was dran? Ihre Argumente nach 3 Songs für euch hier in 1 Live.
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0: Warum wird einem die Pause abgezogen? Content-Creatorin Emil versteht das null.
1: Loki, ich checke nicht, warum Pausen nicht bezahlt werden. Like, es ist nicht wirklich Freizeit. Sorry, dass ich was essen muss, damit ich weiterarbeiten kann. Ich bin hier in einem Industriegebiet. Hier gibt es nichts, was ich in meiner Freizeit tun würde. Ich möchte keine Pause machen.
0: Erzählt mir mal von euren Pausen-Stories. Wie übel ist eure Arbeitspause? So dass ihr schon sagt, so das ist schon zu krass. Erzählt mir davon. Oder liebt ihr die Pause mit euren Kollegen? Erzählt mir auch davon. Mit einer Sprachnachricht über die 1Live-App oder über die 0221 5678 9111.

0: Der Song, der jetzt kommt, der ist von einer Künstlerin. Ihr Vater ist einfach nur der Macher von Star Wars und Lost, J.J. Abrams. Seine Tochter müsste wahrscheinlich gar nichts machen. Also zumindest, die braucht ja kein Geld. Wenn er jetzt ihr irgendwie nicht Geld verweigert, hat sie ja wohl Geld genug. Sie macht aber Musik und sie ist damit selber super erfolgreich. Hier ist ihr Track Look at My Life.
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0: Hugh Jell habe ich für euch mit Moving to the Sun in einer Minute hier in 1 Live.
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0: um 12. Wir sind Johanna Schmidt
1: und Antje Kiesler. Erstmal gucken wir, wie digital unsere Großstädte wohl so sind. Also hat man 5G, wie viele E-Ladesäulen gibt es, läuft die Verwaltung auch online. Der IT-Branchenverband Bitkom guckt sich das jedes Jahr an und zwei NRW-Städte haben dieses Mal besonders aufgeholt.
0: Aachen hat es zum ersten Mal in die Top 10 geschafft, zum Beispiel, weil man da per Videocall mit dem Bürgeramt sprechen kann.
1: Außerdem tauchen Düsseldorf, Köln und Bochum in den Top 10 auf. Eine richtige Überraschung war aber jemand anderes.
0: Mönchengladbach. Für die Stadt ging es seit letztem Jahr 18 Plätze nach oben auf Platz 12. Zum Beispiel wegen WLAN in Bussen und Bahnen und KI, die Ampeln mitsteuert.
1: Wichtig ist, Bitkom hat sich nur Großstädte mit mehr als 100.000 Einwohnern angeschaut. Davon gibt es in Deutschland etwas mehr als 80. Ganz hinten gelandet ist dabei übrigens Remscheid.
0: In Halle in Sachsen-Anhalt ermittelt der Staatsschutz nach einem Vorfall bei einer Anti-AfD-Demo. Da ist ein 25-Jähriger leicht verletzt worden durch einen Schuss aus einer Luftdruckwaffe. Der Täter ist bisher nicht gefasst.
1: Die AfD hatte bei der Landtagswahl in Sachsen-Anhalt mit Abstand die meisten Stimmen geholt. Gegen die Partei gab es auch Demos in NRW.
0: Der Europäische Gerichtshof hat in einem Streit für IKEA entschieden. Der Möbelhändler hatte sich dagegen gewehrt, dass eine rechtsnationale Partei aus Belgien den Firmennamen nutzt.
1: Die hatte einen Plan gegen Einwanderung nicht nur IKEA genannt, sie hatte ihre Ziele auch wie eine IKEA-Montageanleitung präsentiert.
0: US-Präsident Donald Trump hat mal wieder ein anderes Land als Teil der USA dargestellt. Auf Social Media hat er Island auf einer Karte in den Farben der amerikanischen Flagge gepostet.
1: Außerdem auch Grönland, Kanada, Mexiko und andere Länder. Trump hat sowas schon öfter gemacht und dafür viel Kritik bekommen.
0: Im Eiffelturm in Paris haben die Mitarbeitenden gestreikt wegen eines Diskriminierungsvorfalls. Eine spezielle Hindu-Gruppe hatte offenbar darum gebeten, bei einem Besuch keinen Kontakt mit Frauen zu haben.
1: Der Eiffelturmbetreiber hatte daraufhin seine Mitarbeiterinnen abgezogen. Das hat für viel Aufregung in Paris gesorgt. Der Betreiber spricht von einer Fehlentscheidung.
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0: Sonne und Wolken wechseln sich heute ab. Schauer kommen nur noch selten runter. Dazu ist es windig und wieder ein bisschen kühler. In Mönchengladbach und Wermelskirchen 23 Grad, in Hamm und Lemgo 24 und in Siegen bis 27 Grad.
1: Morgen ist es ähnlich bewölkt und ein paar Schauer, maximal 21 Grad und so wird's auch am Donnerstag.
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0: Eine Meldung gibt's nur, A44 Kassel Richtung Dortmund zwischen Diemelstadt und Marsberg. Da gibt's 3 Kilometer Stau.
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3: Hallo, schönen Mittag. Erzählt mir mal von eurer Mittagspause. Ist die cool mit den Kolleginnen und Kollegen oder ist sie der absolute Fail? Und ihr denkt euch, Alter, dafür kriege ich nicht mal Geld. Müsste ich aber. Meldet euch gerne mit einer Sprachnachricht über die 1Live-App oder über die 0221 56789.

0: Sängerin Ray. Die hat jetzt eine neue Strategie, um einen Ehemann zu finden. Die sucht ja schon seit fast einem Jahr, sogar in ihren Songs. Was gemacht. In London hat sie Blumen verteilt, so random. Brinja Becker aus dem 1Live-Pop-Team. Sie sucht so einen Ehemann, in dem sie durch die Stadt läuft und Blumen verteilt.
1: Ja, ganz genau. Dafür hat sie ihre Schwestern Emma und Absolutely eingespannt.
0: Ihre Schwester heißt Absolutely?
1: Ja, also so als Künstlername.
0: Ach so.
1: Die Schwestern sind nämlich auch Sängerin.
0: Aha.
1: Und die haben sich dann 372 Sonnenblumen in einem Laden in London geholt und die Blumen dann so an alle möglichen Leute auf der Straße verteilt.
0: Mhm.
1: Und in dem Video steht dann bei den Männern immer Husband? Also hat sie da schon so ihre Möglichkeiten abgecheckt.
0: Und war jemand für sie dabei?
1: Sieht nicht so aus. Aber die drei haben gleichzeitig gezählt, wie viele Leute sie mit dieser Aktion so zum Lächeln gebracht haben. 227
0: immerhin. Okay, das ist doch schon mal süß.
1: Ja, voll. Darum haben die dieses Video dann auch jetzt als Musikvideo für ihren Song Joy rausgebracht. Ja, den gibt's eigentlich schon seit März, den Song, aber jetzt halt mit Video.
0: Aber sag mal, Brinja, sucht Ray wirklich einen Ehemann oder ist das Promo?
1: Also beides. Das Video jetzt, das war viel Promo, aber eigentlich sucht die schon einen Ehemann. In ihrem Livestream im März, da meinte sie sogar, dass sie gerade streikt. Bis sie einen neuen Mann hat, kommt keine neue Musik von ihr.
2: What? I'm not gonna write a single song.
1: Ja, sie schreibt keinen einzigen Song mehr, bis sie sich frisch verliebt hat.
0: Was, warum müssen wir jetzt darunter lachen?
1: Ich weiß doch auch nicht.
0: Ich hab

0: Mittagspause sollte bezahlt werden. Das ist doch keine Freizeit, fordert Content-Creatorin Emil. Sie hat keinen Bock, mit Kollegen abzuhängen in ihrer sogenannten Freizeit. 1Live-Hörer Nuri ist 21, hat im Einzelhandel gearbeitet und ist voll bei Emil.
1: Wir waren halt immer so zusammengepfercht in der Cafeteria und man hat da trotzdem die ganze Zeit noch über Arbeit gelabert, weil da halt immer Leute, natürlich die, mit denen man gearbeitet hat. Aber wenn man wirklich Ruhe wollte, musste man irgendwie rausgehen und sich auf eine Bank setzen.
0: Wie ist die Pause bei euch? Erzählt mal. Ist eure Pause auch etwas, wo ihr sagt, so, das hat mit Freizeit wirklich gar nichts zu tun, im Gegenteil? Oder liebt ihr eure Pause mit den Kolleginnen und Kollegen? Erzählt mir davon. Meldet euch gern über die 1Live-App oder über die 02:21 5678 9.

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1: Um 12:30 gibt es 2 Meldungen. Geht los mit der A44, Kassel Richtung Dortmund zwischen Diemelstadt und Marsberg. 10 Minuten plus durch 4 Kilometer Stau. Und die A57, Krefeld Richtung Köln zwischen Büttgen und Neuss-Norf. Auch 10 Minuten plus 4 Kilometer Stau.
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2: Hello, meine Pause? Nicht existent, schreibt Resa aus Bonn über die 1 Live App. Die halbe Stunde Pause, schreibt er, wird mir abgezogen, ohne dass ich überhaupt Pause hatte. Typisch Gastronomie. Oh je, Leute, wie ist das bei euch? Habt ihr eine gute Pause mit Kolleginnen und Kollegen, gerade vielleicht Mittagspause? Dann meldet euch gerne rein über die 1 Live App oder über die 0221 56789 111. Oder seid ihr abgefuckt und denkt euch, naja Leute, was ist das für eine Kackpause? Finde ich irgendwie gar nicht geil. Dann erzählt

braucht eins. Ein Hobby. Wir machen hier Vorschläge in 1 Live. Irgendwas werden wir doch wohl finden, was euch Spaß macht. Mit anderen Leuten zusammen. Studien sagen, Menschen, die ein Hobby haben, sind im Schnitt glücklicher, gesünder und zufriedener. Und das wollen wir natürlich auch für euch. Und deswegen stellen wir euch immer wieder hier in 1 Live Menschen vor, die ein Hobby haben. In der Hoffnung, dass euch das irgendwie inspiriert und ihr euch denkt so, oh ja, das könnte ich mir mal vorstellen. Komm, probiere ich mal aus. Sarah ist 31 und kommt aus Dortmund. Ihre Leidenschaft ist Klettern, aber nicht irgendwie so weit nach oben. Sie liebt Bouldern.

0: dass es ja erst gestern war.
1: Bouldern ist auf jeden Fall ein Sport, in dem Belohnung und Frustration und Scheitern irgendwie nah beieinander liegt. Ich stehe vor einer Route, ich gucke sie mir an. Ich weiß aber nicht, was genau muss ich machen. Manchmal muss man auch zur Seite oder man muss erst hoch und wieder runter oder man weiß gar nicht, wie halte ich jetzt den Start fest. Man kann also voll über sich hinauswachsen. Es ist halt wie ein Rätsel. Man diskutiert darüber, wie man es lösen könnte. Man kommt so in eine richtige Community rein und bei mir sind dadurch halt richtige Freundinnenschaften entstanden.

0: Ich mag es, wenn du nett zu mir bist, singt Stella Lefty in dem Song. Also ich finde, nett sein ist wirklich bare minimum. Egal, ob beim Daten oder generell. Muss.
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0: Wie läuft gerade eure Mittagspause? Gut? Habt ihr Spaß? Schmeckt's? Um kurz nach eins hört ihr Elektra aus Kempten. Die findet ihre Mittagspause richtig ätzend. Und nicht wegen des Essens, sondern wegen der Kollegen.
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0: ist 13 Uhr. Wir sind Johanna Schmidt
1: und Antje Kiesler. Wir starten mit den Angriffsversuchen aufs Stromnetz seit der letzten Woche. Die Polizei hat einen Mann gefunden, nachdem sie seit Tagen mit vielen Leuten gesucht hat. Er ist 48 Jahre alt und aus Gevelsberg.
0: Ihm wird vorgeworfen, dass er den Strom bei uns in NRW und in Brandenburg stören wollte. Jetzt ist er in der Nähe von Weißweiler bei Aachen festgenommen worden. Die Polizei sagt, er hatte weitere Sprengladungen dabei.
1: Der Mann ist nach WDR-Informationen zu Fuß in eine Verkehrskontrolle geraten. Ermittler hatten ihn seit Tagen gesucht. Von ihm sollen nämlich Bekennerschreiben sein, in denen es um die Angriffe aufs Stromnetz geht.
0: Erst gestern hatte die Polizei am Braunkohlekraftwerk Weißweiler wieder eine Abschussvorrichtung gefunden und entschärft. Daraufhin war die A4 komplett in beiden Richtungen gesperrt worden. Heute Morgen waren die Abfahrten bei Weißweiler auch noch dicht.
1: Die ersten Sabotageversuche, die von dem Mann gewesen sein könnten, gab es letzte Woche an mehreren Orten in NRW und in Braunschweig.
0: Wie gut funktioniert unser Bildungssystem im Vergleich mit anderen Ländern? Das untersucht die PISA-Studie. Das Ergebnis ist für Deutschland enttäuschend. So schlecht waren die Schülerinnen und Schüler hier noch nie.
1: Bei PISA wird getestet, wie gut 15-Jährige kritisch denken, komplexe Probleme lösen, rechnen und lesen. Mehrere NRW-Städte schneiden bei einem Digital-Ranking dieses Mal gut ab. Düsseldorf, Köln, Bochum und Aachen sind unter den Top 10 beim Smart City-Index. Bei dem geht es zum Beispiel darum, ob die Stadtverwaltung auch online gut klappt.
0: Eine Stadt hat besonders aufgeholt, Mönchengladbach. Da gibt es zum Beispiel WLAN in Bus und Bahn.
1: An Tabakrauchen sterben, ohne dass man selbst raucht. Das passiert weltweit weiter in Millionen Fällen. Eine neue Studie zeigt, 2023 sind fast 1,7 Millionen Menschen an den Folgen von Passivrauchen gestorben. Also durch Rauch, den Raucher nicht selbst einatmen und der ungefiltert in die Luft kommt.
0: Und ja, dann geht's noch um ein Wort, das selbst Probleme machen kann, wenn man eine 1 in Deutsch hatte. Zwei-Faktor-Authentifizierung. Eine Jury hat es zum Wortgetüm des Jahres gewählt, weil es schwer verständlich und schlecht lesbar ist.
1: Die Zwei-Faktor-Authentifizierung beschreibt ein Verfahren, bei dem man Accounts mit mehr als nur einem Passwort sichert.
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0: Es ziehen viele Wolken durch heute und es ist oft windig. Die Sonne kommt eher selten raus. Und es kann auch mal einen Schauer geben. Dazu in Krefeld und Gütersloh 24 Grad, in Eschweiler und Unna 25 und in Troisdorf bis 26 Grad.
1: Morgen und Donnerstag nochmal kühler, höchstens 21 Grad mit Wolken und Schauern.
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0: A3 Köln Richtung Oberhausen zwischen Kreuzhilden und Kreuzratingen-Ost. 5 Kilometer stockender Verkehr. A44 Kassel nach Dortmund zwischen Diebelstadt und Marsberg. 10 Minuten plus 3 Kilometer Stau. Und A57 Krefeld nach Köln zwischen Holzbüttgen und Neuss-North. Ungefähr 20 Minuten länger als sonst. 5 Kilometer Stau, da hat es einen Unfall gegeben.
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3: Hello, oh Leute, hört mal. Ich finde meine Mittagspause unerträglich, schreibt sie. Die reden über Themen, die mich null interessieren. Die Kollegen sind komplett weltfremd. Und ich würde nie mit denen freiwillig Zeit verbringen. Das schreibt Elektra aus Kempen über die 1Live-App. Also, falls ihr euch jetzt denkt, boah, hab ich ein Glück. Boah, bei mir ist das nicht so. Ich habe Spaß mit meinen Kollegen in der Mittagspause. Dann seid dankbar. Ist nicht selbstverständlich.

0: Eins Live-Hörerin Elektra aus Kempten findet ihre Mittagspause mit den Kolleginnen und Kollegen furchtbar. Im Leben würde sie mit ihnen privat Zeit verbringen, auf gar keinen Fall würde sie das machen. Ganz anders ist das bei Eins Live-Hörerin Vera aus Kerpen.
1: Das ist eigentlich auch ganz cool, weil wir kochen auch zusammen. Wir haben eine Küche und dann gehen wir einkaufen, irgendwer spült und der andere kocht dann.
0: Boah, das klingt wie in so einer coolen WG. Vera arbeitet in der Immobilienbranche als Objektverwalterin. Das heißt, die gucken halt, die haben mehrere Häuser, die sie dann verwalten quasi. Insgesamt sind sie 20 Kolleginnen und Kollegen. Gibt auch keinen Stress beim Organisieren oder so.
1: Ganz flexibel. Wir gucken uns manchmal Rezepte auf TikTok an und dann, wenn alle zustimmen, wird das gekocht. Wir haben eine WhatsApp-Gruppe, da wird dann reingeschrieben, keine Ahnung, ab 11 Uhr so, was gibt's heute zum Mittag? Und dann gibt's einen Daumen hoch, wer alles dabei ist und dann wird für die Personenanzahl eingekauft.
0: Wie geil ist das denn? Braucht ihr noch jemanden? Eine Radiomoderatorin? Wie ist denn so eure Mittagspause? Macht die Spaß? Ist es das Beste am Tag? Oder zumindest das Beste am Arbeitstag? Oder denkt ihr euch, ne Leute, die ist so lame, ihr könnt euch das gar nicht vorstellen. Wir sind in so einem ganz kleinen Raum und erzählt mir davon. Gerne mit einer Sprachnachricht über die 1 Live App oder über die 02:1 5678911.

0: Welchen Comedian findet Simon Stäblein am unlustigsten?
1: Oh, das kannst du doch nicht sagen über einen anderen Kollegen.
0: Doch klar, vor allem wenn du keine andere Wahl hast. Ich hab's aus ihm rausgepresst. Ende Oktober steht nämlich Simon Stäblein mit anderen Comedians auf der Comedy-Nacht XXL-Bühne in Oberhausen und Köln. Und ich hatte Simon heute hier in der Show zu Gast und ich habe mit ihm Wahrheit oder Wurstwasser gespielt. Also entweder er beantwortet eine Frage wahrheitsgemäß oder er muss Wurstwasser trinken. Glas habe ich frisch geöffnet und dann in so ein kleines Shotglas habe ich ihn das eingekippt. Ich wollte, dass er seine Kollegen rankt, je nachdem, wie lustig er sie findet. Die Kollegen, die mit ihm dann im Oktober auf einer Bühne stehen. Thorsten Sträter, Basti Bielendorfer, Johann König und Phyllis Taschdan. Rank. Wer ist bei dir auf Platz 1 von lustig?
2: Phyllis.
0: Platz 2?
2: Thorsten.
0: Platz 3?
2: Johann.
0: Platz 4 ist Basti Bielendorfer. Findest du nicht so lustig?
2: Das hast du gesagt. Es ist nur ein Ranking.
0: Habt ihr Beef?
2: Wir haben gar kein Beef, überhaupt nicht. Ich will nur kein Schwein. Also dieses Wurstwasser. Ich muss das tun. Tut mir leid, Basti. I love you. Well, love. Großes Wort.
0: Simon hat mir versprochen, es wurden keine Egos geschont. Aber Wurstwasser musste er am Ende doch trinken. Weil ich fand Simons Antwort auf die Frage, wer hat hinter den Kulissen, Backstage, die größten Starallüren? Die Antwort fand ich, naja.
2: Felix Lobrecht. Weil der will schon immer auch eine Rolex im Backstage, glaube ich. Und ein Mercedes.
0: Nein. Wir wissen beide, dass das nicht stimmt. Deswegen musst du Wurstwasser trinken. Gelogen. Wahrheit oder Wurstwasser ist das Spiel, bitte.
2: Aber ich kann doch nicht, nicht das ganze Glas.
0: Nein, aber ein bisschen davon. So, bitteschön. Okay, vielen Dank.
2: Gerne, Entschuldigung, Felix.
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5: Um kurz nach 13:30 geht's los mit der A3 Köln Richtung Oberhausen zwischen Kreuzhilden und Rating. Kreuz Rating Ost, 5 Kilometer stockender Verkehr. A44 Kassel Richtung Dortmund zwischen Diemelstadt und Marsberg, 10 Minuten plus, 3 Kilometer Stau. Und die 57 Krefeld nach Köln zwischen Holzbüttgen und Neuss-Norf, 20 Minuten extra, 5 Kilometer Stau nach einem Unfall.
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6: 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Hallo Leute, es ist wirklich True Crime. Ein Mann aus Gevelsberg, also hier aus dem Sektor, der soll versucht haben, unsere Stromnetze in NRW und Brandenburg anzugreifen. Hat auch so ein Schreiben hinterlassen mit Name, Anschrift und allem. Und trotzdem hat die Polizei ihn nicht gefunden, weil er irgendwie mit dem Fahrrad unterwegs war. Jetzt haben sie ihn auf jeden Fall geschnappt. Wie? Die Details dazu nach 2 Songs, 10 1 live.

0: haben ihn gekriegt. Ein Typ hier aus dem Sektor aus Gevelsberg, der soll versucht haben, Stromnetze in Brandenburg und NRW anzugreifen. Auf dem Schreiben, was er hinterlassen hat, hat er sogar seinen Namen und die Adresse aufgeschrieben und war dann tagelang auf der Flucht. Jetzt wurde Daniel V. geschnappt, 1Live-Reporterin Sarah Özdogan. Wie haben Sie ihn gekriegt? Erzähl.
1: Bei einer Verkehrskontrolle in Weißweiler bei Aachen, da soll er versucht haben, die Kontrolle zu umgehen. Das ist aber den Beamten aufgefallen und so ist er quasi ins Netz gegangen.
0: Wieso haben die den so lange nicht gefunden? Der hatte doch Namen angegeben, Adresse angegeben.
1: Ja, er war wohl unter anderem mit dem Fahrrad unterwegs, was man halt nicht so leicht nachverfolgen kann, wie jetzt ein Auto mit einem Kennzeichen. Zuletzt soll er sogar zu Fuß unterwegs gewesen sein. Und wenn du jetzt unerkannt bleiben willst, ist eine weitere Möglichkeit zum Beispiel, indem man nur bar bezahlt, kein Handy benutzt, keine Person aus dem Umfeld kontaktiert. Das wissen wir jetzt nicht, ob er das gemacht hat. Ich habe aber dazu mit einem Detektiv gesprochen, der seit 30 Jahren in dem Beruf ist. Und der meinte, wenn du diese Spuren nicht hinterlässt, dann machst du es den Ermittlungsbehörden schon relativ schwer.
0: Aber warum gibt er seinen Namen an, wenn er nicht gefunden werden will?
1: Ja, eine mögliche Erklärung ist, dass er schon so ein bisschen den Fame und die Anerkennung wollte. Mhm. Nach allem, was man weiß, ist er nämlich bekennender Gegner von fossiler Energie und wollte mit diesen Sabotageakten auf die Umspannwerke eben ein Zeichen setzen. Und er hat bei der Festnahme gerade auch wohl keinen Widerstand geleistet, hatte allerdings weitere Sprengmittel dabei.
0: Daniel V. ist gefasst. Er soll versucht haben, Stromnetze in NRW bei uns und in Brandenburg anzugreifen.

0: Wir reden über die Pause auf der Arbeit. Nervig oder das Beste vom Arbeitstag? Die Pause mit seinen Kolleginnen oder mit den Kollegen. Meine Pause mit meinen Kollegen ist der allerbeste Part bei meinem ganzen Arbeitstag. Kein Geld der Welt könnte das finanziell aufwiegen. Das hat 1Live-Hörerin Alma aus Bonn über die 1Live-App geschickt.
1: Hi, 1Live. Alma hier aus dem furztrockenen Amt. Meine Kolleginnen und ich, wir schackern alle den halben Tag, nur um uns auf diese 30 Minuten zu freuen, die natürlich nicht bezahlt werden. Und trotzdem sind wir freiwillig gerne zusammen. Also wirtschaftlich gesehen absoluter Schwachsinn.
0: Also die halbe Stunde mit den Kolleginnen beim Amt, ist es, das ist es ja einfach wert.

0: Auch wenn sie natürlich dafür keine Kohle bekommt, weil es ja Pause.
1: Das sind einfach 30 Minuten, wo man mal richtig schön bescheuert sein kann, bevor man wieder hinter seiner eigenen Bürotür verschwindet. Und die Energien, die ich danach habe, reichen dann für den restlichen Tag.
0: Ach, das klingt doch schön. Gerade beim Amt stelle ich mir vor, da braucht man vielleicht sowas eher. Ich hoffe für euch auf jeden Fall. Es ist 13:46 Uhr. Die meisten von euch haben ihre Mittagspause schon gemacht. Ich hoffe, ihr hattet eine schöne.

0: POV, deine Ausbildung macht echt Bock. Wäre da nicht diese olle Kantine?
1: Ausbildung einstellen! Zur Mittagsauflegung, zum Küchentonner!
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0: ist das hier im 1Live-Haus. Bist hier so vor dich hin am Stehen, da kommt Abdulkader Şahin hier einfach reingekommen ins Studio, ja. Ins 1Live-Haus.
1: Ja, ja und die Tür stand offen, ich wollte Kaffee trinken.
0: Es ist nämlich so, die 1Live-Generation Gag, heute sind Produktionsaufzeichnungstermine. Mhm. Das heißt, ihr werdet gleich hier mit einigen 1Live-Hörern, wirst du auf der Bühne stehen, Abdul, und dann wirst du Gags. Hast du was vorbereitet?
1: Ich hoffe, die sitzen vor mir. Ich habe keinen Bock, mit allen auf der Bühne zu stehen. Das ist ja voll viel. Wieso kein Chor, Alter?
0: Hast du denn Gags vorbereitet?
1: Nö, ich lasse mich inspirieren. Deswegen wollte ich hier ein bisschen rumschlendern. Nee, ich habe was vorbereitet, tatsächlich.
0: Okay.
1: Soll ich es dir jetzt schon sagen?
0: Willst du schon einen Gag machen?
1: Nein.
0: Okay, Leute, das Ergebnis der 1Live Generation Gag Aufzeichnung werdet ihr Ende September in der ARD Mediathek sehen mit Abdulkader Şahin und er hat sogar Schmuck um und hat sich die Haare nicht ganz gekämmt, aber wahrscheinlich kriegst du noch Puder drauf.
1: Ich hoffe, ja.
0: Weil du glänzt ein bisschen und wenn das so aufgezeichnet ist.
1: Das ist der Erfolg.
0: Viel Spaß mit dem, ich bin raus. Markus Fröhle übernimmt ab 14 Uhr und ich gehe jetzt Kaffee trinken mit Abdulkader Şahin.
1: Yes.
0: Tschüss, tschüss.
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0: Um 14 Uhr, hier sind Johanna Schmidt
1: und Antje Kießler. Die einen freuen sich, die anderen machen sich große Sorgen, weil die AfD in Sachsen-Anhalt die meisten Stimmen bei der Landtagswahl bekommen hat.
2: Der Verfassungsschutz stuft die Partei da als rechtsextremistisch ein. In vielen Städten gibt es deshalb diese Woche Demos gegen die AfD und den Rechtsruck.
1: Gestern sind in NRW fast 5000 Leute zusammengekommen, in Aachen, Bielefeld, Essen und Münster. Nachher soll es die nächste Demo geben, die zieht dann durch Köln. Samstag gibt es Pläne in Düsseldorf.
2: Auch in Sachsen-Anhalt demonstrieren Menschen. Gestern waren 850 Leute in Halle auf der Straße. Danach ermittelt jetzt allerdings der Staatsschutz. Er prüft, wer mit einer Druckluftwaffe auf die Demonstrierenden geschossen hat.
1: Solche Waffen sind zwar etwas weniger gefährlich als andere Schusswaffen. Ein 25-Jähriger wurde aber trotzdem leicht verletzt.
2: Und wir gucken auf die Angriffe aufs Stromnetz der letzten Tage. Der Verdächtige, nach dem die Polizei gesucht hatte, ist gefasst. 1Live-Reporter Benedikt Kaninski sagt, was bekannt ist.
3: Also nach WDR-Informationen soll der 48-Jährige zu Fuß in einer Fahrzeugkontrolle der Polizei festgenommen worden sein und eben keinen Widerstand geleistet haben. Er hatte offenbar sogar noch Sprengmittel mit dabei und den Polizisten auch gesagt, dass er in der Gegend rund um das Kraftwerk in Weißweiler bei Aachen gecampt hatte.
1: Der 48-Jährige aus Gevelsberg soll versucht haben, Stromnetze in NRW, Brandenburg und Sachsen zu attackieren mit selbstgebauten Raketen.
2: Der Europäische Gerichtshof hat in einem Streit für IKEA entschieden. Der Möbelhändler hatte sich dagegen gewehrt, dass eine rechtsnationale Partei aus Belgien den Firmennamen nutzt.
1: Die hatte einen Plan gegen Einwanderung nicht nur IKEA genannt. Sie hatte ihre Ziele auch wie eine IKEA-Montageanleitung präsentiert.
2: Und dann geht's noch um ein besonderes Kunstwerk aus Erdnussbutter in den Niederlanden. In einem Museum waren 2 Monate lang fast 400 Kilo davon auf dem Boden verteilt. Das haben sich 50.000 Menschen angeguckt.
1: Das Erdnussbutter-Kunstwerk wurde aber auch beschädigt. Menschen sind drüber gelaufen und haben es angeleckt. Die Erdnussbutter kommt jetzt auf den Kompost.
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2: Heute ist es windig, Sonne und Wolken wechseln sich ab und manchmal ziehen auch Schauer durch. Dazu in Winterberg 21 Grad, in Oberhausen und Gummersbach sind 24 Grad drin und in Paderborn und Bedburg 25.
1: Die Nacht wird dann nass und die Temperaturen gehen runter. Morgen und übermorgen höchstens 21 Grad und weiter immer mal Schauer.
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2: A3 Köln Richtung Oberhausen zwischen Duisburg-Wedau und Oberhausen-Lierich. 5 Kilometer stockend. A4 Aachen Richtung Köln zwischen Kreuzköln-West und Köln-Klettenberg. 4 Kilometer stockender Verkehr. Und die 52 Düsseldorf nach Essen zwischen Essen-Süd und Dreieck Essen-Ost. 10 Minuten plus 2 Kilometer Stau. Da gab es einen Unfall.
5: Moment mal, habt ihr mir gerade erzählt, dass da Leute in Holland Erdnussbutter-Kunstwerk abgeleckt haben?
2: Ja.
5: Die sind da wirklich mit ihrer Zunge dran an so ein öffentliches Ding.
2: Offenbar.
5: Ja, dann schöne Erkältung wünsche ich.
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5: Alter, ich hab's mir gerade nochmal nachgegoogelt. Es ist ja wirklich abartig. 390 Kilogramm Erdnussbutter wurden da, waren da in so ein Kunstwerk und dann haben da wirklich Leute dran rumgeleckt. Nun ja, so kann man auch in die neue Grippe- und Erkältungssaison starten. Wir hoffen, ihr seid nicht erkältet. Keine Sorge, Madeleine Sabel ist auch nicht erkältet. Die ist aus anderen Gründen nicht hier. Die kann heute nicht, lässt mich alleine, aber das klären wir später nochmal.

0: Hier ist eins live mit Madi und Markus, nicht ganz. Also nicht mit Madi, nur mit mir, Markus Fröhle, ohne Madeleine Sabel. Kann heute nicht. Es ist der richtige Moment vielleicht, wo ich hier alleine moderiere, um dann doch nochmal ein paar Dinge mit Madeleine Sabel zu klären, weil ich habe ja trotzdem ihre Stimme, auch wenn sie nicht da ist. Also ich habe mir das mal richtig zurechtgelegt. Madi, erste Frage. Wer ist dein Lieblingsarbeitskollege?
1: Sag ich nicht.
0: Komm, sei ehrlich, wer ist es?
1: Markus Fröhle.
0: So, wenn du mich, Markus Fröhle, in 4 Worten beschreiben müsstest, wie wären die?
1: Cool, cool.
0: Cool, danke. Morgen bei der Arbeit, Madi, wenn du dann wieder da bist, wie wird das mit uns beiden hier im Studio?
1: Boah, ich glaube, es wird so krank schön.
0: Ich glaube auch, weil du wirst morgen besonders nett zu mir sein, ne?
1: Ja.
0: Ja, du wirst mir in der Mittagspause das Essen auch ausgeben, richtig?
1: Ja, safe.
0: Und dann kriege ich noch Süßis von dir?
1: Ja, Mann.
0: Okay, super. Dann bis morgen. Hast du sonst noch eine Frage an mich sonst?
1: Wie geil bist du denn?
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0: Aber ohne Madeleine Sabel.
1: Kuckuckuckuck.

0: So, Garrett Graham, 1 Live Sektor von Off Campus. Campus. Klingelt da was? Brinja Becker aus dem 1 Live Talk Team meinte gerade schon zu mir was. Du darfst gern wiederholen.
1: Das ist der Liebling von allen.
0: Alle. Den finden alle ganz.
1: Hot,
0: so,
1: hab ich gesagt.
0: Das hast du gerade gesagt. Und du hast
1: muss ich das on air sagen, oder?
0: Ja, natürlich. Aber es stimmt ja wohl. Hier ist auch noch, du hast auch noch eine Videobotschaft von ihm mitgebracht.
1: Ja.
2: You guys made it what it is and we genuinely cannot thank you enough.
0: Also, ja, der Cast offensichtlich von dieser Hype-Serie Off Campus hat sich von den Dreharbeiten gemeldet. Das heißt, Brinja, die müssen ja jetzt durch sein, oder?
1: Ja, noch nicht so ganz. Also offiziell drehen die Staffel 2 noch bis zum 19. September. Aber die haben sich halt jetzt auf Social Media das erste Mal so ein kleines Lebenszeichen geschickt. Mhm. Und Ella Bright, die Hannah spielt, sagt:
3: We're back filming season 2 right now and we cannot wait for you to see what's coming. Trust us, it's gonna be worth the wait.
1: Ja, also das Warten wird sich lohnen.
0: Okay, ich frage nicht für mich, sondern für andere Personen in meinem Umfeld. Wann wird die Staffel kommen? Weiß man das?
1: Nee, leider noch nicht. Ich schätze mal so nächstes Jahr wieder so rund um den Mai, da ist Staffel 1 herausgekommen. Aber bis dahin, keine Sorge, wir werden nämlich versorgt. Prime hat jetzt nämlich so ein kleines Retreat in den Bayerischen Alpen gemacht, mit so ziemlich allen jungen Schauspielern der nächsten Serie. Und
0: okay, also das heißt, die ganzen Leute aus den Casts haben sich da getroffen in den Bergen und gechillt, oder wie?
1: Quasi, ja. Die haben zum Beispiel vorab schon Folgen von Maxton Hall Staffel 3 gesehen, zum Beispiel. Und sich halt so über Filme und Serien unterhalten. Und da gab es Videobotschaften von den Schauspielern, die gerade drehen. Zum Beispiel auch noch von einer anderen heiß erwarteten Serie, Boys of Tommen.
0: Also da habe ich wirklich noch gar nichts von gehört.
1: Ist so eine Buchreihe über Rugby-Spieler und auf BookTok auch krass beliebt. Und die drehen auch schon.
4: We're currently on set right now in Ireland, bringing the Boys of Tommen world to life.
1: Ja, in Irland. Am Start sind dafür auch die Macher von Der Sommer, als ich schön wurde und Twilight. Also, alle Fans von Young Adult, wir sind in den nächsten Monaten gut versorgt.
0: Okay, Boys of Tommen muss ich mir merken. Ich denke da so ein bisschen gerade an diese Eishockey-Verliebten-Serie. Wie war das da? Hated Rivalry, ist das sowas?
1: Ja,
0: so
1: Off Campus, aber auch mit Eishockey.
0: Okay, also, dann hype das gerade einfach. Sport
1: ich
0: gebe
1: dir
0: Liebe.
1: Noch Nachhilfe gleich.
0: Danke.

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5: Zwei Meldungen gibt's um 2:30. Die A4 Aachen Richtung Köln zwischen Kreuz Köln-West und Köln-Klettenberg. Da dauert es gerade 10 Minuten länger durch 4 Kilometer Stau. Und die 59 Duisburg Richtung Dienstlagen zwischen Duisburg-Düssern und Kreuz-Duisburg-Nord eine Viertelstunde on top. 5 Kilometer Stau.
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6: Hey, 1 Live Sektor. Lass mal zusammen kurz auf die TikTok-Seite von Alex Warren gehen. Das ist der Typ von Fever Dream zum Beispiel oder Ordinary. So klingt das da. Da wird er tatsächlich gegen so eine Decke katapultiert.
7: Buy my album Wild Child. It's out right now.
6: Und sagt, ey, kauft euch bitte mein Album Wild Child. Es ist jetzt im August rausgekommen, Ende August. Und er macht so geile TikTok-Promo. Es geht immer los mit so einem Meme, wo irgendjemand dann zum Beispiel eben in die Decke katapultiert wird oder von einem Pferd getreten wird. Und dann kommt der Schnitt, wo er dann aus der Decke geflogen kommt oder tatsächlich irgendwie gegen eine Wand geflogen wird. Und ist komplett zerstört und komplett fertig auch, weil er wieder so einen wilden Stunt gemacht hat und sagt, bitte, bitte, kauft euch mein Album, ich kann nicht mehr. Ja, Wild Child heißt es, hier ist Fever Dream von Alex Warren aus dem Album.

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1: Ey, Sektor, das lieben wir doch immer. Wenn es neue Töne gibt, jetzt haben wir wieder drei für euch. Könnt ihr voten online auf 1live.de.
0: Neuvorstellung 1.
1: Ja, ist was ganz Romantisches. Ist wirklich ganz romantisch geworden bei Vox, bei First Dates. Da muss man sagen, waren die beiden direkt perfekt auf einer Wellenlänge. Ganz doll.
2: Was hast du denn angegeben?
3: Blond. Am liebsten. Lange Haare. Tattoos, Piercings. Solange es Buff macht im Herzen und so weiter und man zusammenpasst, kann die Dame auch ein bisschen korpulenter sein. Also habe ich absolut kein Problem mit.
2: Danke.
3: Ich habe nicht gesagt, dass du es bist.
2: Hast du angehört?
3: Nein.
2: Ja, ich habe mich richtig angesprochen gefühlt.
3: Ja, Fettnäpfchen Nummer 2.
1: Ja, falls es nicht Puff gemacht hat, dann vielleicht jetzt.
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1: Ist nämlich im saarländischen Rundfunk wirklich was los gewesen bei Flohmarkt. Da war nämlich eine Frau Puff. Und ja, die hat dort was Schönes gekauft, hat den Gag leider nicht gecheckt.
4: Herzlich willkommen, Frau Puff, ich grüße Sie.
5: Ja.
4: Willkommen, was darf es denn sein?
5: Guten Tag, ich hätte gerne die Wasserpfeife.
4: Jawohl, zum Paffen, Frau Puff.
5: Ja.
4: Das ist sie hier. 12 Euro soll sie kosten.
5: Ja. Ja.
4: Dann dürfen Sie die gerne haben. Darf sonst noch was sein?
5: Nein, danke.
4: Alles Gute, wir grüßen Sie. Tschüss.
6: Danke, tschüss.
5: Danke, tschüss.
4: Ja, das ist ja super.
1: Ja, der Gag ist wohl verpufft.
0: Neuvorstellung 3.
1: Und jetzt sind wir auf dem YouTube-Channel von ARD Reisen. Dort ist man wirklich zum genau richtigen Zeitpunkt auf den Campingplatz gekommen.
7: Na? Moin.
8: Grüß dich. Moin.
7: Der Friso.
8: Tina.
7: Der Lukas. Wir drehen hier einen Film gerade übers Camping.
8: Ist nicht wahr.
7: Doch, ist wahr. So. Du siehst ein bisschen gestresst aus. Was ist los?
8: Nee, ich bin überhaupt nicht gestresst. Nee. Bin schon Knülle. Ich hab noch nicht gefrühstückt.
7: Oh, kenn ich.
8: Nee, Hefekur, ne? Also macht schön von innen und außen.
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0: hier in 1Live mit Love Sober. Den Song hat er auch gespielt beim 1Live San Remo Festival. Da haben Maddie und ich ihn auch interviewt. Und da meinte er im Interview, dass er auch voll die elektronische Maus ist und sehr viel Dance-Mucke hört. Und dann haben wir auch gefragt, ey, wie wär's mal mit sowas in die Richtung von seiner Mucke?
1: Ja, auf jeden Fall. Also es wird auch definitiv zu Love Sober einige Remixe geben, okay, wo wir gerade irgendwie dran sind. Und ich habe sogar überlegt, das ist noch ein Gedanke für eine Tour von mir, dass ich irgendwann mal überlegt habe, mir das DJing beizubringen und nach meiner Show noch eine Stunde DJ-Set quasi in der Mitte der Crowd aufzulegen. Mit einem anderen Namen einfach so, mit einem DJ-Projekt. Ich habe überlegt, das für die nächste Tour zu machen. Jetzt habe ich zum ersten Mal gesagt.
0: Ja, habt ihr hier in 1Live zuerst gehört, Kamrat vielleicht bald auch als DJ-Kamrat, dann einfach bei der nächsten Tour, wisst ihr Bescheid.

0: passend zu diesem Liebeslied von Coldplay, Feels Like I'm Falling in Love, kurz in die Stadt der Liebe, Paris. Der Eiffelturm, den guckt man sich doch an, wenn man in Paris ist. Der war gestern geschlossen. Er wurde gestreikt aus einem kuriosen Grund. Welcher das war, hört ihr gleich in den Infos um 15 Uhr.
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0: Es ist 15 Uhr, wir sind Johanna Schmidt
1: und Antje Kiesler. Geht los mit einem Streit rund um den Eiffelturm in Paris. Der war so groß, dass der Turm gestern dicht war und Politiker sich geäußert haben.
0: Und zwar wegen etwas, das am Samstag passiert ist. Da war eine Besuchergruppe da und die hatte im Voraus eine bestimmte Bitte.
1: Die Gruppe war hinduistisch und wollte bei dem Besuch so wenig Kontakt mit Frauen wie möglich haben. Die Betreiber haben gesagt, es ist okay und die Frauen während des Besuchs abgezogen.
0: Das fanden die Angestellten gar nicht gut. Sie haben deshalb gestern aus Protest nicht gearbeitet. Heute war der Eiffelturm dann wieder auf.
1: Der Bürgermeister von Paris hat bei X gepostet, dass so etwas nicht nochmal passieren darf. Und die Betreiber haben sich das mittlerweile auch vorgenommen. Sie sagen, dass sie einen Fehler gemacht haben, weil sie eigentlich für die Gleichstellung von Frauen und Männern stehen würden.
0: Die Polizei in NRW hat tagelang nach einem Mann gesucht, der Stromnetze angegriffen haben soll. Jetzt ist der Mann aus Gevelsberg gefasst worden in der Nähe eines Kraftwerks bei Aachen.
1: Der Verdächtige soll in NRW, Brandenburg und Sachsen versucht haben, Stromnetze durch Kurzschlüsse lahmzulegen mit selbstgebauten Raketen. Das hat teilweise auch geklappt.
0: In Halle in Sachsen-Anhalt ermittelt der Staatsschutz nach einem Vorfall bei einer Anti-AfD-Demo. Da ist ein 25-Jähriger leicht verletzt worden durch einen Schuss aus einer Luftdruckwaffe. Der Täter ist bisher nicht gefasst.
1: Die AfD hatte bei der Landtagswahl in Sachsen-Anhalt mit Abstand die meisten Stimmen geholt. Gegen die Partei gab es auch Demos in NRW.
0: Deutschland kann weltweit mithalten bei Erfindungen. Es gibt eine neue Rangliste zu den Regionen, die am besten dabei sind. Und 7 deutsche Städte sind unter den Top 100.
1: Unter anderem Köln, München und Berlin. Viel weiter vorne bei Erfindungen sind aber 2 andere Länder, China und die USA. Und das geht in eine andere Richtung. Schüler in Deutschland haben bei der PISA-Studie so schlecht abgeschnitten wie nie. Bei dem Bildungstest werden 15-Jährige weltweit in Lesen, Mathe und Naturwissenschaften getestet.
0: Besonders große Probleme hatten sie, wenn sie Sachen einordnen sollten, sagt dieser Studienleiter.
2: Es gehen gerade die Lesekompetenzen verloren, die in der digitalen Welt am wichtigsten sind. Die Fähigkeit, Dinge kritisch zu hinterfragen. Die Fähigkeit, meinen eigenen Standpunkt zu entwickeln.
0: Das könnte auch daran liegen, dass man auf Social Media eher durchscrollt und Texte überfliegt.
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1: Es ziehen viele Wolken durch heute und es ist oft windig. Die Sonne kommt eher selten raus. Es kann auch mal einen Schauer geben. In Wesel und Bad Salzuflen 23 Grad, in Imbrecht und Lünen 24 und in Aachen 25 Grad.
0: Morgen und Donnerstag dann nochmal kühler, höchstens 21 Grad mit Wolken und Schauern.
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1: Vor allem hier ist was los. A2 Hannover nach Oberhausen nach Hannover zwischen Dortmund, Mengede und Lünen Süd. 4 Kilometer Stau, da braucht ihr gerade 10 Minuten durch. A3 Köln Richtung Oberhausen zwischen Kreuz Breitscheid und Oberhausen-Lierich. 6 Kilometer stockend, auch 10 Minuten länger. A4 Aachen Richtung Köln zwischen Kreuz Köln-West und Köln-Klettenberg. 5 Kilometer stockend, 10 Minuten mitbringen. Dann die 43 Recklinghausen nach Münster zwischen Dömen und Nottuln. Da steht ein kaputtes Fahrzeug. 3 Kilometer Stau, ihr müsst 20 Minuten einplanen. Und zum Schluss die 59 Dienstlaken Richtung Duisburg zwischen Duisburg-Alt-Hamborn und Kreuz-Duisburg. Nach einem Unfall 4 Kilometer Stau, 30 Minuten plus.
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4: Und jetzt mit DJ Schlange. Ich finde, das ist irgendwie, also man merkt immer, die deutschen Namen für irgendwie so Acts sind nicht so geil. Deswegen ist schon gut, dass der französische DJ, DJ Snake, sich auch DJ Snake genannt hat und nicht DJ Schlange. Wobei im Französischen klingt es eigentlich auch ganz gut, hätte er sich DJ Serpent genannt. Hier ist auf jeden Fall sein Song Paradise.

0: 1 Live-Sektor. Ich will eure Good News. Es geht ja bei TikTok gerade viral, seht ihr bestimmt auch immer mal wieder so Videos.
1: Tell me your good news, tell me your good news, tell me your good news.
0: Ja, tell me your good news. Es ist auch irgendwie nachvollziehbar. Gerade ist irgendwie so viel los in der Welt und man fuckt sich über viele Dinge ab. Es gibt viele Bad News. Dann tut es einfach mal gut, Good News zu hören. Deswegen schickt mal eure guten Nachrichten aus eurem Leben zum Beispiel einfach rein über den Messenger in der 1 Live App oder Sprachnachricht WhatsApp 0221567891111. Das können so ganz süße Antworten sein, so wie hier, wie ich es bei TikTok gesehen habe.
2: Meine Good News sind, dass ich jetzt, nachdem ich länger krank war, wieder in die Uni gehen kann.
3: Mich macht gerade sehr glücklich, dass ich jemanden sehr, sehr Tolles kennengelernt habe.
4: Dass ich gesund bin.
2: Dass ich 3 Wochen im Familienurlaub war und es so ganz, ganz tolle Zeit war.
0: Also 1 Live-Sektor, was sind eure Good News gerade? Es kann was ganz Persönliches sein, kann aber auch was Generelles sein. Was macht euch gerade glücklich? Was sind die Good News? Schickt sie rein, Messenger in der 1 Live-App oder Sprachnachricht 0221 567 89 111.
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0: 1 Live-Sektor, das ist eine krasse Vorstellung. Eure beste Freundin hat eine chronische Krankheit und sie entscheidet irgendwann, ich kann so einfach nicht mehr weitermachen. Ich will jetzt sterben. Das hat Johanna durchmachen müssen. Ihre beste Freundin Kati hatte nämlich MECFS.
1: Das dann von jemandem zu hören, der zu dem Zeitpunkt 30 Jahre ist und meine beste Freundin, mit der man irgendwie das ganze Leben noch geplant hat und vor sich hatte, ist irgendwie gar nicht in Worte zu fassen.
0: Ja, MECFS ist eine Krankheit, die uns alle treffen kann und im schlimmsten Fall Betroffene bis in den assistierten Suizid führen kann. 1 Live-Reporterin Christine Latniak, wie konnte das bei Kati so weit kommen, dass sie nur noch diesen Ausweg gesehen hat?
2: Ja, also Kati hatte so eine krasse Variante von MECFS, dass sie wirklich komplett zum Pflegefall geworden ist.
0: Also sie konnte eigentlich nichts mehr alleine machen?
2: Nee, wirklich legit nichts mehr. Sie hat über Jahre nur noch in ihrem Bett gelegen, mit Augenmaske auf und Kopfhörern an, konnte nicht mehr sprechen, weil jeder noch so kleine Reiz wirklich zu viel war. Für Johanna sahen Besuche bei Kati irgendwann auch nur noch so aus.
1: Dann war, wenn überhaupt, nur noch möglich, dass ich in ihr Zimmer gehe und vielleicht ihre Hand halte und sie vielleicht ein, zwei Sachen geflüstert hat, wo sie übrigens auch nie ihren Humor verloren hat, also wo sie dann gesagt hat, schön dich zu sehen und dann so, naja, sehen tue ich dich ja nicht, weil sie ihre Augenmaske anhatte.
0: Wie ist denn MECFS bei Kati entstanden?
2: Ja, bei ihr hat es angefangen, als sie Corona-ähnliche Symptome hatte und krank war und sich danach dann einfach nicht mehr erholt hat. Also wirklich nur noch erschöpft und irgendwann kamen dann Schmerzen auch in den Armen und Beinen dazu und Probleme beim Sehen.
0: Aber da konnte man dann gar nichts gegen tun?
2: Nee, leider gar nicht. MECFS ist noch so unerforscht, dass man da wirklich basically gar nichts machen kann, außer die Symptome etwas zu behandeln. Und im Vergleich zu anderen Krankheiten liegt die Forschung da einfach 40 Jahre zurück.
0: Boah, das ist echt irre. Mhm. Wie geht denn die Freundin Johanna damit um?
2: Ja, also Johanna erzählt zusammen mit der gemeinsamen Freundin Joanna Katis Geschichte und sie klären über MECFS auf. Ihre Motivation? Awareness schaffen. Denn
3: es kann doch nicht sein, dass Kati stirbt und die Welt dreht sich weiter. Und das auch so, es hätte verhindert werden können. Kati hätte nicht sterben müssen.
2: Deswegen ist es den beiden auch so unfassbar wichtig, dass jetzt mehr Geld in Forschung und in Aufklärung gesteckt wird, damit sowas in Zukunft eben verhindert werden kann. Mhm. Sie selbst klären auch auf über Insta und TikTok mit dem Kanal Freu dich nicht zu spät.
0: Also ihr merkt, es ist super wichtig, drüber zu sprechen. 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Vielleicht werde ich das nicht überleben, wenn du MECFS hast, heißt sie. 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
5: Es ist 16:30, mehr als 50 Kilometer. Hier ist es besonders voll gerade. Wir legen los mit der A1 Euskirchen nach Dortmund zwischen Kreuz Köln Nord und Kreuz Leverkusen West. Da stockt es auf 5 Kilometern. Ihr braucht da gerade 10 Minuten durch. Nochmal die 1 jetzt Köln Richtung Euskirchen zwischen Hürth und Kreuz Bliesheim. 4 Kilometer stockend, auch 10 Minuten länger. A2 Oberhausen nach Hannover zwischen Dortmund Mengede und Lünen Süd. 4 Kilometer. Dann die 3 Köln Richtung Oberhausen zwischen Kreuz Breitscheid und Oberhausen Lierich. Da stockt es auf 6 Kilometern, 10 Minuten on top. A4, Aachen Richtung Köln zwischen Kreuz Köln West und Köln Klettenberg. Es stockt auf 5 Kilometern, 10 Minuten extra. Nochmal die 4, andere Richtung Köln Richtung Aachen zwischen Dreikolmer und Kreuz Köln Süd, 6 Kilometer stockend. Dann die 43, Recklinghausen Richtung Münster zwischen Labesum und Nordhulen. Da steht ein kaputtes Fahrzeug, 3 Kilometer Stau. Ihr müsst eine Viertelstunde einplanen. Und zum Schluss die A59, Dienstlagen Richtung Duisburg zwischen Duisburg-Alt-Hamborn und Kreuz Duisburg. Nach einem Unfall ist nur eine Spur frei. 4 Kilometer Stau und eine halbe Stunde plus.
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6: Ja, und ich habe mir gedacht, heute so an so einem Dienstag, die Woche ist noch lang, der Herbst steht vor der Tür. Die Nachrichten, die kommen, sind immer alle eher bad. Ich brauche mal eure Good News und ihr schickt sie rein. Sprachnachricht zum Beispiel an die 0221 567 89111.
7: Hello, hier ist Astrid und ich bin gerade auf der Autobahn. Und meine Good News für heute sind, dass ich gleich zum Europapokalspiel nach Dortmund fahre und mich sehr, sehr doll freue. Liebe Grüße und auch allen viel Spaß, wobei auch immer.
6: Jetzt habe ich einen Ohrwurm. Europapokal, Europapokal. Der BVB heute zu Hause. Gegen Villarreal. Eure Good News weiter auch über den Messenger in der 1Live-Web.

0: Wir sind Helden von hier an blind. Dieser Track geht ja gerade nach über 20 Jahren wieder bei TikTok viral. Es ist komplett irre. 2005 hatte er seine Höchstplatzierung in den Charts von Wir sind Helden auf Platz 42. Und jetzt, über 20 Jahre später, durch den TikToker und Streamer Mali, ging der Song wieder ab. Alle Leute checken, hä, was war denn das für ein geiler Song? Beziehungsweise, ja, für ganz viele ist es eben ein neuer Song. Dabei ist er gar nicht neu, aber er fühlt sich wie neu an, geht komplett ab, vollkommen zurecht. Kriegt der nochmal seine Aufmerksamkeit von hier an blind, von Wir sind Helden. Und wir gehen direkt rüber zum nächsten TikTok-Song, der da gerade viral ist. Der ist nicht 20 Jahre alt, beziehungsweise 21. Der ist ziemlich neu, der ist von Adela. Ja, die hat tatsächlich bei einer Castingshow mitgemacht, kommt aus der Slowakei und sagt in ihrem neuen Song, ey, es muss nicht immer L.A. sein, manchmal muss es auch jemand in Castrop-Rauxel bringen oder halt in der Slowakei, wo ich herkomme oder sonst wo. Das sagt die mit Ain't in L.A. gibt's jetzt hier.
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0: Tell me your good news, 1Live-Sektor. Was sind gute Nachrichten bei euch? Schickt sie einfach mal rein. WhatsApp-Sprachnachricht 0221 567 89 111, so wie Lilia aus Hagen.
1: Hallo 1Live, ich habe ganz viele Good News. Erstmal war ich das erste Mal in einem ganz großen Urlaub mit meinem Freund. Wir waren in Phuket in Thailand. Und die zweiten Good News sind, dass er mir dort einen Antrag gemacht hat und ich bin mega, mega happy.
0: Wie geil, Lilia, das merkt man dir gar nicht an, dass du happy bist. Also, congrats an dich und deinen Verlobten und eure Good News weiter über den Messenger in der 1Live-App zu mir ins Studio. Freue ich mich drauf.

0: ist eigentlich schon mal eine Good News des Tages, wenn Pitbull und Kesha in 1 Live laufen. Wir machen gleich ab 16 Uhr hier in 1 Live weiter mit euren Good News. Schickt sie gerne weiter rein. Messenger in der 1 Live App.
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1: 16 Uhr, hier sind Mathis Trapp
2: und Antje Kiesler. Seit der letzten Woche gab es mehrere Angriffe aufs Stromnetz, ein paar in NRW und dazu in Brandenburg und Sachsen. Die Polizei hat deshalb einen Mann gesucht und jetzt hat sie ihn gefunden, in der Nähe des Kohlekraftwerks Weißweiler bei Aachen.
1: Der Mann ist 48 Jahre alt und aus Gevelsberg. Ermittler gehen davon aus, dass er die letzten Tage in einem Zelt gelebt und von da aus Stromleitungen angegriffen hat.
2: Und zwar, indem er selbst gebaute Raketen mit Drähten über die Leitungen geschossen hat. So soll er mindestens 2-mal Kurzschlüsse ausgelöst haben. Einzelne Blöcke von Kraftwerken in der Nähe wurden lahmgelegt.
1: Die Polizei kam unter anderem über Bekennerschreiben auf ihn. Deshalb war sie jetzt auch viel rund um das Kraftwerk Weißweiler unterwegs. Das wurde in dem Schreiben genannt. Diese Polizeisprecherin in Brandenburg sagt aber, die Ermittlungen gehen noch um einiges weiter.
3: Trotz der Festnahme gilt es jetzt natürlich auch zu klären, hat dieser Mensch alleine gehandelt oder gibt es gegebenenfalls noch weitere Personen, die hier in der Verbindung zu den Taten stehen.
2: Der 48-Jährige hat sich laut Polizei ohne Widerstand festnehmen lassen. Er hatte weitere Sprengladungen dabei.
1: An Tabakrauch sterben, ohne dass man selbst raucht, das passiert weltweit weiter in Millionen Fällen. Eine neue Studie zeigt, 2023 sind fast 1,7 Millionen Menschen an den Folgen von Passivrauchen gestorben. Also durch Rauch, den Raucher nicht selbst einatmen und der ungefiltert in die Luft kommt.
2: Im Eiffelturm in Paris haben die Mitarbeitenden gestreikt wegen eines Diskriminierungsvorfalls. Eine spezielle Hindu-Gruppe hatte offenbar darum gebeten, bei einem Besuch keinen Kontakt mit Frauen zu haben.
1: Der Eiffelturmbetreiber hatte daraufhin seine Mitarbeiterinnen abgezogen. Das hat für viel Aufregung in Paris gesorgt. Der Betreiber spricht von einer Fehlentscheidung. Der Eiffelturm ist mittlerweile wieder offen.
2: Und dann geht's noch um ein besonderes Kunstwerk aus Erdnussbutter in den Niederlanden. In einem Museum waren 2 Monate lang fast 400 Kilo davon auf dem Boden verteilt. Das haben sich 50.000 Menschen angeguckt.
1: Das Erdnussbutterkunstwerk wurde aber auch beschädigt. Menschen sind drüber gelaufen und haben es angeleckt. Die Erdnussbutter kommt jetzt auf den Kompost.
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2: Heute Abend zieht aus Richtung Niederlande Regen nach NRW. Dazu kann es sehr windig sein, bei 17 bis 23 Grad.
1: Morgen erst trocken, mit Sonne und Wolken im Wechsel oder auch mit kurzen Schauern. Am Nachmittag sind dann auch Gewitter und Sturm möglich. Dazu in Dortmund und Menden höchstens 18 Grad, in Bielefeld und Dinslaken 19 und in Aalen bis 20 Grad. Donnerstag wieder trockener und auch sonniger.
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2: Vor allem hier ist es voll. Erstmal die 3. Köln nach Oberhausen zwischen Kreuz Breitscheid und Oberhausen-Lierich. 6 Kilometer stocken, da braucht ihr gerade 10 Minuten durch. A4 Aachen nach Köln zwischen Frechen-Nord und Köln-Klettenberg. 5 Kilometer Stau, 20 Minuten extra. A43 Recklinghausen nach Münster zwischen Lavesum und Nottuln. Da steht ein kaputtes Fahrzeug. 3 Kilometer Stau, Viertelstunde plus. Dann die 59 Dienstlaken nach Duisburg zwischen Duisburg-Marxloh und Kreuz-Duisburg. Nach einem Unfall habt ihr nur eine Spur. 5 Kilometer Stau, das macht 45 Minuten mehr. Und ab 555 Bonn nach Köln zwischen Wesseling und Kreuz Köln Süd 4 Kilometer Stau, 10 Minuten plus.
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4: Und mit Harry Styles und mit Nachrichten, dass er jetzt vielleicht doch mal wieder nach Deutschland kommt für Konzerte. 2027, da gibt es Gerüchte. Er hatte ja seine große Welttournee gemacht, beziehungsweise ist am Start damit. Aber ja, war Brasilien, war Amsterdam zum Beispiel, das war das nächste dran. Aber Deutschland hat er irgendwie ausgelassen. Und jetzt gibt es Gerüchte, dass er 2027 nach Berlin kommen soll. Tempelhofer Feld, es gibt da angeblich, wurden da auch Plakate gesichtet in Berlin. Das ist alles noch nicht offiziell bestätigt, aber es könnte sein, es ist die Rede von 5 Konzerten auf dem Tempelhofer Feld. Harry Styles, Sommer 2027, dann kehrt er dahin zurück, wo er das Album auch aufgenommen hat, nämlich nach Berlin. Hier ist er mit American Girls.

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1: Ja, das heißt es die ganze Zeit bei Insta und TikTok. Tell me your good news. Leute gehen durch irgendeine Stadt, durch die Straßen und fragen, hey, was sind deine guten Nachrichten? Und ich mache das heute mit euch. Es gibt genug schlechte Nachrichten. Deswegen erzählt doch mal, was sind gute Nachrichten bei euch? Das hier hat zum Beispiel Roy in der Sprachnachricht geschickt.
2: Hi, 1 Live Team. Ich ziehe zum Ende des Jahres mit meiner Freundin und ihrem Sohn zusammen in ein Haus, auf das ich mich jetzt den Rest des Jahres riesig freue. Und wir machen das Haus gerade mit Familie und Freunden einzugsbereit, was auch echt Spaß macht. Das sind meine Good News.
1: Ja, stabil. Da freuen wir uns mit dir. Und ihr schickt doch gerne eure Good News. Ich finde das immer voll schön. Man kann sich da gemeinsam drüber freuen und so. Schickt sie doch einfach rein. Messenger in der 1 Live App oder Sprachnachricht 0221 567 89 111.
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4: Hi 1 Live, hier ist Sido. Und hier ist meine

0: Ey, wenn du eine der erfolgreichsten Bookfluencerin des Landes bist, bist du dann auch automatisch eine gute Autorin? 1Live-Bücherfrau Simone Sohn, was sagst du?
1: Ja, also ich war skeptisch, aber ich muss sagen, im Fall von Nathalie Bröske, doch, ja, okay. Gutes Fantasy-Debüt, vor allem wegen dem krassen Ende.
0: Nathalie Bröske kennt ihr vielleicht als Nathalie Reeds mit 100.000 Followern bei Insta und TikTok, wurde letztes Jahr zur Book-Creatorin des Jahres gewählt und hat jetzt ihr erstes eigenes Buch rausgebracht. Moon Wings ist der Start einer Romantasy-Reihe. Worum geht's da, Simone?
1: Also Hauptfigur ist Nova Moonwing. Sie gehört zu einer der 4 mächtigsten Herrscherfamilien und muss jetzt an eine Elite-Akademie, um da ihre magischen Fähigkeiten unter Beweis zu stellen.
0: Das klingt ja so Hogwarts-mäßig, voll nach wie bei Harry Potter so.
1: Ja, also es geht so ganz grob nur in die Richtung, sag ich mal. Also da sind nicht nur Zauberer, sondern unterschiedliche Wesen wie Vampire, Gestaltwandler und Elfen mit so unterschiedlichen Elementarfähigkeiten. Nova selbst zum Beispiel ist eine Fairy und eins ihrer Elemente ist das Feuer. Das hat sie allerdings leider nicht so richtig gut unter Kontrolle, was ihr ziemlich Angst macht und sie auch wahnsinnig unter Druck setzt, denn nach 4 Wochen, da gibt es an dieser Akademie Prüfungen, die dann entscheiden, ob man da bleiben darf oder nicht.
0: Okay, also Prüfungsstress gibt es also auch an magischen Schulen quasi.
1: Ja, aber da ist sogar noch mehr los. Nova trifft nämlich nach 3 Jahren Funkstille auf ihren ehemals besten Freund Kaelin und auf ihren Ex-Freund Xander oder Xander, der sie auch die letzten 2 Jahre geghostet hat.
0: Das ist alles ein bisschen auch unangenehm. Also entwickelt sich da dann nochmal was bei denen?
1: Ja, also könnte sein. Ich spoiler nicht, aber es könnte sein, vielleicht anders als man denkt, ist auf jeden Fall eine Slow-Burn-Romanze. Also gibt hier keinen Spice und dauert schon lange, so bis der erste Kuss fällt. Dafür verliebt man sich aber als Leser sofort in die tollen neue Freunde, die Nova da an der Schule findet und ihre Glints.
0: Glints, was sind Glints?
1: Ja, also Glints, das sind so magische Tierwesen, im Prinzip so magische Begleiter, die Spiegel deiner Seele sind. So was ähnliches gab es auch bei der Goldene Kompass. Mhm. Also die machen auf jeden Fall Spaß, diese Glints, und insgesamt finde ich ein schönes Worldbuilding und wie gesagt einfach krasser Plot-Twist bzw. Cliffhanger am Ende. Bin echt gespannt, wie es weitergeht.
0: Okay, dann fasse ich nochmal zusammen. Moon Wings, neues Buch von Nathalie Bröske alias Nathalie Reeds. Laut 1Live-Bücherfrau Simone ist das ein gutes Debüt,
1: ja,
0: von der BookTokerin.

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10: Halb 5 und es geht los mit der A1 Euskirchen Richtung Dortmund zwischen Köln-Löwenich und Kreuz-Leverkusen-West. Da kommt eine Viertelstunde obendrauf, 8 Kilometer stockt's da. A1 Köln Richtung Euskirchen zwischen Hürth und Kreuz-Bliesheim, 10 Minuten mehr, 4 Kilometer stockend. A2 Oberhausen Richtung Hannover zwischen Dortmund-Mengede und Lünen-Süd, eine Viertelstunde obendrauf, 7 Kilometer stockt's da. A3 Köln Richtung Oberhausen zwischen Kreuz-Breitscheid und Oberhausen-Lierich, 10 Minuten on top, 5 Kilometer stockender Verkehr. A4 Aachen Richtung Köln zwischen Frechen-Nord und Köln-Klettenberg, 20 Minuten obendrauf, 4 Kilometer Stau. A43 Recklinghausen Richtung Münster zwischen Lavesum und Nottuln, 20 Minuten mehr, 3 Kilometer Stau wegen Bergungsarbeiten. A46 Wuppertal Richtung Düsseldorf zwischen Wuppertal-Parisbeck und Hahn-Ost, 10 Minuten mehr, 4 Kilometer Stau. Und dann noch A59 Dienstlaken Richtung Duisburg zwischen Duisburg-Marxloh und Kreuz-Duisburg, 1 Stunde plus, 5 Kilometer Stau. Da hat es einen Unfall gegeben, nur eine Spur ist frei.
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11: Ihr schickt mir ja heute eure Good News rein. Also was gerade gute Nachrichten bei euch im Leben sind, einfach mal für ein bisschen Positivity. Und ich habe auch eine Good News für euch, denn sie hier, Rihanna, dieser Song ist von 2010, macht ja neue Musik. Hat jetzt ihr Typi verraten in einem Podcast. Sie nimmt ein Album auf. Das letzte Album ist 10 Jahre her, deswegen wird auch schleunigst Zeit, Rihanna.

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0: Hier ist 1 Live am Dienstagnachmittag in einer Zeit, wo ganz viele Bad News sind, dachten wir doch mal, hey, vielleicht könnten wir auch mal ein paar Good News spreaden. Und ihr schreibt darüber rein, über den Messenger in der 1 Live App. Johanna sagt zum Beispiel, ey, heute war Prüfungstag. Geschafft. Und zwar gut geschafft. Habt einen entspannten Tag. Und Ähnliches schickt Nathalie rein.
1: Hallo, hier ist die Nathalie aus Gangelt und ich habe auch gute Nachrichten für mich persönlich. Ich habe gestern die praktisch-mündliche Zwischenprüfung der Pflegeausbildung bestanden mit 1,6. Und das freut mich sehr und macht mich happy und da ging auch eine Flasche Wein gestern drauf. Grüße.
0: Die sei dir gegönnt, Nathalie. Und natürlich allen, die gerade irgendwie eine Prüfung geschafft haben oder sonstige Good News des Tages haben. Es können auch Kleinigkeiten sein, so wie bei Hanna aus Berg-Neustadt. Sie hat geschrieben, ey, ich habe jetzt schon ein Weihnachtsgeschenk für meinen Neffen gefunden. Und zwar so ein schönes Schaukelpferd. Habe ich auf der Straße gefunden, ist nicht kaputt, geht noch, ich mache sauber. Und dann habe ich mein Weihnachtsgeschenk am Start. Wunderbar, dass ihr eure kleinen Good News mit mir hier im 1 Live-Studio teilt.

0: It's okay, I'm okay. Und Tate McRae hier in 1 Live. Und kurzer Spoiler von mir. Hier läuft durchs 1 Live Haus ein sehr erfolgreicher Comedian die ganze Zeit. Der ist hier, weil er gerade was dreht mit uns. Und der hat vorhin schon hier in unserer Musikredaktion angerufen. Das kann ich schon mal verraten, so viel. Und hat versucht, einen seiner wichtigen Songs ins Programm zu bringen. Und das hört ihr gleich in der nächsten halben Stunde hier. Dann sage ich auch, welcher Comedian. Vielleicht kommt er auch ins Studio hier vorbei.
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1: Um 17 Uhr mit Mathis Trapp
2: und Antje Kiesler. In Köln geht gerade eine Demo los, bei der geht es um die Landtagswahl in Sachsen-Anhalt vorgestern und die rund 44% für die AfD.
1: Gestern sind in NRW deswegen schon fast 5000 Leute auf die Straße gegangen. Auch bei der Demo jetzt in Köln wird mit 5000 Teilnehmenden gerechnet. Sie ziehen unter dem Motto, keine Rechtsextremisten an die Macht durch die Innenstadt.
2: NRW-Ministerpräsident Wüst hat vorgeschlagen, dass man den Umgang mit der AfD genauer prüfen könnte. Über eine Arbeitsgruppe, auch mit Verfassungsexperten. Je nach Ergebnis könnte es dann auch um ein Verbot der Partei gehen.
1: So eine Arbeitsgruppe könnte ein Verbotsverfahren allerdings nicht selbst starten. Das ginge zum Beispiel über den Bundesrat. Noch ist das aber alles Theorie.
2: Klar ist, dass einige Menschen da anderer Meinung sind. Eine Umfrage im Auftrag der ARD kam zu dem Ergebnis, dass jeder Vierte in Deutschland sich über das Landtagswahlergebnis der AfD freut.
1: In NRW war eine Fahndung der Polizei erfolgreich. In der Nähe des Kraftwerks Weißweiler ist ein 48-Jähriger festgenommen worden. Ihm werden Angriffe aufs Stromnetz vorgeworfen.
2: NRW-Innenminister Reul sagt, bei dem Mann aus Gefelsberg wurde weiterer Sprengstoff gefunden.
3: Dieses Spiel ist heute beendet worden. Allerdings wird jetzt genau untersucht und befragt, wird geschaut, ob er derjenige ist, sicherheitshalber, ob er alleine ist, ob er Mittäter gehabt hat. Man weiß es ja nie ganz genau.
2: Die NRW-Behörden arbeiten auch mit Brandenburg und Sachsen zusammen. Da gab es auch Angriffe aufs Stromnetz.
1: In der EU gibt es große Probleme mit einem Zigarettenschwarzmarkt. Offiziell Zahlen zeigen, dass fast jede 10. Zigarette, die in der EU geraucht wird, geschmuggelt oder illegal hergestellt wurde.
2: Ermittler sagen, dass sich der Schwarzmarkt verändert hat. Mittlerweile gibt es viele illegale Zigarettenfabriken in der EU. Früher wurde vor allem in der Ukraine produziert.
1: Wer an der Grenze zu den Niederlanden mit der Bahn unterwegs ist, muss sich auf Probleme einstellen. Beim niederländischen Bahnbetreiber NS wird morgen gestreikt. Davon sind auch Züge hier betroffen, zum Beispiel die Verbindungen Hamm-Venlo, Münster-Enschede und Aachen-Herlen.
2: Mit dem Streik wollen Gewerkschaften in den Niederlanden Sozialkürzungen bei der Bahn verhindern.
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2: Heute Abend gibt es Regen und dazu kann es sehr windig sein, bei 17 bis 23 Grad noch.
1: Morgen erstmal sonnig, mal bewölkt und mit kurzen Schauern. Nachmittags sind dann auch Gewitter möglich mit stürmischen Böen. Dazu Nettersheim und Remscheid bis 17 Grad, in Kleve und Detmold 19 und in Bonn bis 20 Grad. Donnerstag trockener und mit etwas mehr Sonne.
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2: Vor allem hier ist es voll. A1 Euskirchen nach Dortmund zwischen Köln-Bocklemünd und Kreuz Leverkusen-West. Nach einem Unfall 8 Kilometer Stau, eine halbe Stunde plus. A3 Frankfurt Richtung Oberhausen zwischen Dreikolmer und Kreuz Leverkusen 8 Kilometer stocken, Viertelstunde länger. A45 Gießen Richtung Hagen zwischen Wetzlarer Kreuz und Ehringshausen 6 Kilometer Stau, eine halbe Stunde länger wegen eines Unfalls. A45 Gießen nach Dortmund zwischen Hagen Süd und Westhofener Kreuz 8 Kilometer Stau, ihr müsst 20 Minuten mitbringen. Und A57 Köln Richtung Nimwegen zwischen Bowart und Krefeld-Gartenstadt. Da steht weiter ein kaputtes Fahrzeug. Mehr als 10 Kilometer Stau und 45 Minuten on top.
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4: 0,05%. So viele Villarreal-Fans sind heute im Westfalenstadion in Dortmund. Von den über 81.000 Plätzen, die es dort gibt, gehen ganze 39 an die Fans aus Spanien, heute ja Champions League. Und tatsächlich hat Villarreal, es ist eigentlich immer so, dass man da so ein Auswärtskontingent bekommt, hat das quasi gar nicht gebraucht, denn nur 39 Fans haben sich von den Spaniern ein Ticket fürs Spiel gekauft. Also es wird heute, denke ich, von der Geräuschkulisse deutlich für Schwarz-Gelb sein. Und falls einer von euch Villarreal-Fans, die Chance ist wirklich ja sehr, sehr gering, gerade zuhört, auf dem Weg ins Stadion ist, ne, meldet euch gerne mal rein hier. 0221 567 89111. Ich werde es gibt keinen.

0: 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Schon in den ersten Tagen deiner Ausbildung ist dir deine Chefin richtig ans Herz gewachsen.
1: Gute Noten muss ich ja schon haben, um die Ausbildung zu bestehen.
2: Ich habe ja auch den Anspruch als Ausbilderin, dass mein Azubi da gut durchkommt.
3: Also es ist besser als mit älteren Leuten. Henrik ist ja auch noch sehr zurückgeblieben.
2: Wie bitte?
3: Sie ist sehr jung geblieben. Im Kopf und so.
2: Das jung geblieben klingt besser als zurückgeblieben.

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0: Ja, ich habe euch heute gesagt, tell me your good news. Ihr kennt es vielleicht von Insta und TikTok. Es nervt gerade eher so viel. Es gibt so viele schlechte Nachrichten. Deswegen schickt mir mal eure Good News. Dann mit da so schöne Geschichten bei rumkommen, so wie wir sie bei Insta und TikTok gesehen haben.
2: Meine Good News sind, dass ich jetzt, nachdem ich länger krank war, wieder in die Uni gehen kann.
3: Mich macht gerade sehr glücklich, dass ich jemanden sehr, sehr Tolles kennengelernt habe.
4: Dass ich gesund bin.
0: Ja, man muss auch einfach mal appreciaten, was gut ist. Und das habt ihr gemacht, habt mir ganz viel reingeschickt, zum Beispiel über den Messenger in der 1 Live App. Und wir gönnen uns jetzt einfach mal eure Good News Sektor Edition.
5: Darf ich gleich zum Europapokalspiel nach Dortmund fahren?
6: Dass ich so viel Zeit mit meiner Oma verbracht habe.
7: Ich ziehe zum Ende des Jahres mit meiner Freundin und ihrem Sohn zusammen in ein Haus.
8: Ich habe gestern die praktisch-mündliche Zwischenprüfung der Pflegeausbildung bestanden mit 1,6.
9: Erstmal war ich das erste Mal in einem ganz großen Urlaub mit meinem Freund. Und die zweiten Good News sind, dass er mir dort einen Antrag gemacht hat. Und ich bin mega, mega happy.
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0: 1 Live ist hier mit mir, Markus. Und ich hatte ja vorhin gesagt, hier läuft die ganze Zeit so ein bekannter Comedian durch 1 Live Haus und wuselt hier rum.
1: Und hat sich auch frech ins Radio mit einfach reingemogelt.
0: Hier ja, bin ich. Vielleicht habt ihr ihn erkannt. Björn von Morgenstern ist da.
1: Hallöchen.
0: Erzähl doch mal, was machst du, was wuselst du hier rum?
1: Ja, wir nehmen gerade gerne zum Gag auf.
0: Mhm, warte, warte. Passende Sounduntermalung.
2: Ja. Generation Gag.
1: Oh, nice. Ja. Das hast du richtig gut eingespielt.
0: Danke, kein
1: Stark,
0: Problem.
1: Du machst das schon länger mit Radio, merke ich.
0: Ja,
1: ja, ich mache zum ersten Mal, moderiere ich diese Staffel. Mhm. Dieses Jahr Premiere, zum ersten Mal auch im Fernsehen, im WDR-Fernsehen. Total cool.
0: Also ja, man muss sagen, sonst ist die 1 Live Generation Gag. Es sind ja viele coole Comedians, die bei uns dann vorbeikommen und dann senden wir das im Radio oder bei YouTube. Und jetzt ist das erste Mal fett in der ARD. Es ist die Generation Gag mit Björn von Morgenstern, du als Host sozusagen. Und wie läuft das dann so?
1: Richtig gut. Wir machen das 4 Tage in Folge. Das ist am 28.09. läuft es im Fernsehen. Jetzt sage ich es fast wie so eine Werbung, aber ich freue mich einfach so, dass man jungen Comedians so eine große Bühne gibt. Wird eine Wahnsinnsshow. Wir haben alle neues, wunderbares Material geschrieben. Ich habe den ganzen Sommer über alles Neugeschriebene nur für diese Staffel gemacht. Also das sollte man sich angucken.
0: Das ist ja für uns eine große Ehre quasi, weil ihr müsst wissen, Leute, ich habe schon häufiger mit so Comedians gesprochen, so Material schreiben, das kostet Kraft und Zeit, ne?
1: Ja.
0: Und du hast einen Sommer. Extra, einen Sommer. Den hast du komplett für uns geopfert, für die Generation Gag quasi. Ja, also am, wann sagtest du,
1: 29.09. und 5.10. läuft es im Fernsehen und danach ist es auch in der Mediathek verfügbar.
0: Okay, Leute, also alle ARD Mediathek abchecken, um sich das zu gönnen. Und wenn wir schon doch gerade bei Werbung sind, Björn, ne, dann...
2: Ja. 1 Live Comedy Nacht XXL.
0: Auch noch. Auch das noch. Auch da. Wir haben dich durchgebucht quasi. Da bist du auch am Start.
1: Da bin ich auch am Start. Und auch dafür habe ich komplett neues Material geschrieben, was es nirgendwo sonst gibt. Ich war fleißig für euch.
0: Das wird aber dann schon, weil wir sind ja in der Köln Arena, in Oberhausen auch. Und das ist ja riesig. Also über 10.000 Leute.
1: Ja.
0: So, ist das deine größte Crowd?
1: Mit Abstand.
0: Ja?
1: Ja.
0: Oh, ist das was anderes? Hast du da schon mit Leuten gesprochen, die da schon Erfahrung haben?
1: Ja, also alle haben nur Bestes davon berichtet. Fühlt sich an wie Fliegen. Ich glaube, nichts kommt näher ran, als in dieser Arena mit so vielen Menschen zu sein, die Bock auf junge Comedy haben. Dementsprechend lasse ich alles einfach auf mich zukommen und gucke, was passiert.
0: Und da bist du auch ein bisschen nervös, oder?
1: Da bin ich auf jeden Fall nervös. Also sonst ja auch. Aber es ist eher so eine vorfreudige Nervosität.
0: Okay, Leute, gönnt euch Björn von Morgenstern da. Für Ticket-Infos checkt mal 1Live und die 1Live-App. Dann haben wir das abgehakt. Und du hattest noch ein dringendes Anliegen, warum du auch hier
1: dringendes Anliegen
0: bist, ne?
1: Du weißt ja, dass ich immer diese Anzüge, diese Trainingsanzüge trage.
0: Genau.
1: Und die sind ja alle immer Secondhand.
0: Ja.
1: Das Problem ist, dann sind immer die Gummis so ausgeleiert.
0: Ja.
1: So, jetzt hab ich...
0: Guck mal, ich film dich mal kurz mit für deinen Homie, für den du das hier machst.
1: Ja.
0: Ne?
1: Jetzt habe ich natürlich in Essen einen Schneider, zu dem ich alle meine Klamotten immer hinbringe, der mir diese Gummis enger näht. Und der denkt, weil ich so oft im Radio laufe, ich bin Moderator und hat immer mich begrüßt mit Hallo, Herr Moderator. Und dann weiß er, dass ich Björn heiße und dann ist er jetzt immer Hallo, Herr Björn, Herr Moderator.
0: Moment, du bist mega Fan bei Insta und TikTok und er nennt dich aber Radiomoderator, weil er nicht checkt, dass du eigentlich eine andere Bekanntheit hast.
1: Ja, er hört mich den ganzen Tag halt bei 1 Live und es fühlt sich halt gut an, dass er denkt, ich wäre Moderator. Deswegen dementiere ich das nie.
0: Ja.
1: Und jetzt hat er neulich gefragt, so, hey, wenn du das Radio machst, kannst du dann nicht auch Songwünsche machen?
0: Ja.
1: Und ich meinte so, klar kann ich das. Und deswegen bin ich hier und habe 10 Minuten mit eurer Aufnahmeleitung telefoniert, um das jetzt machen zu dürfen.
0: Ja, was hast du denn umgesetzt jetzt?
1: Was ich umgesetzt habe, ist, es ist ja aktuell, das ist jetzt schon die Lead-Ankündigung,
0: kann
1: ich die jetzt machen?
0: Ja,
1: ist ja aktuell sehr heiß. Die nächsten Tage wird es kalt. Deswegen kommt jetzt hier Katy Perry mit I Kissed a Girl.
0: Danke, Björn von Morgenstern.
1: Jawoll.

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1: Halb sechs haben wir's. A1 Euskirchen Richtung Dortmund zwischen Köln-Löwenich und Kreuz Leverkusen West. 20 Minuten plus 10 Kilometer stockt's da. A3 Oberhausen Richtung Köln zwischen Kreuz Breitscheid und Mettmann. Eine Dreiviertelstunde mehr, 5 Kilometer Stau wegen Bergungsarbeiten. A4 Aachen Richtung Köln zwischen Frechen Nord und Köln-Klettenberg. 10 Minuten mehr und 4 Kilometer Stau. A44 Düsseldorf-Essen zwischen Kreuz Düsseldorf Nord und Kreuz Ratingen Ost. 20 Minuten obendrauf, 6 Kilometer Stau. A45 Gießen Richtung Hagen zwischen Wetzlar Ost und Herborn Süd. Eine Stunde on top, 10 Kilometer Staus. Wegen Bergungsarbeiten ist nur ein Fahrstreifen frei. A45, Gießen Richtung Dortmund, zwischen Hagen Süd und Westhofener Kreuz. Eine Viertelstunde plus, 7 Kilometer stockt es da. A52, Düsseldorf Richtung Essen, zwischen Tiefenbruch und Essen-Kettwig. 10 Minuten mehr, 4 Kilometer Stau. Und noch ein Hinweis für die A565, Bonn Richtung Meckenheim. Die ist zwischen Bonn-Hartberg und Meckenheim-Nord gesperrt. Da brennt ein Fahrzeug. Im Moment deswegen 3 Kilometer Stau.
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2: Hey, ihr kleinen Zockermäuse. Ich meine, der Sommer ist vorbei, so langsam zumindest. Wetter wird draußen ein bisschen kühler. Man kann jetzt wieder perfekt und ohne schlechtes Gewissen zocken. So, und wir haben was Perfektes für euch, wenn ihr sowas wie The Witcher mögt, so Dark Fantasy, Mittelalter-Kram. Neues Game heißt The Blood of Dawnwalker. Ist eine Empfehlung, hört ihr gleich hier in zwei Songs.
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0: The Witcher mit Vampiren. So können wir eigentlich das neue Spiel The Blood of Dawnwalker ganz gut beschreiben. Vor allem macht der Vergleich wohl Sinn, weil super viele alte Witcher-Entwickler das Spiel mitentwickelt haben. Einslife-Spielefrau Joanna Leyendecker, das klingt ja eigentlich nach einer guten Basis. Worum geht's denn?
1: Um den Bauerssohn Cohen. Der lebt im europäischen Mittelalter, ist ja eine Zeit so zwischen Pest und Armut, nicht besonders toll. Nicht betroffen davon ist aber sein Heimatdorf Laslea, weil es von einem Vampir, Brancis, und seinen Schergen beschützt wird.
2: Ich bin Leben. Ich bin tot.
1: Ja, den eher unfreiwilligen Schutz gibt's natürlich nicht ohne Gegenleistung. Die Einwohner müssen nämlich jeden Sonntag ein bisschen Blut an den Vampir geben. Abhauen darf niemand, nicht mitmachen darf auch niemand.
0: Oh, das klingt übel, also so eine richtige Schreckensherrschaft.
1: Ja, leider schon. Und die führt dazu, dass sich Cohen und andere zu einer Revolte entscheiden. Die geht allerdings schief und Cohen wird gebissen.
3: Was ist los, Anka? Mir ging's gut, ich war ein Mensch.
4: Ja. Bis zum Sonnenuntergang.
1: Oh. Ja, Cohen ist ab jetzt ein Vampir und dazu wird auch noch sein Dorf zerstört, die Bewohner getötet oder wie seine Familie für die Krönung dieses Vampirs verschleppt.
3: Er hat sie alle mitgenommen. Meine Familie, das ganze Dorf. Er wird sie ausbluten lassen.
4: In 30 Tagen. Wir haben also Zeit.
1: Ja, 30 Tage und Nächte Zeit für die Rettung. Und das tatsächlich ist das richtige Besondere an diesem Game irgendwie auch.
0: Wieso? Also hat man da quasi im Spiel so einen Timer, der abläuft?
1: Ja? Ja, aber jetzt keine Uhr irgendwie, die runterläuft, sondern immer wenn ich Quests erledige oder andere Dinge mache, verliere ich halt Zeit. Wird mir auch angezeigt. Heißt, ich muss ganz genau überlegen, was bringt mich jetzt näher an mein Ziel? Was muss ich tun? Worauf kann ich vielleicht auch verzichten? Und manche Sachen gehen nur tagsüber als Mensch oder nachts als Vampir. Und da haben wir dann auch andere Fähigkeiten wie Blutaussaugen oder Wände hochrennen. Das finde ich mega.
0: Ja, das klingt auch irgendwie ganz geil. Ich hänge ja immer noch so ein bisschen an diesem 30-Tage-Zeitlimit als jemand, der nicht gut spielt. Ist das nicht stressig?
1: Ja, ist es. Aber ich finde genau dieser Stress und dieses Abwägen, das macht das Spiel ja tatsächlich auch so besonders. Um meine Familie zu retten, kann ich nämlich super viele Wege gehen. Also alle kleinen und großen Entscheidungen haben krassen Einfluss auf die Story. Und auch wenn noch nicht alles so zu 100% ausgereift ist in dem Spiel, technisch können es stellenweise vielleicht ein bisschen besser laufen, die Story, ich sag dir, die reißt es für mich komplett raus.
0: Das klingt doch nach einer Empfehlung. Ich hab dich schon negativer erlebt hier.
1: Ich bin richtig hyped.
0: The Blood of Dawnwalker, Vampir-Action im Mittelalter quasi, kriegt ihr für PS5, Xbox und den PC.

0: 1 Live ist hier. Heute war der Nachmittag ja nur mit mir, Markus Fröhle, ohne Madeleine Sabbel. Die konnte nicht. Und ich dachte mir, ja, ey, das ist ja, auch wenn sie nicht da ist, immer ein guter Moment, trotzdem mal Dinge zu klären. Ich habe ja trotzdem ihre Stimme, auch wenn sie nicht da ist. Ich habe mir was zurechtgelegt. Erstmal ein paar Fragen so an Maddie. Madeleine, hast du die Sendung gehört? Wie war's?
1: Cool.
0: Ein paar liebe Worte vielleicht dazu, dass ich hier die Stellung alleine gehalten habe.
1: Boah, danke, voll lieb von dir.
0: Freust du dich auch, morgen wieder hier zu sein?
1: Ja, safe.
0: Ist Markus Fröhle dein Lieblingskollege? Das ist noch eine Frage.
1: Ja, das sowieso, das stimmt.
0: Nochmal ganz kurz, ich habe es nicht richtig verstanden. Wer ist dein Lieblingskollege?
1: Markus Fröhle.
0: Gibst du mir morgen das Mittagessen aus?
1: Ja, Mann.
0: Okay, und was sagst du zu morgen, wenn wir dann wieder zusammen senden?
1: Boah, ich glaube, es wird so krank schön.
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0: Und morgen auch wieder.

0: 1-2-Sektor. Tell me your good news, das habt ihr heute gemacht. Habt ihr ganz viel reingeschickt. Meine good news ist, ich mache jetzt Feierabend.
1: Und good news für euch, dann übernimmt Benny Bauerdick ab 18 Uhr. Und was sind deine good news, Benny?
2: Ich weiß nicht, ob das so eine gute Nachricht für die Leute draußen ist, wenn ich hier gleich komme. Nein, Gott. Ich habe auch eine good news. Wir können das Münsterland mal von oben sehen, Sektor. Denn ihr könnt euch bei mir gleich einen Helikopterrundflug klar machen.
0: Hey, wie hast du gegönnt einfach? Ja, aus privater Tasche, oder?
2: Klar, hör mal. Was kann ich heute mal Gutes tun? Nein, Gott. Freddy und ich sind am Samstag mit 1Live 396 live in Dresden-Steinfurt. Da sind wir eingeladen worden und da hat jemand gesagt, macht einen Helikopterrundflug.
1: Ah, okay.
2: Und dann haben wir gedacht, ist ja noch ein Plätzchen frei.
1: Ah, und dann kann man sich melden und sagen, hey, ich will dabei sein und dann mache ich Helikopterrundflug und bin nebenbei bei euch bei der Sendung dabei.
2: Ja, mittendrin quasi.
1: Träumchen. Also gleich von 18 bis 20 Uhr dabei sein und morgen bin ich wieder mit Maddi am Start ab 14 Uhr.
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1: 18 Uhr, wir sind Mathis Trapp
2: und Antje Kiesler. Wer in Deutschland eine typische Schachtel Zigaretten kauft, zahlt im Schnitt mehr als 9 Euro. Das meiste davon sind Steuern, die gehen an den Staat.
1: Finanzexperten der EU sagen jetzt aber, Deutschland und die anderen Länder in der EU haben richtig Probleme mit Zigaretten vom Schwarzmarkt, also ohne Steuern und Zoll.
2: Mittlerweile sei in der EU fast jede 10. Zigarette heimlich hergestellt oder geschmuggelt. Auch wir berichten immer wieder von illegalen Fabriken. Letztens wurde eine in Rheinland-Pfalz gefunden, da sollen mehr als 80 Millionen Stück gemacht worden sein.
1: Die Prüfer vom Europäischen Rechnungshof finden, die EU ist dem Problem nicht gewachsen. Mittlerweile seien verbotene Fabriken in fast allen Ländern entdeckt worden. Die Staaten müssten deshalb besser zusammenarbeiten.
2: Illegale Zigaretten kamen lange Zeit zum großen Teil aus der Ukraine. Mittlerweile habe sich die Herstellung aber in die EU verlagert. Ein Vorteil: kürzere Lieferwege.
1: In der Nähe von Aachen ist heute ein Mann festgenommen worden, nachdem tagelang gesucht wurde. Der 48-Jährige aus Gevelsberg soll das Stromnetz angegriffen haben. Am Kraftwerk Weißweiler und auch in Brandenburg und Sachsen, sagt NRW-Innenminister Reul.
3: Es ist ja schon auffällig, dass er durch die halbe Republik gereist ist. Also im Moment spricht alles dafür, dass ein Einzeltäter war, der wirklich mit wahnsinnig großem Einsatz sich um diese Frage bemüht hat.
2: Von dem Mann gibt es Bekennerschreiben. Er hatte bei seiner Festnahme auch Sprengstoff für weitere Angriffe bei sich. In Köln läuft eine Großdemo, bei der geht es um das Ergebnis der Landtagswahl in Sachsen-Anhalt vorgestern. Die AfD hat damit rund 44% gewonnen und sie wird da als gesichert rechtsextremistisch eingestuft.
1: Tausende wollen in Köln ein Zeichen setzen und gegen die AfD protestieren. Wegen der Demo rechnet die Polizei mit Verkehrsproblemen in der Innenstadt.
2: Mehrere NRW-Städte schneiden bei einem Digital-Ranking dieses Mal gut ab. Düsseldorf, Köln, Bochum und Aachen sind unter den Top 10 beim Smart City Index. Bei dem geht es zum Beispiel darum, ob die Stadtverwaltung auch online gut klappt.
1: Eine Stadt hat besonders aufgeholt, Mönchengladbach. Da gibt es zum Beispiel WLAN in Bus und Bahn.
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1: Heute Abend zieht aus Richtung der Niederlande Regen nach NRW. Dazu kann es sehr windig sein bei um die 20 Grad.
2: Morgen erst trocken mit Sonne und Wolken oder auch kurzen Schauern. Am Nachmittag sind auch Gewitter und Sturm möglich. Dazu in Schwerte und Velbert 18 Grad, in Münster und Bochum 19 und in Euskirchen 20 Grad. Donnerstag wieder trockener und sonniger.
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1: A1 Euskirchen Richtung Dortmund zwischen Kreuz Köln Nord und Kreuz Leverkusen West eine Viertelstunde plus und 5 Kilometer Stau. A3 Oberhausen Richtung Köln zwischen Kreuz Breitscheid und Mettmann eine Dreiviertelstunde mehr, 5 Kilometer Stau. Da hat es einen Unfall mit mehreren Fahrzeugen gegeben. A44 Düsseldorf Richtung Essen zwischen Reichswald Allee und Kreuz Ratingen Ost 20 Minuten obendrauf, 3 Kilometer Stau da. A45 Hagen Richtung Dortmund zwischen Kreuz Hagen und Westhofener Kreuz eine Viertelstunde obendrauf, 5 Kilometer Stau. Und dann noch A565 Bonn Richtung Meckenheim zwischen Bonn-Harzberg und Meckenheim-Nord eine halbe Stunde mehr, 5 Kilometer Stau. Nach der Sperrung ist jetzt wieder eine Spur frei.
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4: Hallo ihr Lieben, sie hier sucht jetzt seit einem Jahr Ray. Ihren Husband und möglicherweise, ganz vielleicht, eventuell hat sie ihn jetzt gefunden. Wer es sein könnte, darüber sprechen wir in 10 Minuten hier in 1 Live.

0: Ray, Where is my husband in 1 Live? Ja, die Gute sucht jetzt schon fast seit einem Jahr und sie will unbedingt einen Mann an ihrer Seite. Ray hat nämlich jetzt sogar schon gesagt in einem Interview, dass sie keine neue Musik mehr schreibt, bis sie frisch verliebt ist.
1: I'm not gonna write a single song of that album until I fall in love.
0: Ja, aber ich brauche mal auch nochmal neuen Input, ne? Für was Neues. Man kann ja auch nicht immer nur meckern und sagen, ich suche. Manchmal muss man auch nochmal einen Song machen darüber, dass man jetzt jemanden gefunden hat. Aber Ray hat sich jetzt eine neue Strategie überlegt. Sie war nämlich zusammen mit ihren Schwestern in London unterwegs und hat Blumen verschenkt. 372 Sonnenblumen haben die drei gekauft und irgendwie random an Leute verteilt auf der Straße und haben ein Video gepostet. Und da sieht man, dass immer wenn Ray einem Mann die Blumen übergibt, unten eingeblendet wird Husband? Fragezeichen. Ja, leider hat sie anscheinend bei der Aktion keinen Husband gefunden, aber die drei Schwestern haben gezählt, wie viele Leute sie zum Lachen gebracht haben mit ihren Blumen und es waren 227. Immerhin. Hey. Und wie sagt man so schön, irgendwann findet jede Sonnenblume ihren richtigen Topf oder so ähnlich. Hier ist auf jeden Fall einer für euch in 1 Live, der sich mit Liebe auskennt. Bowser ist das.

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0: Ja, samstags erkunden Freddy und ich ja immer einen der 396 Orte, die wir im Sektor haben. Diesen Samstag sind wir in Drehensteinfurt im Münsterland. Und da geht's hoch hinaus, weil ihr kennt ja die Show. Bei uns geht's gern schon mal hoch hinaus. Hier zum Beispiel, als Freddy in Bad Wünnenberg neulich ganz oben auf einem Windrad stand.
2: Freddy, hörst du mich?
0: Ja, ich höre dich.
2: Oh, oh Gott. Oh Gott, ich habe mich noch nicht so gefreut, dich zu hören. Ohne Witz, ich kann gerade heulen vor Glück. Wir sind oben angekommen.
0: Ja, oder hier in Solingen war ich neulich auf Deutschlands höchster Eisenbahnbrücke und musste da in über 100 Meter in der Mitte über so einen Steg balancieren.
3: Ach du Scheiße, Leute, seid ihr eigentlich... Was ist das denn? Und unter mir ist einfach die Wupper. Freddy, ich bin... Also wenn jetzt auch noch ein Zug kommt, ne? Wenn jetzt ein Zug kommt, Leute, dann raste ich aus.
0: Achso, ihr könnt auch ausrasten, Sektor, denn Samstag könnt ihr Drehensteinfurt und das Münsterland mal von oben sehen. Und zwar mit uns live im Radio in einem Hubschrauber sitzen. Was ihr dafür tun müsst, das verrate ich euch in einer Viertelstunde hier in 1 Live. Und wenn ihr euch den Heliflug klar macht, dann wird es bei euch bestimmt ähnlich emotional klingen wie bei uns sonst.
3: Ach du Scheiße, Leute, seid ihr eigentlich... Was ist das denn? Oh mein Gott.
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8: Um H7 A1 Euskirchen Richtung Dortmund zwischen Köln-Bocklemünz und Kreuz-Leverkusen-West. 10 Minuten mehr, 6 Kilometer stockt's da. A2 Oberhausen Richtung Dortmund zwischen Kreuz-Oberhausen und Bottrop. 20 Minuten mehr und 2 Kilometer Stau. A3 Frankfurt Richtung Oberhausen zwischen Kreuz-Köln-Ost und Leverkusen-Zentrum. Eine Viertelstunde mehr, 6 Kilometer staut's da. A3 Oberhausen Richtung Köln zwischen Kreuz-Breitscheid und Mettmann. Eine halbe Stunde mehr, 5 Kilometer Stau nach einem Unfall. A44 Düsseldorf Richtung Essen zwischen Reichswald-Allee und Kreuz-Ratingen-Ost. 10 Minuten mehr, 2 Kilometer Stau. A45 Haag Richtung Dortmund zwischen Kreuzhagen und Westhofener Kreuz, 10 Minuten obendrauf, 6 Kilometer stockt's da. A57 Krefeld Richtung Köln zwischen Dreieck-Neuss Süd und Köln-Worringen, 10 Minuten mehr und 4 Kilometer Stau. Und dann noch A565 Bonn Richtung Meckenheim zwischen Bonn-Harzberg und Meckenheim Nord, eine halbe Stunde on top, 6 Kilometer Stau wegen Bergungsarbeiten.
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9: So easy to fall in love, singt gleich Olivia Dean. Und ja, sich in diese Frau zu verlieben, das ist wirklich einfach. Ey, ihr wisst halt, ich bin schwul, aber würde ich auf Frauen stehen, würde ich diese Frau hier daten wollen. Ich habe sowas von Crush auf Olivia Dean. Diese Stimme, diese Aura, so ein sympathisches Lachen, einfach alles. So, schwärmen können wir gleich wieder nach einem 1 Live Original. Vorher gibt's für euch nämlich Coolio und Gangsta's Paradise. Ihr Lieben, ich wünsche euch einen guten Start in den Dienstagabend.

0: Also wie hat's Carmen Geiss hier in den 1Live-O-Ton-Charts mal gesagt?
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0: Hey, die Party ist nicht vorbei, die geht jetzt erst richtig los.
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0: Samstag senden wir 5 Stunden mit euch live aus Drehen-Steinfurt im Münsterland. Und für euch, Sektor, könnte es hoch hinausgehen. Möglicherweise, denn wir werden in der Sendung mit dem Heli einmal über Drehen-Steinfurt und das Münsterland fliegen. Und vielleicht sagt ihr jetzt an dieser Stelle, Benni, ja, geil, will ich auch. Ich komme doch da aus der Ecke und ich wollte das schon immer mal machen. Ja, Sektor, wenn ihr Bock habt, Samstag mit uns im Radio über Drehen-Steinfurt zu fliegen, dann meldet euch jetzt mal rein über die 1Live-App oder die 0221 56789 111 und schreibt auch gerne mal, warum ihr vielleicht schon immer mal mit einem Heli fliegen wolltet oder warum ausgerechnet ihr das Münsterland mal von oben sehen solltet. Habt ihr Bock auf einen Hubschrauber-Rundflug diesen Samstag über Drehen-Steinfurt? Dann schreibt jetzt mal und vielleicht klingt ihr am Ende dann ja auch wie Carmen Geiss.
1: Pass auf, weißt du was, nimm den Heli und lande bei uns. 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

0: nichts gegründet und hatte keine Führungsposition inne. Ihr Leben war unscheinbar und trotzdem hat sie viele bewegt. Maria Eutymia war Ordensschwester. Sie hat viele Jahre in einem katholischen Krankenhaus in Dienstlaken gearbeitet, auf der Isolierstation. Da sind die harten Fälle, besonders damals im Zweiten Weltkrieg. Kriegsgefangene, die von ihr gepflegt wurden, nannten sie Engel der Liebe. Nach dem Krieg wurde Maria Eutymia quasi zwangsversetzt in die Wäscherei der Raphaelsklinik nach Münster. Aber sie hat die Wäscheberge mit genauso viel Hingabe weggearbeitet, wie sie zuvor die Kranken gepflegt hat. Überliefert ist von ihr der plattdeutsche Satz, das kann ich wohl. Maria Eutymia hat angepackt. Sie war eine ganz einfache und dabei einfach fromm. Eine Kümmerin mit gutem Draht nach oben. Und sie wurde irgendwann sogar selig gesprochen. Morgen ist ihr Gedenktag. Und noch heute gehen Leute in Münster zu Maria Eutymia, zünden eine Kerze an, tanken Kraft und etwas, das kann ich wohl, für das, was kommt. Daniel Gewandt, Senden.
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0: Wenn man so zum Geburtstag viel Gesundheit wünscht, dann meint man das manchmal so einfach daher. Aber wenn wir gleich über die Geschichte und das Leben von Lea aus Rheine sprechen, dann checkt man das nochmal ganz anders, wie wichtig es eigentlich ist und wie wenig selbstverständlich, wenn es uns gut geht. Lea aus Rheine hat nämlich ME/CFS. Habt ihr vielleicht schon mal gehört? Ist eine Krankheit. Jeder Reiz kann bei Lea einer zu viel sein. Die Türklingel oder das Licht reichen manchmal schon, dass ihr ganzer Körper schmerzt. Wie sich das für sie genau anfühlt, das erzählt sie uns. So in 20 Minuten hier in 1 Live.
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1: 19 Uhr, ich bin Mathis Trapp. Seit der letzten Woche gab es ja mehrere Angriffe aufs Stromnetz, ein paar in NRW und dazu in Brandenburg und Sachsen. Die Polizei hat deshalb einen Mann gesucht. Heute hat sie ihn gefunden in der Nähe des Kohlekraftwerks Weißweiler bei Aachen. Mehr dazu von Antje Kiesler.
2: Der Mann ist 48 Jahre alt und aus Gefilzberg. Ermittler gehen davon aus, dass er die letzten Tage in einem Zelt gelebt hat und von da aus Stromleitungen angegriffen hat. Und zwar, indem er selbstgebaute Raketen mit Drähten über die Leitungen geschossen hat. So soll er mindestens zweimal Kurzschlüsse ausgelöst haben. Einzelne Blöcke von Kraftwerken in der Nähe wurden lahmgelegt. Die Polizei kam unter anderem über Bekennerschreiben auf ihn. Deshalb war sie jetzt auch viel rund um das Kraftwerk Weißweiler unterwegs. Das wurde darin genannt.
1: Der 48-Jährige hat sich laut Polizei ohne Widerstand festnehmen lassen. Er hatte Sprengstoff dabei. NRW-Schulministerin Feller findet die neuen PISA-Ergebnisse erschreckend schwach. Bei dem weltweiten Bildungsvergleich kam unter anderem raus, dass 15-jährige Schülerinnen und Schüler in Deutschland in Naturwissenschaften und beim Lesen schlechter geworden sind. Sorgen macht der Ministerin auch, es gibt noch größere Unterschiede, ob Schüler aus Familien mit Geld kommen oder nicht. In der EU gibt es große Probleme mit einem Zigaretten-Schwarzmarkt. Offizielle Zahlen zeigen, dass fast jede 10. Zigarette, die in der EU geraucht wird, geschmuggelt oder illegal hergestellt wurde. Ermittler sagen, dass sich der Schwarzmarkt verändert hat. Mittlerweile gibt es viele illegale Zigarettenfabriken direkt in der EU. Früher wurde vor allem in der Ukraine produziert. Borussia Dortmund startet nachher in die neue Fußball-Champions-League-Saison um 21 Uhr zu Hause gegen den FC Villarreal aus Spanien. Ziemlich ungewöhnlich, das Stadion ist nicht voll. Für die Fans von Villarreal gab es 4.000 Plätze. Laut einem Bericht der Bild wurden aber nur rund 40 Tickets verkauft. Eine Stadionecke in Dortmund bleibt also leer. Die wenigen Villarreal-Fans werden woanders hingesetzt.
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1: Aus Richtung Westen breitet sich Regen aus und dazu kann es sehr windig sein heute Abend bei 17 bis 23 Grad noch. Morgen erstmal sonnig, mal bewölkt und mit kurzen Schauern. Nachmittags sind dann auch Gewitter möglich mit stürmischen Böen. Dazu in Monschau und Lüdenscheid bis 17 Grad nur, in Hattingen und Ebenbüren 18 und in Bergheim bis 20 Grad. Donnerstag trockener und mit etwas mehr Sonne.
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1: A2 Oberhausen Richtung Dortmund zwischen Kreuz Oberhausen und Bottrop eine halbe Stunde plus 3 Kilometer Stau nach einem Unfall. A3 Oberhausen Köln zwischen Kreuz Breitscheid und Mettmann eine halbe Stunde mehr 4 Kilometer Stau. Wegen Bergungsarbeiten ist nur eine Spur frei. A44 Düsseldorf Richtung Essen zwischen Reichswaldallee und Kreuz Ratingen Ost 10 Minuten mehr 2 Kilometer Stau. A45 Hagen Richtung Dortmund zwischen Kreuz Hagen und Dortmund Süd 10 Minuten mehr 4 Kilometer stockend. Und dann noch A565 Bonn Richtung Meckenheim zwischen Bonn-Harzberg und Meckenheim Nord eine Viertelstunde obendrauf, 3 Kilometer Stau wegen Bergungsarbeiten.
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3: Hallo ihr Lieben. Tobias wird gerne mal mit einem Heli fliegen, hat er gerade über die 1 live App geschrieben, wollte er vor ein paar Jahren schon mal machen, hatte sogar gebucht, dann kam Corona. Ja, oder hier Sandra aus Münster würde auch gern, sie schreibt, irgendwie war ich immer der Typ dafür, hoch hinaus zu wollen. Ja, ihr Sektor könnt mit uns im Radio im Helikopter sitzen. Diesen Samstag senden wir live aus Drehensteinfurt, auch aus der Luft und ihr könnt mitfliegen. Dustin aus Werne wäre auch gern dabei. Warum? Das soll er uns gleich mal persönlich erzählen. In 5 Minuten hier in 1 live.

0: mit einem Heli fliegen, mit Herz-Emoji und alles groß geschrieben. Ja, Dustin aus Werner hat gerade über die 1Live-App geschrieben. Samstag senden wir mit 1Live 396 live aus Drehn-Steinfurt und fliegen hier in der Show auch mit einem Helikopter über das Münsterland. Und einer oder eine von euch da draußen kann dabei sein. Mal hören, was Dustin noch so erzählt.
1: Dustin.
0: Hallo Dustin, hier ist der Benny Bauerdick von 1Live.
1: Hallo Benny.
0: Hi Dustin, wie ist es?
1: Soweit ganz gut, ich sitze auf der Couch und esse.
0: Oh fuck, jetzt störe ich dich gerade. Kann es kalt werden?
1: Ach, mein Gott, wenn, dann ist es so, ne?
0: Ja, wenn 1Live anruft, dann ist es also. Ja, Dustin, du hast geschrieben, du hättest irgendwie Bock auf einen Helikopterrundflug am Samstag, ne?
1: Absolut, ich träume schon seitdem ich Kind bin. Ich schaue jedes Mal, wenn ein Helikopter irgendwo herfliegt und ich finde es absolut geil, diese Dinger.
0: Warum? Was findest du denn so faszinierend daran?
1: Weiß ich nicht, die Mechanik dahinter und ich glaube einfach, weil es, weiß ich nicht, keine Ahnung, ich finde es einfach geil. Und sie klingen geil und irgendwie, ich wollte immer mal mitfliegen.
0: Verstehe ich voll. Also wirklich, man guckt sich das ja an und denkt so, wie funktioniert das irgendwie, ne? Und auch, also ich habe einmal drin gesessen, das ist so ein crazy Gefühl. Also wirklich, das ist, fühlt sich sehr, sehr verrückt an auf jeden Fall. Kann ich total nachvollziehen. Dustin, ich will dich jetzt gar nicht so lange vom Essen abhalten. Ich nehme deine Bewerbung quasi einfach mal mit auf, weil ich kann, ja. Ich kann ja nicht allein entscheiden. Ich muss ja alles, was 1Live 396 angeht, immer mit Freddy Schürheck besprechen. Wir besprechen uns auf jeden Fall nochmal, weil du bist nicht der Einzige, der gesagt hat, ich habe Bock drauf. Aber wenn das für dich okay wäre, würde ich mich einfach gegebenenfalls morgen nochmal bei dir melden. Drück dir einfach schon mal die Daumen und wünsche noch guten Appetit jetzt erstmal.
1: Ja, vielen Dank und natürlich liebe Grüße an Freddy.
0: Ja, richtig aus. Was gibt's denn eigentlich bei dir, Dustin?
1: Nudeln mit Ei und Ketchup.
0: Oh, ah, auch geil. Finde ich super. Wäre ich dabei. Hör mal, dann lasse ich. Gönnet dir, Dustin. Schönen Abend.
1: Vielen Dank. Dir auch. Ciao.
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0: 20 nach 7 ist es bei euch, läuft 1 live. Das hier kann uns allen passieren, manchmal vielleicht auch schneller als uns lieb ist. Lea ist 22 und krank.
1: Meine Freunde haben ihr Leben weitergelebt und ich lag in meinem Zimmer und lag im Dunkeln und dachte, am nächsten Morgen wache ich nicht mehr auf, weil ich so kaputt war. Und dann habe ich gedacht, irgendwas muss ich jetzt ändern, sonst sterbe ich hier.
0: Lea aus Rheine hat eine Krankheit, die uns alle treffen kann. ME-CFS heißt die. Habt ihr vielleicht schon mal gehört, jeder Reiz kann bei Lea ja einer zu viel sein. Also allein schon die Türklingel, das Licht reichen manchmal schon, dass ihr ganzer Körper schmerzt. 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
1: 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Ja. Und dann stellt man sich das eh schon so vor, als wäre man Marathon gelaufen und dann so kaputt und dann liegt man im Bett und ist so erschöpft und man denkt, gleich hören meine Organe auf.
0: Ja, und ein großes Problem für Lea und auch viele andere Betroffene bei uns im 1Live-Sektor ist auch, dass diese Krankheit ME-CFS noch nicht so wirklich erforscht ist. Man weiß noch gar nicht genau, wie die überhaupt entsteht oder auch, wie man sie heilen kann. Und im Vergleich zu anderen Krankheiten ist die Forschung da 40 Jahre im Rückstand. 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
4: Um 19:30 A2 Oberhausen Richtung Dortmund zwischen Kreuz Oberhausen und Bottrop. 20 Minuten plus 3 Kilometer Stau nach einem Unfall. Die A52 Düsseldorf-Essen wird zwischen Essen-Bergerhausen und Dreieck-Essen-Ost in beiden Richtungen ab 20 Uhr, also in einer halben Stunde, gesperrt im Tunnel Huttrop wegen Wartungsarbeiten. Die gehen bis morgen früh 5 Uhr. Und außerdem gibt es aktuell viel Verkehr auf der B1, der B54 rund ums Dortmunder Stadion vor dem Champions-League-Spiel des BVB um 21 Uhr.
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5: Ey, sorry, aber wie sympathisch kann ein Mensch bitte sein? Alex Warren, den spiele ich euch jetzt gleich mit Fever Dream und der hat jetzt gerade was bei Insta gepostet. Er auf so einem kleinen Kinderkarussell auf so einem Spielplatz, also als Erwachsener. Und darunter schreibt er, meine ganze Musikkarriere ging es nur darum, meine Kindheit aufzuarbeiten und ich glaube, damit bin ich jetzt durch. Meine Songs haben mir so sehr geholfen, erwachsen zu werden. Cool, fühle ich sehr. Ich habe auch 6 Jahre Therapie hinter mir. Könnt ihr euch vorstellen, wie viel ich aus meiner Kindheit aufarbeiten musste und auch erstmal erwachsen werden musste. Umso mehr freut es mich für ihn hier, dass er heute so drauf zurückgucken kann.
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0: Future und Scream in 1 Live. Ey, Wetter gestern und heute ja doch nochmal sommerlich, ne? Da haben wir in Aachen mal gefragt, was geht denn da bei euch noch in diesen Tagen, bevor der Sommer dann wirklich in den Herbst übergeht. Und er hier meinte:
1: Das perfekte Wetter, wir gehen Eischen essen. Ja, gute Laune, ne?
0: Eischen? Hat er wirklich Eischen gesagt?
1: Das perfekte Wetter, wir gehen Eischen essen. Ja, gute Laune, ne?
0: Eischen? Wer sagt denn Eischen? Also kann man Eis überhaupt verniedlichen? Oder ist Eis nicht per se schon immer süß? Wobei so eine Biene Maya oder so ein Pinocchio-Eis ist schon mehr Eischen als so ein fetter Amarena-Becher. Naja, falls hier jemand im 1 Live-Sektor wirklich Eischen sagen sollte, dann meldet euch mal gern. Vielleicht können wir dann auch noch klären, wo das Eischen denn jetzt drin ist. In der Waffel oder im Hörnchen?

0: Viertel vor acht ist es jetzt gerade, zeichnen wir hier im 1Live-Haus wieder die neue Staffel Generation Gag auf. 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Die beste eigentlich safe, diese hier.
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0: 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Und das hier ist ein 1live Original. Sagt doch für euch, für euren Feierabend am Dienstagabend. Das ist Paul Kalkbrenner. Sky and Sand.

0: Ey, Timbaland, den Sektor kennt er hierher. Oder auch von diesem 1Live-Original. Und den hier hat er auch noch produziert. Und neben mir steht Franziska Nisa von 1Live Plan B schon am Updancen zu Timbaland. Sag warum.
1: Also, was soll ich sagen, Benny? Das ist meine Abi-Zeit. Also jetzt wissen alle, wie alt ich bin, ne? Nee, also wirklich, ich liebe einfach diese Timbaland-Beats. Das sind ja so richtig, der hat ja einen eigenen Namen auch, Timba Bounce, glaube ich, oder Timbaland Bounce. Geil, weißt du, die Art und Weise, wie er das so futuristisch und irgendwie so ein bisschen verschleppt gemacht hat. I love it. Und dieses Album von Justin Timberlake, Future Sex Love Sounds, ich glaube, das hat mich komplett durch meine, ja, weiß ich nicht, wie alt war ich? 18, 19, hat mich komplett durchgetragen.
0: Durchs Erwachsen. Es hat dir geholfen, erwachsen zu werden.
1: Ja, es hilft mir immer noch.
0: Ja, also mehr zu diesem Album, glaube ich, oder so ganz generell zur Maschine Timbaland.
1: Genau. Ne?
0: Gibt's heute Abend bei dir.
1: So sieht's aus.
0: Viel Spaß mit 1Live Plan B und Franziska Nisa. Wir hören uns morgen wieder, Sektor. Tschö.

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1: Um 20 Uhr mit Matestra. In Köln haben laut Polizei rund 9000 Menschen bei einer Demo gegen Rechtsextremismus mitgemacht. Sie wollen nicht, dass die AfD an die Macht kommt. In Sachsen-Anhalt hat die Partei vorgestern die Landtagswahl mit rund 44% gewonnen. Dazu hat heute auch NRW-Ministerpräsident Wüst was gesagt. Mehr dazu von Antje Kiesler.
2: Wüst hat vorgeschlagen, dass man den Umgang mit der AfD genauer prüfen könnte, über eine Arbeitsgruppe auch mit Verfassungsexperten. Je nach Ergebnis könnte es dann auch um ein Verbot der Partei gehen. So eine Arbeitsgruppe könnte ein Verbotsverfahren allerdings nicht selbst starten. Das ginge zum Beispiel über den Bundesrat. Noch ist das aber alles Theorie. Klar ist, dass einige Menschen da anderer Meinung sind. Eine Umfrage im Auftrag der ARD kam zu dem Ergebnis, dass jeder Vierte in Deutschland sich über das Landtagswahlergebnis der AfD freut. Die Partei wird in Sachsen-Anhalt vom Verfassungsschutz als rechtsextremistisch eingestuft.
1: Eine tagelange Fahndung der Polizei war erfolgreich. In der Nähe des Kraftwerks Weißweiler bei Aachen ist heute ein 48-Jähriger festgenommen worden. Ihm werden Angriffe aufs Stromnetz vorgeworfen. NRW-Innenminister Reul sagt, bei dem Mann aus Gevelsberg wurde weiterer Sprengstoff gefunden.
3: Dieses Spiel ist heute beendet worden. Allerdings wird jetzt genau untersucht und befragt, wird geschaut, ob er derjenige ist, sicherheitshalber, ob er alleine ist, ob er Mittäter gehabt hat. Man weiß es ja nie ganz genau.
1: Die NRW-Behörden arbeiten auch mit Brandenburg und Sachsen zusammen. Da gab es auch Angriffe auf das Stromnetz. In Deutschland wird immer mehr Strom aus erneuerbaren Energien geholt, also zum Beispiel aus Wind- oder Sonnenenergie. Im ersten Halbjahr lag der Anteil am kompletten Strom nach Angaben des Statistischen Bundesamts bei fast 60%. Insgesamt kam ein Drittel des Stroms in Deutschland aus Windkraft. Damit bleibt Wind die wichtigste Energiequelle. Wer an der Grenze zu den Niederlanden mit der Bahn unterwegs ist, muss sich auf Probleme einstellen. Beim niederländischen Bahnbetreiber wird morgen gestreikt. Davon sind auch Züge hier betroffen, zum Beispiel die Verbindungen Hamm-Venlo, Münster-Enschede und Aachen-Herlen. Mit dem Streik wollen Gewerkschaften in den Niederlanden Sozialkürzungen bei der Bahn verhindern.
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1: In der Nacht zieht Regen durch NRW, hier und da kann es auch gewittern und dazu ist es teils stürmisch bei 14 bis 9 Grad. Morgen erst trocken mit Sonne und Wolken oder auch kurzen Schauern. Am Nachmittag sind dann auch Gewitter und Sturm möglich. Dazu in Brilon bis 17 Grad, in Bocholt und Siegen 19 und in Hamm und Düren bis 20 Grad. Donnerstag wieder trockener und auch sonniger.
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1: Mit zwei Meldungen, die A52 Düsseldorf-Essen, die ist zwischen Essen-Bergerhausen und Dreieck Essen-Ost in beiden Richtungen gesperrt, wegen Wartungsarbeiten im Tunnel Huttrop, dauert bis morgen früh 5 Uhr. Und außerdem ist auf den Straßen in Dortmund im Moment viel los, vor dem Champions-League-Spiel des BVB in einer guten Stunde.
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4: Hallo, hier ist Franziska Nieser. Allen Leuten, die jetzt gerade auf dem Weg sind zur Arena in Köln für A$AP Rocky. Falls ihr das hört, ich wünsche euch eine unfassbar geile Show. Ich hoffe, es wird so gut, wie ich es mir vorstelle. Ihr müsst für mich mitfeiern. Ich kann ja leider nicht da sein. Ich bin die nächsten 3 Stunden hier im Studio. Oh, falls ihr was reinschicken wollt, macht's gerne.

0: von Hirnblind, von Wir sind Helden, eine der besten deutschen Bands, die es jemals gab, wenn ihr mich fragt. 2005 ist der Song und das Album dazu rausgekommen und seit August dieses Jahr, also 21 Jahre später, klettert der von Woche zu Woche höher in den Charts. Jetzt Anfang September war er auf Platz 6. So hoch war der nie vorher. Also auch damals nicht, als er rauskam. Die Band ist komplett aus dem Häuschen natürlich und das liegt an euch, weil ihr diesen Song gerade wieder extrem feiert und dazu Tanzvideos und Coverversionen bei Social Media postet. Judith Holofernes von Wir sind Helden hat sich schon mehrfach auf Instagram und TikTok dazu geäußert, wie happy sie das macht. Und die Message vom Song, die holt sie im Jetzt wieder ein, hat sie gesagt. Also vielleicht erinnert ihr euch, damals ging es ja darum, dass Wir sind Helden schon mit Mitte 20 ihre Träume leben konnten durch den Erfolg und dass sie nicht wissen, was jetzt noch kommen soll. Also von hier an blind. Und es geht Judith gerade exakt wieder so.
1: Also erstens habe ich ja diese Stimmstörung. Das heißt, bis auf Weiteres kann ich nicht mehr singen. Und das ist sehr traurig, aber irgendwie habe ich auch diese Identität, die damit zusammenhängt, einigermaßen losgelassen. Dann habe ich 2 Bücher geschrieben in den letzten Jahren, habe aber das Gefühl, dass diese neue Identität als Autorin eigentlich noch nicht angewachsen ist.
0: Judith Holofernes von Hier an blind, Wir sind Helden, fühlt sich jetzt gerade genauso wieder wie vor 21 Jahren. Einfach eine ganz großartige Künstlerin. Ihr werdet diesen Song noch häufiger hören, denke ich.

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0: Wir sprechen heute über ein für mich extrem wichtiges Album. Ist genau vor 20 Jahren rausgekommen. Leute, das hat mich durch mein komplettes Abitur getragen. Jetzt wisst ihr alle Bescheid, wie alt ich bin. Könnt nochmal nachrechnen. Nämlich die Future Sex Love Sounds von Justin Timberlake. I'm bringing sexy back. Am 8. September ist es genau 20 Jahre her, dass Justin Timberlakes Album Future Sex Love Sounds rausgekommen ist. Es hat einen riesen Impact im Pop und einen riesigen Anteil daran hatte der Produzent des Albums Timbaland. Sagt euch wahrscheinlich auch noch was. Beats klangen damals neu, das war anders, das war futuristisch, das war verspielt. Manchmal ein bisschen weird, vertrackt, aber trotzdem auch catchy. Friedo Menzel hier aus dem 1 Live Plan B Team, der hat sich durch Timbalands Diskografie gehört, ist jetzt hier Experte. Friedo, was macht Timbalands Sound für dich so besonders?
1: Also das Besondere ist ja schon mal, dass der Sound einen eigenen Namen hat. Der heißt nämlich Timbaland Bounce.
0: Ja.
1: Timbo hat zu produzieren angefangen in so einer Zeit, wo alle Beats nach Boom Bap klangen. Also ungefähr so.
0: Holt mich natürlich auch direkt ab.
1: Ja, schön back to the 90s. Aber Timbaland war das einfach zu monoton und deswegen hat er einen größeren Fokus auf Rhythmus gelegt und viel mehr verspielte Elemente reingebracht. So mehr Hi-Hats und viel, viel mehr Percussions.
0: Hast du mal so ein bisschen Beispiel für den Timbaland Bounce?
1: Ja, klar, das kann man gut hören auf dem Debütalbum von Rapperin Missy Elliott, das Timbaland auch produziert hat. Achte mal hier auf den Beat und was für einen unruhigen Rhythmus der hat. 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
0: kid. Da weiß man immer gar nicht, auf was man zuerst hören soll.
1: Ja, ne?
0: Auf die Hi-Hat, auf die Snare. Ja, man kriegt's nicht hin.
1: Ganz schön rappelig. Und dass der Beat so stolpert und fast auch schon gegen den Takt läuft, das ist Timbalands Markenzeichen beim Produzieren. Und was er auch gerne gemacht hat, das waren so Beatbox- und Atemgeräusche mit seiner eigenen Stimme oder auch Alltagsgeräusche, wie zum Beispiel bei diesem Track hier von Aaliyah. Boy, I've been watching you like the hawk in the sky. Ja, da ist einfach ein Baby-Sample drin.
0: Ja, da ist es. Das ist so sweet.
1: Super süß. Und sowas war natürlich im Vergleich zu diesen cleanen Beats aus den 90ern ganz eigen und ganz neu.
0: Okay, also das war in den 90ern. Wie ging es danach weiter?
1: Danach kamen natürlich immer mehr Anfragen von großen Stars und Timbaland hat sich dann so in Richtung Pop weiterentwickelt. Da sind seine Beats auch nochmal aufwendiger geworden, mit mehr Synthes und mehr Flächen. Mhm. Aber trotzdem immer noch mit den Beatbox-Geräuschen. Man kennt's aus Justin Timberlakes My Love.
0: Oh Gott, ich bin direkt wieder da. Ich sehe mich schon wieder tanzen auf der Tanz. Oh mein Gott, ich bin, ja. Mein Gott, 20 Jahre jünger, geil.
1: Ja, klingt natürlich anders als in den 90ern, hat aber die gleiche Grundidee, Rhythmus first. Und alles andere, Melodie, Instrumente und so weiter, das ist eigentlich zweitrangig. Heute ist das ziemlich weit verbreitet in der Musikwelt, aber Timbaland hat schon vor 30 Jahren etabliert.
0: Und deshalb gilt er bis heute immer noch als einer der einflussreichsten Producer, der den Sound von moderner Popmusik nachhaltig geprägt hat. Und hier ist er jetzt für euch.

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7: Um 8:30 gibt es nur zwei Meldungen. Einmal von der A52 Düsseldorf-Essen. Die ist zwischen Essen-Bergerhausen und Dreieck-Essen-Ost in beiden Richtungen gesperrt wegen Wartungsarbeiten im Tunnel Hutzrop. Das geht bis morgen früh 5 Uhr. Außerdem gibt es immer noch einige Staus rund um das Dortmunder Stadion vor dem Champions-League-Spiel des BVB in einer guten halben Stunde.
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8: Hi, hier ist Franziska Neser. In der nächsten halben Stunde gibt's hier den neuen Song von Paula Hartmann. 2 Punkte. Ich muss wirklich sagen, ich finde, das ist einer der bestproduziertesten, vielleicht sogar der besten deutschen Pop-Songs, die dieses Jahr rausgekommen sind. Ist auch nicht nur Pop, ist auch Hip-Hop dabei. Auf jeden Fall, wie gesagt, fette Produktion, ihre Stimme legendär und der Text wieder sehr poetisch. Wir gehen da gleich rein. Jetzt erstmal Gracie Abrams, Look at My Life.

Es gibt neue Musik vom traurigsten Mädchen der Welt. So heißt ihr neues Album, das bald rauskommt. Paula Hartmann. Aber glaub mir, es kommen bessere Tage. Zwei Punkte machen Smiley aus einer hässlichen Narbe. Ich breche eine Lanze für dieses großartige Stück Musik. Ich finde das wirklich einen ganz, ganz tollen Popsong. Und Paula hat wieder einfach ins Schwarze getroffen, was poetische Texte angeht. Also sie schafft es einfach immer wieder, einfache Sachverhalte dann trotzdem in irgendeiner Form bildlich, metaphorisch darzustellen, dass die überhaupt nicht plump wirken. Also allein dieses, aber glaub mir, es kommen bessere Tage, zwei Punkte machen ein Smiley aus einer hässlichen Narbe. Du brauchst nur einen Traum mehr, als man dir nehmen kann. Da ist so viel Enttäuschung und Trauer in einem Satz, aber gleichzeitig auch so viel Mut und so viel Hoffnung. Ich finde das ganz großartig. Gott schlägt zu und die Nase bricht. Pfefferspray end-to-end in mein Porzellangesicht. Auch noch so eine gute Zeile. Oder sie machen dich kaputt, behalten dann ein Stück. Ich kläre die Pieces, die es nicht im Laden gibt. Und dann schwingt es irgendwann um und dann heißt es nicht mehr, aber glaub mir, es kommen bessere Tage, sondern dann heißt es, Paula, es kommen bessere Tage. Das ist alles so berührend, meiner Meinung nach. Und trotzdem ist es ein Popsong. Trotzdem ist da irgendwie Licht am Ende des Tunnels. Und das, finde ich, ist ihr hier diesmal besonders gut gelungen. Ihr bekommt denn jetzt in voller Länge zwei Punkte Paula Hartmann in 1Live Plan B.

0: in Anger. Und das Zitat macht als Titel für diese Doku auch sehr viel Sinn, sagt Philipp Kressmann hier aus dem Team.
1: Ja, weil es um die Versöhnung der beiden Britpop-Ikonen geht. Also darum, wie sie 2025 nach fast 16 Jahren Pause wieder ganz viele Konzerte gespielt haben zusammen, die natürlich alle ausverkauft waren. Also ich habe diesen Film noch nicht gesehen, aber ich weiß um die Bedeutung dieser Reunion. Also ich war vergangenen Sommer selbst in Manchester, habe Oasis da live gesehen und das steht eben für so viel, also für Empowerment, für Lebensfreude. Also dieser Titel passt, übersetzt frei, schau nicht im Groll zurück, don't look back in anger, vertragt euch lieber, das ist so das Motto im Film anscheinend. Und auch Noel Gallagher hat gemerkt, wie wichtig sehr vielen Menschen diese Band, ja, und auch sein Bruder sind.
2: The songs are one thing, but I've forgotten what he means to people. I certainly wasn't prepared for the intense outpouring. But don't look back in anger. The sense of what it meant to people.
0: Oh Mann, ey, das ist ein Auszug aus dem Trailer und ich habe jetzt schon Gänsehaut. Glaubst du, diese Doku liefert wirklich tiefe, intime Einblicke?
1: Das ist jetzt echt die Frage. Ich habe schon gelesen, dass der Film diese Frage nicht ganz klären soll, wie die beiden Musiker wieder zusammengekommen sind. Der Wortwechsel. Aber vielleicht war es wirklich nur die Musik, die die beiden wieder zusammengebracht hat. Das wäre ja auch irgendwie romantisch. Mhm. Ja, vielleicht hat auch das Geld eine Rolle gespielt. Mhm. Kann auch sein. So oder so sieht man in dem Film ganz viele Videos und Aufnahmen glücklicher Fans und das ist ja auch ein Beweis dafür, dass Musik zeitlos sein kann, verschiedene Menschen verbinden kann und Pathos, das spielt auf jeden Fall auch eine Rolle. Man sieht im Trailer ja auch einen Geistigen, der im Kontext Noel und Liam anscheinend auch über Vergebung spricht.
2: Forgiveness is hard. It costs us something.
0: Mhm. Spricht auch fast ein bisschen so wie die Boys selbst, die Männer. Morgen läuft der Film Oasis, Don't Look Back in Anger in den Kinos an. Ihr bekommt jetzt hier Live Forever von der Band.

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1: 21 Uhr, hier ist Mathis Trapp. Wer in Deutschland eine typische Schachtel Zigaretten kauft, zahlt im Schnitt mehr als 9 Euro. Das meiste davon sind Steuern, die gehen an den Staat. Finanzexperten der EU sagen jetzt aber, Deutschland und die anderen Länder in der EU haben richtig Probleme mit Zigaretten vom Schwarzmarkt, also ohne Steuern. Mehr von Antje Kiesler.
2: Mittlerweile sei in der EU fast jede 10. Zigarette heimlich hergestellt oder geschmuggelt. Auch wir berichten immer wieder von illegalen Fabriken. Letztens wurde eine in Rheinland-Pfalz gefunden. Da sollen mehr als 80 Millionen Zigaretten gemacht worden sein. Die Prüfer vom Europäischen Rechnungshof finden, die EU ist dem Problem nicht gewachsen. Mittlerweile seien verbotene Fabriken in fast allen Ländern entdeckt worden. Die Staaten müssten deshalb besser zusammen ermitteln. Illegale Zigaretten kamen lange Zeit zum großen Teil aus der Ukraine. Mittlerweile habe sich die Herstellung aber in die EU verlagert. Ein Vorteil? Kürzere Lieferwege.
1: NRW-Ministerpräsident Wüst hat einen Vorschlag gemacht für den Umgang mit der AfD. Er will, dass sich eine Gruppe mit einem möglichen Verbot der Partei beschäftigt. Experten vom Bund, aus den Bundesländern und Verfassungsrechtler. Die AfD gilt zum Beispiel in Sachsen-Anhalt als gesichert rechtsextrem. Nach dem Sieg bei der Landtagswahl vorgestern könnte sie da bald den Ministerpräsidenten stellen. NRW-Schulministerin Feller findet die neuen PISA-Ergebnisse erschreckend schwach. Bei einem weltweiten Bildungsvergleich kam unter anderem raus, dass 15-jährige Schülerinnen und Schüler in Deutschland in Naturwissenschaften und beim Lesen schlechter geworden sind. Sorgen macht der Ministerin auch, es gibt noch größere Unterschiede, ob Schüler aus Familien mit Geld kommen oder nicht. Die Dating-App Grindr will einen Gerichtsstreit in Großbritannien beilegen und dafür umgerechnet 30 Millionen Euro zahlen. Grindr wird vorgeworfen, Daten von Usern ohne deren Einwilligung weitergegeben zu haben, möglicherweise auch sensible Informationen wie der HIV-Status. Britische Anwälte hatten deswegen eine Gruppenklage eingereicht. Borussia Dortmund startet jetzt in die neue Champions-League-Saison. Zu Hause geht's gegen den FC Villarreal aus Spanien und jeden Moment müsste Anstoß sein.
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1: In der Nacht zieht Regen durch, es kann teilweise auch gewittern und stürmisch sein, dazu 14 bis 9 Grad maximal. Morgen erstmal sonnig, mal bewölkt und mit kurzen Schauern. Nachmittags sind dann auch Gewitter möglich mit stürmischen Böen. In Nettersheim und Attendorn dazu bis 17 Grad, in Bochum und Kleve 19 und in Höxter bis 20 Grad. Donnerstag trockener und mit etwas mehr Sonne.
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1: Eine Meldung nur, die A52 Düsseldorf-Essen, die ist zwischen Essen-Bergerhausen und Dreieck-Essen-Ost in beiden Richtungen gesperrt wegen Wartungsarbeiten im Tunnel Huttrop und die gehen bis morgen früh 5 Uhr.
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3: Mit Franziska Nieser und Susanne aus Düsseldorf hat eine Nachricht über den Messenger in der 1Live-App geschickt, dass ihr der neue Song von Paula Hartmann zwar irgendwie gefällt, aber sie den Kyler Shikes Song Pretty Boys ein bisschen besser findet, weil der einfach etwas positiver ist. Susanne, vielen Dank, dass du dich reingemeldet hast. Es ist immer schön, wenn ihr so aufmerksam zuhört und Feedback zur Mucke gibt.
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0: Elder Brook und Bob Moses in 1 Live Plan B mit Inner Light. Wir kommen jetzt zu einer Künstlerin, die wirklich ganz neu ist. Also die hat noch überhaupt niemals in ihrem Leben einen Song geschrieben oder veröffentlicht vor dem Song, der jetzt hier bei uns Track der Woche geworden ist. 10 von 10 heißt er. Die Künstlerin heißt Franzi, das I ist hinten eine 1. Sie kommt ursprünglich aus Wiesloch bei Heidelberg, lebt mittlerweile aber in Freiburg und zieht bald nach Köln, witzigerweise. Wir haben die Woche gesprochen und ihr Song ist in einer ganz spontanen Session entstanden mit den beiden deutschen Produzenten Kasi und Antonius.
1: Ich hatte da auch gar keine Erwartungen dran an die Session. Ich dachte, wir probieren das einfach mal aus. Ich schaue, worauf ich Lust habe, was für ein Vibe ich will. Ich hatte so dieses Thema, ich bin mit meinen Girls vielleicht im Cabrio, wir drehen die Musik so richtig laut. Das war so ein bisschen meine Vision, die ich hatte. Und ich glaube, das hört man in 10 von 10 auch oder das kommt da auch so rüber.
0: Also Musik hat natürlich irgendwie, höre ich jetzt raus, schon immer auch eine Rolle in deinem Leben gespielt.
1: Voll, ja.
0: Durch deinen Bruder. Und deine Eltern auch? Machen die auch Musik, oder?
1: Nee, die gar nicht. Es war echt immer mein großer Bruder, der, wo ich das halt immer so, er ist 4 Jahre älter als ich, da hat man eh schon mal so hochgeschaut. Er war immer der coole große Bruder. Und hatte auch eine Band bei uns in Wiesloch, mit denen sie so eine kleine Wiesloch-Berühmtheit waren, sag ich jetzt mal. Und das war schon immer mega cool und es hat mich schon immer fasziniert. Und ich glaube, das hat mich dann so immer begleitet und auch dann eben durch meine Ausbildung war ich super viel auf Konzerten. Das fand ich schon immer toll, da auch hinter die Kulissen zu schauen. Durch Kasi und Antonius war ich viel auf Festivals.
0: Wer hat dich so musikalisch geprägt?
1: Ich würde sagen, Sixten hat da schon was mit zu tun vielleicht. Auch so dieses 2 Frauen, die einfach sagen, was sie wollen. Das ist ja heutzutage, ist es ja immer noch mal mit Icky Mel, kam das noch mal groß auf, dieses Thema mit Vicky, keine Ahnung. Und das finde ich immer noch richtig gut und richtig wichtig. Und es gibt, glaube ich, schon noch mal so ein bisschen so einen Push, dass man das sich vielleicht auch selber traut. Und ansonsten bin ich auch viel in dieser Indie-Bubble selbst unterwegs gewesen. Provinz habe ich gerne gehört, so die Richtung. Und in letzter Zeit vor allem auch Verifiziert feiere ich sehr. Ich finde, wir passen vielleicht auch so grob in irgendwie so einen ähnlichen Bereich.
0: Track der Woche in 1 Live Plan B kommt von ihr, von Franzi. 10 von 10 bekommt ihr jetzt.

0: Heute feiert eins meiner absoluten Lieblingsalben bis heute Geburtstag. Justin Timberlakes Future Sex Love Sound. 20 Jahre ist das jetzt schon alt. Wenn man über dieses Album spricht, dann kommt man an einem Namen auch nicht vorbei. Nicht nur Timberlake, sondern auch Timbaland. Der war komplett für die Musik verantwortlich und hat mit seinen Ideen und seinen Producer-Skills massiv zum Erfolg vom Album beigetragen. Er hat aber nicht nur Justin Timberlake einen neuen Sound oder eigentlich sogar ein neues Image verpasst, sondern über die Jahre mit ganz unterschiedlichen Artists gearbeitet. Von Aaliyah, Missy Elliott bis zu Björk tatsächlich und Jay-Z. Und bei diesen Sessions sind natürlich einige ziemlich gute Geschichten entstanden. Frido Menzel aus dem 1Live-Plan-B-Team hat ein paar dabei.
1: Ja, da gibt's zum Beispiel die Story von Nelly Furtado und der Produktion von ihrem 2006er Album Loose. Das war ihr erster Tag mit Timbaland und seinem Kollegen Danger im Studio und Timbaland sagt so, ich habe hier einen Beat für dich gemacht und spielt den halt super laut ab und in dem Moment fängt der Lautsprecher an zu qualmen und zu brennen.
0: Oha.
1: Die haben dann erstmal mit einem anderen Song weitergemacht, aber wussten natürlich schon, dass der erste Song ziemlich heiß werden würde.
0: Hat Nelly auch erzählt, welcher Song das dann genau gewesen ist?
1: Ja, hat sie, und zwar war es Maneater.

0: trennen. Timbaland war ja lange Zeit einer der gefragtesten Producer der Welt. Da müssen die Artists ihm tatsächlich, würde ich mal sagen, 100% vertraut haben, wenn sie mit ihm zusammengearbeitet haben, dass da am Ende im Idealfall ein Hit rauskommt, ne?
1: Ja, mussten sie. Und das mussten zum Beispiel auch One Republic. Die hatten ja mit Apologize schon einen großen Hit.
0: Ja, ja.
1: Aber Timbaland wollte einen Remix davon machen. Und zuerst war die Band nicht so überzeugt, weil der Erfolg war ja einfach schon da.
0: Mhm.
1: Sie haben dann aber trotzdem zugestimmt und Timbaland hat dann diese Version draus gemacht, in der er selbst im Hintergrund immer mitsingt.
0: Witzigerweise kenne ich nur den Remix.
1: Das ist es nämlich. Ja. Ne? Das klang am Anfang natürlich irgendwie weird, aber diese Version ist am Ende halt einfach bekannter geworden als das Original, weil One Republic Timbaland einfach haben machen lassen.
0: Timbaland hat ja auch einige, ich sag mal, unkonventionelle Arbeitsmethoden gehabt.
1: Ja, das hat er auf jeden Fall. Er hat zum Beispiel kaum mit Instrumenten selbst gearbeitet und stattdessen einfach komplette Songs gebeatboxed. Ne? Der hat dann Schlagzeug, Basslines, Melodien einfach mit dem Mund nachgemacht und diese Ideen anschließend von Toningenieuren oder Musikern ausarbeiten lassen. Und wer mit ihm gearbeitet hat, musste deshalb oft erst lernen, seine Geräusche in Musik sozusagen zu übersetzen.
0: Mhm.
1: Ist natürlich ultra weird irgendwie, aber war gleichzeitig auch seine Erfolgsformel, weil genau deshalb klingt seine Musik halt einfach so, wie sie klingt.
0: Vor 20 Jahren ist Justin Timberlakes Album Future Sex Love Sounds rausgekommen, von Timbaland produziert und bis heute ein wahnsinnig gutes Pop-Album. Ich liebe wirklich fast jeden Track, den hier besonders What Goes Around Comes Around, kommt er jetzt in 1 Live Plan B. Hey.

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2: Um 18 gibt es 2 Meldungen. Einmal A46 Düsseldorf Richtung Heinsberg zwischen Grevenbruch und Kreuzholz. 1/4 Stunde plus 3 Kilometer Stau wegen einer Baustelle. Und die A52 Düsseldorf-Essen, die ist zwischen Essen-Bergerhausen und Dreieck Essen-Ost in beiden Richtungen gesperrt. Wegen Wartungsarbeiten im Tunnel Huttrop. Die gehen bis morgen früh 5 Uhr.
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3: Hi, hier ist Franziska Nisa. Nächster Track kommt von 3 Künstlern aus Dublin. Take a Trip heißt der. Femi, Brick Nasty und Khaki Kid. Femi ist, hat sogar nigerianische Wurzeln. Ich dachte am Anfang, es ist ein neuer Frank Ocean Track, ich bin ehrlich. Aber nee, ist es natürlich nicht. Ganz neu.

0: Girl in Red. 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Nächster Track, Philipp.
1: Ja.
0: Hand aufs Herz. Wie sehr hast du diese Kombi kommen sehen?
1: Gar nicht.
0: Gar nicht, ne? Es geht um Mako, ein Feature mit den Chainsmokers.
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0: Was sagst du denn? Was ist dir aufgefallen beim Song?
1: Lied? Ein Lied, das insgesamt eher positiv ist, ne? Also er wirkt so reflektiert. Also da ist ja von einer Entwicklung die Rede oder zumindest von einer guten Phase. Das ist ja nicht immer so bei ihm gewesen. Er rappt oder singt ja oft über Streit oder Schlaflosigkeit oder negative Phasen. Und die sind auch Thema im Lied, ja. Aber da geht's schon um so einen Prozess und auch um eine Message. Unter anderem, dass Menschen Fehler machen, aber Fehler gleichzeitig menschlich machen.
0: Boah,
1: also eine simple
0: richtig
1: Zeile.
0: Richtig philosophisch.
1: Ja, ich finde die schön. Und was ich auch gut finde, er wechselt dann ja so vom Ich zum Du, möchte Mut machen, Trost spenden. Das finde ich schon ganz gelungen.
0: Schon interessant, dass die Chainsmokers mit ihm Musik aufgenommen haben, also mit einem jungen Künstler aus Deutschland. Aber sie haben irgendwie einen Song von ihm mal live aufgelegt und fanden das irgendwie gut. Ne?
1: Das war die Story dahinter. Interessant.
0: Mhm.
1: Unter uns.
0: Ja.
1: Ich finde die ja oft zu glatt. Also wenn ich jetzt an so große internationale Features denke, Stichwort Coldplay.
0: Mhm.
1: Aber hier passt das. Also dieser Synthi-Sound und Bass, auch weil das insgesamt noch so entspannt bleibt, ne? Das hat nicht so diesen erzwungenen Feuerzeug rausholen Moment. Das würde dann ja auch wieder nicht zu Makos Flow passen.
0: Mhm.
1: Schon, finde ich, ganz gut dosiert und ist ja eigentlich ein Future-Bass-Duo, aber
0: ja,
1: hier ist das eher so ein bisschen lässiger.
0: In- und auswendig von Mako und den Chainsmokers bekommt ihr jetzt in 1 Live Plan B.
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0: modernem Deutschrap. Wir hören gleich den Song Wo ist der DJ? Der klingt auch nochmal anders, beziehungsweise ich finde doch sehr nach 01099. Mhm. Aber insgesamt probiert Paul auf dem Album schon neue Sounds aus und er bekommt auch mehr Raum für seine eigene Geschichte.
1: Und textlich gibt's da auch noch ein bisschen was Tieferes als das, was wir jetzt gerade gehört haben.
0: Es geht um Partys, es geht aber auch um das Reisen in europäischen Metropolen, um eine gewisse Reisefreiheit. Das fand ich schön, subtil. Und es geht natürlich um die eigene Gefühlswelt. Manches ist jetzt nicht so spektakulär, ja, aber es gibt ein Stück, das ich sehr interessant und gelungen finde. Ein Akustiksong über einen russischen Jungen, ein früherer Freund, Bekannter von Paul, den er im Schüleraustausch noch kennengelernt hat. Das muss so 2014 gewesen sein, wenn man sich den Text durchliest. Ein schöner Jugendsommer für die beiden und dieser alte Bekannte hat ihm damals erzählt, dass er zur Armee gehen wird und darüber hat Paul damals ja noch nicht groß nachgedacht.
2: Das war irgendwie, das ist eine ganz normale Option. So, das war irgendwie ländliches, armes Russland und so. Dementsprechend ist es jetzt eigentlich nicht überraschend. Aber seit dem bewaffneten Überfall auf die Ukraine frage ich mich natürlich, what the fuck? Der ist so alt wie ich. Der hat mit mir zusammen über mehrere Jahre irgendwie, ja, verliefen unsere Lebenswege parallel. Und jetzt gibt es irgendwie Krieg in Europa und er ist zumindest mal Soldat irgendwo in diesem Apparat.
1: Sollen wir da mal eben reinhören?
0: Gerne.
3: Und

0: beiden haben seit Jahren keinen Kontakt mehr. Paul stellt im Song viele Fragen, hat auch Angst vor manchen Antworten. Ja, es ist schon echt ein gutes, interessantes Stück, das Paul auch besonders wichtig ist und musikalisch ja auch eine neue Seite von ihm zeigt. Sticht auf diesem Album jedenfalls doch sehr heraus.
1: Okay, gibt's also doch ein paar Überraschungen. Solo-Debüt von Paul von 01099. Daraus bekommt ihr jetzt Wo ist der DJ?

0: Info. Um 22 Uhr mit Mathis Trapp. Wir schauen erst nach Köln. Da haben am frühen Abend tausende Menschen gegen die AfD demonstriert. Das waren mehr als erwartet. Viele machen sich Sorgen, dass die Partei an die Macht kommen könnte, nach dem Sieg bei der Landtagswahl in Sachsen-Anhalt.
1: Ich will heute ein Zeichen für die Demokratie setzen.
2: Wenn es heißt, wir sind eine Brandmauer oder wir stellen eine Brandmauer, dass sie wirklich standhält.
3: Wir müssen halt gucken, dass wir den Rechtsextremismus stoppen, weil wir wollen nicht die gleichen Zustände wie in Sachsen-Anhalt.
0: Die AfD gilt in dem Bundesland als gesichert rechtsextrem. Aufgerufen zu der Demo hatte das Bündnis Köln stellt sich quer. In der Nähe von Aachen ist heute ein Mann festgenommen worden, nachdem tagelang gesucht wurde. Der 48-Jährige aus Gevelsberg soll das Stromnetz angegriffen haben, am Kraftwerk Weißweiler und auch in Brandenburg und Sachsen, sagt NRW-Innenminister Reul.
4: Es ist ja schon auffällig, dass er durch die halbe Republik gereist ist. Also im Moment spricht alles dafür, dass ein Einzeltäter war, der wirklich mit wahnsinnig großem Einsatz sich um diese Frage bemüht hat.
0: Von dem Mann gibt es Bekennerschreiben. Er hatte bei seiner Festnahme auch Sprengstoff für weitere Angriffe bei sich. In der EU gibt es große Probleme mit einem Zigarettenschwarzmarkt. Offizielle Zahlen zeigen, dass fast jede 10. Zigarette, die in der EU geraucht wird, geschmuggelt oder illegal hergestellt wurde. Ermittler sagen, dass sich der Schwarzmarkt verändert hat. Mittlerweile gibt es viele illegale Zigarettenfabriken direkt in der EU. Früher wurde vor allem in der Ukraine produziert. Mehrere NRW-Städte schneiden bei einem Digital-Ranking dieses Mal gut ab. Düsseldorf, Köln, Bochum und Aachen sind unter den Top 10 beim Smart City Index. Bei dem geht es zum Beispiel darum, ob die Stadtverwaltung auch online gut klappt. Eine Stadt hat besonders aufgeholt, Mönchengladbach. Da gibt es zum Beispiel WLAN in Bus und Bahn. Dann noch Fußball. Borussia Dortmund ist in die Champions League gestartet. Zu Hause geht es gegen den FC Villarreal aus Spanien. Nach der ersten Halbzeit steht es noch 0:0.
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0: In der Nacht zieht Regen durch NRW, hier und da kann es auch gewittern und dazu ist es teils stürmisch bei 14 bis 9 Grad. Morgen erst trocken mit Sonne und Wolken oder auch kurzen Schauern. Am Nachmittag sind dann auch Gewitter und Sturm möglich. Dazu in Olbe bis 17 Grad, in Duisburg und Siegen 19 und in Eschweil und Unna bis 20 Grad. Donnerstag wieder trockener und auch sonniger.
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0: A4 Köln Richtung Aachen zwischen Klettenberg und Kreuz Köln West 1 Kilometer Stau. A46 Düsseldorf Richtung Heinsberg zwischen Raststätte 4 Winden Nord und Kreuzholz 5 Kilometer Stau. Und dann noch A52 Düsseldorf Essen. Der Tunnel Huttrop ist in beiden Richtungen wegen Wartungsarbeiten gesperrt bis morgen früh 5 Uhr.
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6: Mit Franziska Nieser. Wir sprechen heute Abend schon die ganze Zeit immer mal wieder über das Album Future Sex Love Sounds von Justin Timberlake. Das kam heute auf den Tag vor 20 Jahren raus. Vielleicht hat euch das auch genauso berührt und begleitet wie mich. Vielleicht auch nicht. Dann habt ihr was verpasst. Holt es nach. Jedenfalls, dieses Album wurde produziert von Timbaland. Legendärer Producer. Damals, muss man sagen. Weil das, was er heute macht, ist nicht mehr ganz so ruhmhaft. Sagen viele. Mehr dazu in der nächsten halben Stunde. Jetzt erstmal hier Phoebe Bridgers mit Lost Boys und danach Barry Can't Swim mit Dance, Dance, Dance.

0: Barricans Women 1 Live Plan B. Und von einem legendären oder tollen Produzenten zu zwei anderen tollen Produzenten aus Deutschland. Mixu McLeod haben vor kurzem einen neuen Track rausgebracht. Abschied nehmen heißt er.
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0: Und ihr hört schon, wer dabei ist. Diese Stimme ist unverkennbar. Trettmann und UFO 361 sind auch mit dabei. Philipp Kressmann aus dem Team. Du sagst, die Kombi macht Sinn bei dem Song.
2: Ja, vor allem in dem Stück, das musikalisch ja ruhiger und melancholischer ist, was ja auch zum Text passt. Also es geht um Abschied, wobei anfangs noch eine Fernbeziehung, würde ich sagen, Thema ist. Aber in der Strophe von UFO 361, da geht es dann auch ausdrücklich um den Tod geliebter Menschen aus dem Freundeskreis oder auch aus der Familie. Also Thema Unwiederbringlichkeit. Ja, und beide Rapper, die kennen sich ja schon, auch zum Beispiel aus gemeinsamen Kitschkrieg-Produktionen. Und die beiden haben, würde ich schon sagen, auch so einen eigenen Hang zur Melancholie. Und beide kreieren auch oft nur mit ihrer Stimme schon so Melodien, also insbesondere Trettmann. Also ich würde sagen, it's a match.
0: Stimmt. Damals zum Beispiel in Standard. Mhm. Das war ja eher so ein bassiger Hip-Hop-Track. Der ergibt sich verletzlicher, persönlicher. Ich bin gespannt, ob euch dieser Song gefällt, ob das was mit euch macht. Das hier ist Abschied nehmen, Mixu McLeod, Trettmann und UFO 361.

0: Vor 20 Jahren ist Justin Timberlakes Album Future Sex Love Sounds rausgekommen und hat nicht nur Justin Timberlake sehr viel Erfolg, nochmal mehr Erfolg als er vorher schon hatte, eingebracht, sondern auch seinen Producer Timbaland. Timbalands, man muss wirklich sagen, einzigartiger Sound. Der klang damals für Hip-Hop und Pop-Ohren total ungewöhnlich, so sehr futuristisch. Jetzt hat sich seitdem ja viel verändert, ne? Streaming, Social Media, neue Software, KI-generierte Musik. Timbaland ist immer noch aktiv. Aber was macht er eigentlich genau? Frido Menzel aus dem 1Live Plan B-Team ist unser Experte beim Thema die Woche. Was weißt du über ihn? Was ist da los?
1: Ja, er arbeitet immer noch mit großen Namen zusammen, zum Beispiel mit Beyoncé, mit Burner Boy und J. Cole. Mhm. Aber sein Hauptfokus liegt mittlerweile auf KI.
0: Ach, guck mal.
1: Ja, er arbeitet als Berater der KI-Musikplattform Suno und hat auch eine eigene Firma gegründet, die heißt Stage Zero und entwickelt und managt KI-Popstars.
0: Nein.
1: Ja, wie zum Beispiel Tata.
0: Wenn du KI-Popstars sagst, heißt das, die gibt's nicht und das sind dann so Hologramme oder Avatare oder?
1: Ja, weder Hologramme noch Avatare, das sind einfach KI-Personas. Die gibt's nicht in echt, die sind einfach generiert, virtuelle Künstler und Timbaland wollte die ganz groß rausbringen. Ja, das hier ist zum Beispiel Tatas neuester Song, der heißt Not So Bad. Mhm. Aber wenn man sich die Reaktion so anschaut, dann kommt das Projekt Not So Good an.
0: Wie sind die Reaktionen?
1: Ja, es gibt natürlich wie immer ein paar Leute, die Tata und die KI abfeiern, weil sie das modern und zeitgeistig finden. Aber der Großteil, der kritisiert das ganz klar. Timbaland wird vorgeworfen, dass die Figur und die Musik seelenlos sind. Dass er im Prinzip genau das entwertet, wofür er selbst ja eigentlich immer gestanden hat.
0: Ja.
1: Nämlich menschliche Kreativität und Zusammenarbeit zwischen Artists.
0: Ja.
1: Und als jemand, der so viel Erfahrung und Connections und eigene Studios hat, dann sollte er seine Zeit doch lieber nutzen, um echte neue Artists zu finden und zu fördern, statt diesen AI-Slop zu produzieren, für den sich eigentlich niemand so richtig interessiert. Das finden jedenfalls viele enttäuschte Fans und Kollegen.

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3: Die A43 Recklinghausen Richtung Wuppertal ist zwischen Sprockhövel und Kreuz Wuppertal Nord nach einem Unfall gesperrt und die A52 Düsseldorf Richtung Essen. Der Tunnel Huttrop ist in beiden Richtungen wegen Wartungsarbeiten bis 5 Uhr gesperrt.
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3: Und ihr habt es gerade gehört, Somber kommt nach Köln 2027 im Mai. Spielt er in der Arena. Tickets gibt's überall, wo es Tickets gibt. Hier ist er für euch.

Lana Del Rey. High by the Beach. Hier wird ein Live Plan B. Kennt ihr die Streaming-Plattform, die Berliner Musikplattform Hör, also H-Ö-R, Hörstudio, ist ein Streaming-Studio. Das ist so, also man findet das bei Social Media oder auch bei YouTube. Das sieht ein bisschen aus wie so ein Badezimmer, also ist alles so ganz weiß verkachelt und man guckt die DJs, die da stehen, eben an von vorne. Die sind so ein bisschen wie in so einem Schaufenster. Und das ist alles in so grünes Licht getaucht. Die Streaming-Plattform, die gibt es jetzt schon seit längerer Zeit, also schon ein paar Jahre. Und die gehen jetzt tatsächlich auf Tour, ihre erste Tour, und zwar direkt nach Australien. Der Hör-on-Tour Australia Weekender in Melbourne und Sydney am 9. und 10. Oktober. Und warum erzähle ich euch das? Weil sie tatsächlich eine deutsche Künstlerin auch mit auf diese Tour nehmen, nämlich Ikimel. Die wird also am 9. und 10. Oktober in Melbourne und Sydney auf der Bühne stehen, zusammen mit Hör. Und da performen. Ihre erste Australien-Tour natürlich. Bin gespannt, ob es vielleicht auch nicht ihre letzte ist. Jiggy bekommt er jetzt von ihr zusammen mit Philo.

0: Ihr bekommt jetzt Musik von Slater. Das ist ja das Projekt von Catherine Grace Garner, Künstlerin aus Missouri. Ende der 10er Jahre hat die schon Musik veröffentlicht, damals noch auf Soundcloud hochgeladen. Den Song hier, der jetzt gerade im Hintergrund läuft, Dance oder Dance, den kennt ihr wahrscheinlich hier aus der Sendung, aus 1 Live Plan B. Vielleicht denkt ihr auch so ein bisschen bei dem Sound an Justice, nicht nur wegen des Titels. Dieser bassige Elektrosound, der kommt nicht von ungefähr. Das hat sie nämlich erzählt, als sie mal mit Kollege Tim an Kölner gequatscht hat.
1: I feel like all like kind of Ed Banger adjacent artists, that was always like so cool to me growing up. I feel like that was just kind of the coolest sector of electronic and still is, you know. I love Justice. All of the like kind of artists on that label, I feel like are huge influences for me.
0: Also sie liebt Justice und sowieso alles, was aus dieser ganzen Ed Banger Ecke kommt, also Ed Banger, das französische Label, bei dem eben auch Justice unter Vertrag waren, unter anderem. Sie ist aber mit unterschiedlichen Genres groß geworden, mag Popmusik im weitesten Sinne, hat sie erzählt. Von Metal bis Lady Gaga und Elektropunk ist sie geprägt worden über die Zeit.
1: I've always loved pop music. I feel like dance music and pop music has always been kind of my number one, but I feel like growing up in St. Louis, I had a lot of like skater friends who would show me bands. I feel like my second love was kind of more like indie rock and punk music and hardcore and all these different things that my friends would show me or things that I would go to show music and hardcore and all these different things that my friends would show me or things that I would go to shows a lot and I had friends that were like in bands and I feel like that kind of impacted me as well as like pop music and pop stars like Lady Gaga. Like I would listen to kind of metal and all these different things just as much. So

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1: Die Nachrichten mit Steffi Orbach. Guten Abend.
2: Wir müssen jeder auf seiner politischen Ebene alles dafür tun, dass die Ergebnisse besser werden, wir die Trendwende schaffen.
1: Bundesbildungsministerin Prien sieht alle in der Verantwortung für die Ergebnisse der neuesten PISA-Bildungsstudie. Darin haben deutsche Schüler so schlecht abgeschnitten wie nie und der Lernerfolg der Kinder hing noch mal stärker vom Bildungsniveau der Eltern ab. Prien nannte im ZDF viele Ursachen.
2: Verändertes Erziehungsverhalten, verändertes Medienverhalten, natürlich auch Zuwanderung, Social Media, die Pandemie. Viele Gründe sind zusammengekommen, aber wir haben natürlich auch Gründe, die im System selber liegen.
1: Die Lösung liegt für Prien nicht nur an den Schulen. Kinder müssten schon in frühen Jahren mehr gefördert werden, etwa die Sprache in der Kita. Der Verdächtige im Fall der Sabotageversuche auf Umspannwerke ist gefasst. Die Polizei hat ihn nach tagelanger Fahndung in der Nähe von Aachen festgenommen. Der 48-Jährige aus Gevelsberg wollte laut den Ermittlern Kurzschlüsse auslösen, um die Stromversorgung zu stören. Laut NRW-Innenminister Reul ist ein mögliches Motiv der Kampf gegen fossile Energien.
3: Er hat ja einen Brief geschrieben, da hat er seine Themen benannt, die ihm wichtig waren. Auf der anderen Seite wissen wir, haben wir auch gehört, dass er psychische Probleme haben könnte. Und deswegen muss man sich das jetzt anschauen.
1: Unter anderem im Kraftwerk Weißweiler waren Sabotagevorrichtungen gefunden worden. Auch in Brandenburg und Sachsen soll er solche Anschläge geplant und zum Teil durchgeführt haben. Und weitere Themen des Tages. In Köln haben Tausende für die Demokratie und gegen eine Zusammenarbeit mit der AfD demonstriert. Auslöser für den Protest ist der Wahlsieg der Partei in Sachsen-Anhalt. Israels Ministerpräsident Netanyahu wurde offenbar vor den Terrorangriffen der Hamas am 7. Oktober 2023 informiert. Eine israelische Zeitung schreibt, dass es mehrere Warnungen aus den Vereinigten Arabischen Emiraten gab. Und gerade eben ist das erste Champions-League-Spiel der Saison für den BVB zu Ende gegangen. Die Dortmunder konnten zu Hause einen 3:2-Sieg gegen Villarreal aus Spanien feiern. Die deutschen Basketballerinnen haben zum ersten Mal ein WM-Viertelfinale erreicht. Das Team gewann in Berlin in der Qualifikationsrunde gegen Südkorea. Armin Lehmann, WDR Sport.
4: 94:56, überaus deutlich, haben die deutschen Basketballerinnen Korea in diesem Qualifikationsspiel für eben dieses Viertelfinale bezwungen. Nur in den ersten Minuten konnten die Asiatinnen so halbwegs mithalten, konnten wir das Spiel kurzfristig ausgleichen. Jetzt geht's am Donnerstag gegen Europameister Belgien.
1: Das war WDR aktuell. 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
1: Die Nachrichten mit Michael Treiß. Guten Abend. In der Nähe von Aachen ist der Mann festgenommen worden, nachdem deutschlandweit gesucht wurde wegen der Sabotageversuche auf die Stromversorgung. Ermittler haben ihn beim Kohlekraftwerk Weißweiler festgenommen. Antje Kiesler berichtet.
2: Der Mann ist 48 Jahre alt und aus Gefelsberg. Ermittler gehen davon aus, dass er die letzten Tage in einem Zelt gelebt hat und von da aus Stromleitungen angegriffen hat. Und zwar, indem er selbstgebaute Raketen mit Drähten über die Leitungen geschossen hat. So soll er mindestens 2-mal Kurzschlüsse ausgelöst haben. Einzelne Blöcke von Kraftwerken in der Nähe wurden lahmgelegt. Die Polizei kam unter anderem über Bekennerschreiben auf ihn. Deshalb war sie jetzt auch viel rund um das Kraftwerk Weißweiler unterwegs. Das wurde darin genannt.
1: Israels Ministerpräsident Netanyahu wurde offenbar vor den Angriffen der Hamas am 7. Oktober 2023 gewarnt. Eine israelische Zeitung schreibt, dass es mehrere Anrufe aus den Vereinigten Arabischen Emiraten gegeben haben soll. Julia Lei berichtet.
3: Der Inhalt des Berichts hat es in sich. 45 Minuten lang soll der Präsident der Vereinigten Arabischen Emirate, Mohammed bin Zayed, mit Israels Premierminister Benjamin Netanyahu telefoniert haben. Eindringlich habe er Netanyahu in dem Gespräch vor einem bevorstehenden Großangriff der Hamas gewarnt. Und das nur anderthalb Wochen vor dem 7. Oktober 2023. Der Premierminister selbst hat sich zu dem Bericht bisher nicht geäußert, ihn über sein Büro aber umgehend dementieren lassen.
1: Und auch das ist in dieser Nacht wichtig. Im neuen PISA-Test haben deutsche Schüler so schlecht abgeschnitten wie nie. Und ihr Lernerfolg hing noch mal stärker vom Bildungsniveau der Eltern ab. Bildungsministerin Prien sieht jetzt alle in der Pflicht. Politik, Schulen, Kitas und Eltern. Die deutschen Basketballerinnen haben zum ersten Mal ein WM-Viertelfinale erreicht. Beim Heimturnier in Berlin gewann das Team in der Zwischenrunde gegen Südkorea mit 94-56. In Albanien hat die Polizei offenbar einen Sturm auf das Parlament gestoppt. Demonstranten forderten den Rücktritt des Regierungschefs aus Protest gegen Luxusimmobilien an der Adriaküste. Borussia Dortmund hat es in der Champions League am Abend spannend gemacht. Nach einer 3-1-Führung kam Villarreal nochmal ran und kurz vor Schluss hatten die Spanier sogar noch die Ausgleichschance. Holger Dahl war dabei im Stadion.
4: Was war das nochmal spannend hier am Ende? Und jetzt ist Schluss! Das Spiel ist vorbei und alle Fans von Borussia Dortmund pusten aber noch mal so richtig durch. 3-2 gewinnt Borussia Dortmund am Ende gegen Villarreal.
1: Heute startet Stuttgart in die Champions League-Saison. Donnerstag sind Leipzig und die Bayern dran. Und das war WDR aktuell. Das Wetter in Nordrhein-Westfalen, in der Nacht Regen oder Gewitter, dazu Wind und Tiefstwerte zwischen 14 und 9 Grad. Tagsüber erst noch Regen, ansonsten eher trocken, zum Nachmittag sind neue Schauer möglich. In Waldbröl bis 17 Grad, in Dorsten 19, in Hagen bis 20 Grad. Die Zeit gleich 0 Uhr 3.
5: Die junge Nacht hier. Erstmal die Unwetterwarnung für euch im Süden Baden-Württembergs. Vom Westen ziehen Gewitter auf. Orkanartige Böen kann es aber geben mit Geschwindigkeiten um 110 Kilometer pro Stunde sowie Hagel. Wenn ihr könnt, bleibt drin. A1 Lübeck-Hamburg auf der Norderelbbrücke kommt es in beiden Richtungen wegen eines Schwertransports zu mehrfach kurzfristigen Sperrungen. A52 Düsseldorf-Essen, da ist der Tunnel Huttrop in beiden Richtungen wegen Wartungsarbeiten zu bis um 5 und die A111 Charlottenburg Richtung Dreieck Oranienburg ist zwischen Amfestplatz und Schulzendorfer Straße wegen Wartungsarbeiten zu bis 5 und in der Gegenrichtung zwischen Schulzendorfer Straße und Saatwinklerdamm ist zu wegen Wartungsarbeiten bis um 5.
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5: Es gibt einen neuen James Bond. Oder doch nicht? Was jetzt? Ja, die Rolle muss neu besetzt werden. Daniel Craig macht ja nicht weiter, das wissen alle, aber wer wird der Neue? Viele Namen sind im Gespräch, es soll jetzt einen Neuen geben. Ist es das dann letztendlich auch? Oder ist es vielleicht mal eine Frau? Eine Überraschung wäre doch auch mal schön. Ja, wir werden es in dieser halben Stunde erfahren, was da der aktuelle Stand ist. Ich bin Kotaro Dö und ich kann schon mal verraten, ich bin's nicht.

0: Eric Bright mit Piano. Es schreibt sich halt so mit einem J und zwei O. Was soll ich tun? 0:13 Hier ist die junge Nacht. Seit 5 Fragen. Treibt uns nur eine Frage um.
1: Kommen Sie, Bond. Wo zum Teufel stecken Sie?
0: Wo steckt er denn? Wo ist er denn, der neue James Bond? Anscheinend kommen wir der Antwort jetzt näher. Denn angeblich wurde jemand erwählt, Bond jetzt als Nachfolger von Daniel Craig zu spielen. Brinja Becker aus dem Junge Nachtteam. Jetzt sag, wer ist?
2: Aber ich kann mir vorstellen, dass ihr diesen Mann bestimmt erstmal googeln müsst. Jack Loudon.
0: Jack Loudon, wer?
2: Also ich finde schon, dass er passt. Der ist groß, er ist blond, er hat einen Bart, er ist Brite. Okay. Der ist schon 36 Jahre alt. Und ihr könntet ihn kennen aus der Herr der Ringe-Serie oder aus Slow Horses.
0: Aha. Also auf den ersten Blick sieht das so ein bisschen aus wie in so einer Sherlock-Holmes-Verfilmung. So ein typischer Watson, ehrlich gesagt. Aber er hat auch so einen Killer-Look irgendwie drauf. Also er steht jetzt als neuer James Bond fest, oder was?
2: Also nicht offiziell, aber ein anderer Schauspieler hat sich anscheinend verplappert. Gary Oldman kennen wir als Sirius Black aus Harry Potter. Der spielt im Moment zusammen mit Jack auch in Slow Horses.
0: Aha.
2: Und der hat im kanadischen Fernsehen so ein Interview gegeben, wurde auf die Gerüchte angesprochen, dass Jack James Bond werden könnte. Und er so...
3: We're gonna find out pretty soon, aren't we? Because they have picked him. They have made the choice, but they have not announced it yet.
2: Ja, er wurde ausgesucht, sie haben sich entschieden, aber ist noch nicht verkündet, sagt der.
0: Also wenn er es gespoilert hat, dann hat er es mit voller Absicht getan, weil ganz ehrlich, so mit dermaßen Brustton der Überzeugung, so, der wird's. Denkst du aber, es stimmt, was Gary Oldman dafür verplappert hat?
2: Also könnte natürlich sein. Jack Loudon passt ja auch schon sehr gut zu dem, was die James Bond Crew da angeblich sucht. Aber ich kann mir nicht vorstellen, dass sich Gary Oldman einfach so verplappern würde.
0: Schon, ne? Eben. Der ist ja auch schon ein bisschen was länger im Business. Ja, vielleicht war das auch eine von 1000 Verwirrungen.

0: Gute Nacht hier, 20 nach 12, Chiago. Ich bin mir immer noch nicht sicher, ob er sich da nun verplappert hat oder ob er da gezielt was gesetzt hat, weil neulich er in einem Interview erzählt hat, dass er den ehemaligen Bundesminister Jens Spahn beim Koksen gesehen haben will. Ja, ne? Alle brauchen ein Hobby in diesem Berlin. Jedenfalls war Chiago viel am Handy, weil was er jetzt über seinen Screamtime erzählt in seiner neuen Single Verschwommen, das ist, das finde ich bedenklich.
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0: Die junge Nacht hier, es ist 12:30. Erstmal die Unwetterwarnung für den Süden Baden-Württembergs. Vom Westen her ziehen Gewitter auf. Dazu gibt es orkanartige Böen mit Geschwindigkeiten um 110 Kilometer pro Stunde sowie Hagel. A1 Lübeck-Hamburg. Auf der Norderelbbrücke kommt es in beiden Richtungen wegen eines Schwertransports zu mehrfachen kurzfristigen Sperrungen. A52 Düsseldorf-Essen. Da ist der Tunnel Huttrop in beiden Richtungen wegen Wartungsarbeiten bis um 5 zu. A111 Charlottenburg Richtung Dreieck Oranienburg ist zwischen am Festplatz und Schulzendorfer Straße wegen Wartungsarbeiten zu bis um 5 und in der Gegenrichtung zwischen Schulzendorfer Straße und Saatwinkler Damm wegen Wartungsarbeiten bis um 5.
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0: Na, wie ist bei euch? Dem frühen Morgen. Ja, es ist noch Nacht, aber wir können schon von morgen reden. Es ist einfach schon das Datum umgesprungen, liebe Freunde. Gotaro Dürr hier. Schön, dass ihr mit dabei seid. Sagt mir gern, wo ihr unterwegs seid, was ihr gerade macht an WhatsApp 0221 567 89 111.

0: hört man raus, dass die Girlband Flow komplett verkatert war, als sie diesen Song aufgenommen haben. Kein Scheiß. Die waren die Nacht davor feiern und waren im Studio und waren dermaßen durch, dass sich so eine angenehme Scheißegal-Haltung durchgesetzt hat. Und so haben sie diesen Song aufgenommen und entsprechend klingt er auch. Also er klingt nach Spaß. Also man muss nicht zwingend verkatert sein, um zu Spaß zu haben. Das will ich jetzt... Habt verstanden, oder?
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0: Ja.
1: Willkommen, was darf es denn sein?
0: Guten Tag, ich hätte gerne die Wasserpfeife.
1: Jawohl, zum Paffen, Frau Puff.
0: Ja.
1: Das ist sie hier. 12 Euro soll sie kosten.
0: Ja. Ja.
1: Dann dürfen Sie die gerne haben. Darf sonst noch was sein?
0: Nein, danke.
1: Alles Gute, wir grüßen Sie. Tschüss.
2: Danke, tschüss.
0: Danke, tschüss.
1: Ja, das ist ja super.
3: Ja, oder? Finde ich auch super.
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0: Die Nachrichten mit Michael Treis. Guten Morgen. In Köln haben tausende Menschen demonstriert für Demokratie und gegen eine Zusammenarbeit mit der AfD. Nach dem Wahlsieg der Partei in Sachsen-Anhalt hatte ein Kölner Bündnis spontan zu der Protestaktion aufgerufen. Erwartet hatte es 5000 Teilnehmer, gekommen waren viel mehr. Jochen Helgers berichtet.
1: Ein nicht enden wollender Demonstrationszug legte zwischenzeitlich den Verkehr in der Kölner Innenstadt lahm. Die Kundgebungen und der Protestmarsch verliefen friedlich, ohne jeden Zwischenfall. Die Demonstrierenden forderten, dass die Brandmauer gegenüber der in Sachsen-Anhalt als gesichert rechtsextrem eingestuften AfD weiter Bestand haben müsse.
0: Der Verdächtige im Fall der Sabotageversuche auf Umspannwerke ist gefasst. Die Polizei hat ihn nach tagelanger Fahndung in der Nähe von Aachen festgenommen. Der 48-Jährige aus Gevelsberg wollte laut den Ermittlern Kurzschlüsse auslösen, um die Stromversorgung zu stören. Laut NRW-Innenminister Reul ist ein mögliches Motiv der Kampf gegen fossile Energien.
2: Er hat ja einen Brief geschrieben, da hat er seine Themen benannt, die ihm wichtig waren. Auf der anderen Seite wissen wir, haben wir auch gehört, dass er psychische Probleme haben könnte. Und deswegen muss man sich das jetzt anschauen.
0: Unter anderem im Kraftwerk Weißweiler waren Sabotagevorrichtungen gefunden worden. Auch in Brandenburg und Sachsen soll er solche Anschläge geplant und zum Teil durchgeführt haben. Und auch das ist in dieser Nacht wichtig. Bei neuen russischen Luftangriffen auf die ukrainische Hauptstadt Kiew sind mindestens 5 Menschen ums Leben gekommen. Laut Rettungsdiensten wurden weitere 35 verletzt. In Großbritannien hat eine Technikpanne bei der Flugsicherung auch Folgen für den Flugverkehr in NRW. Mehr als 1000 Flüge an mehreren britischen Flughäfen mussten ausfallen oder umgeleitet werden. Das Problem sei inzwischen behoben, Verspätungen seien aber noch möglich. In der Fußball-Champions League ist Borussia Dortmund mit einem Sieg in die neue Saison gestartet. Der BVB konnte zu Hause einen 3:2-Sieg gegen Villarreal aus Spanien feiern. In Aachen läuft der deutschlandweit größte Kongress für Luft- und Raumfahrt. Dabei informieren und vernetzen sich mehr als 1000 Fachleute wie Roland Gerhards. Er ist Präsident der Deutschen Gesellschaft für Luft- und Raumfahrt.
3: Von Navigation über Kommunikation kann man sich kein Leben ohne Raumfahrt vorstellen. Deswegen, der Trend geht auf jeden Fall in diese Branche. Wir müssen nachhaltig werden. Wir müssen die Raumfahrt in Europa selbstständiger machen mit einem Zugang zum All. Insofern viele Herausforderungen für uns.
0: Zeit dafür ist bis Donnerstag, dann endet der Kongress in Aachen. Und das war WDR aktuell. Das Wetter in Nordrhein-Westfalen, in der Nacht Regen oder Gewitter, dazu Wind und Tiefstwerte zwischen 14 und 9 Grad. Tagsüber erst noch Regen, ansonsten bleibt es eher trocken, zum Nachmittag sind neue Schauer oder Gewitter möglich. In Wermelskirchen bis 17 Grad, in Münster 19, in Hamm maximal 20 Grad. Am Donnerstag dann trockenes Wetter mit Sonne und Wolken und Werten von 17 bis 22 Grad. Die Zeit gleich 1.03 Uhr.
4: Die junge Nacht hier. Wir hätten da ein paar Meldungen für euch. A1 Lübeck-Hamburg auf der Norderelbbrücke kommt es in beiden Richtungen wegen eines Schwertransports zu mehreren kurzfristigen Sperrungen. A44 Dortmund Richtung Kassel ist zwischen Büren und Kreuz Wünnenberg-Haaren nach einem Unfall zu. A52 Düsseldorf-Essen, da ist der Tunnel Huttrop in beiden Richtungen wegen Wartungsarbeiten zu bis um 5. A61 München-Gladbach Richtung Koblenz ist zwischen Wehr und Mendig wegen eines brennenden Fahrzeugs zu. Und die A111 Charlottenburg Richtung Dreieck Oranienburg ist gesperrt zwischen am Festplatz und Schulzendorfer Straße wegen Wartungsarbeiten. In der Gegenrichtung zwischen Schulzendorfer Straße und Saatwinkler Damm ist zu wegen Wartungsarbeiten bis um 5.
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4: Ihr habt 30 Tage, um eure Familie zu retten. Und dazu bleibt nicht so viel Zeit, obwohl es nach 30 Tagen klingt. Das ist grob gesagt die Story von The Blood of Dawnwalker. Kleines Extra, ihr seid ein halber Vampir. Deswegen Dawnwalker, versteht? Vampire, die auch tagsüber rumlaufen. Stell dich euch in dieser halben Stunde vor, der Kotter, ja.

0: 1:13 Uhr. Der Cocktail des heutigen Tages mit folgenden Zutaten: ein Hauch von Witcher und dazu noch ein paar extra Vampire. Und diesen Cocktail nennen wir The Blood of Dawnwalker. So heißt ein neues Game. Und das haben super viele ehemalige Witcher-Entwickler zusammen gebaut und noch ein paar Vampire mit reingebracht, weil, ne, für die Spannung. Junge Nachtreporterin Joanna Leyendecker hat schon gespielt. Das klingt doch nach einer ganz guten Basis. Also man kann schon ein bisschen was erwarten von Leuten, die eines der Spiele der letzten Jahre rausgebracht haben. Worum geht's, Joanna, genau?
1: Um den Bauersohn Cohen. Der lebt im europäischen Mittelalter, ist ja eine Zeit so zwischen Pest und Armut, nicht besonders toll. Ja. Nicht betroffen davon ist aber sein Heimatdorf Laslea, weil es von einem Vampir, Brancis, und seinen Schergen beschützt wird. Okay. Denn eher unfreiwilligen Schutz gibt's natürlich nicht ohne Gegenleistung. Die Einwohner müssen nämlich jeden Sonntag ein bisschen Blut an den Vampir geben. Abhauen darf niemand, nicht mitmachen darf auch niemand.
0: Okay, Cohen gegen die Vampirmafia quasi. Die müssen da darunter leben und alle, oder? Ich hoffe nicht.
1: Ja, leider schon. Und die führt dazu, dass sich Cohen und andere zu einer Revolte entscheiden. Die geht allerdings schief und Cohen wird gebissen.
2: Was ist los, Anka? Mir ging's gut, ich war ein Mensch.
3: Ja. Bis zum Sonnenuntergang.
0: Oh shit, jetzt ist er einfach ein Vampir. Du hast mir ja gerade schon gespoilert, seine ganze Familie wird im Spiel verschleppt. Man hat einen Monat, 30 Tage Zeit, die zu retten. Was ein Stress? Checkt man denn, wie viel Zeit man noch hat?
1: Ja, aber jetzt keine Uhr irgendwie, die runterläuft, sondern immer, wenn ich Quests erledige oder andere Dinge mache, verliere ich halt Zeit. Ah. Wird mir auch angezeigt. Heißt, ich muss ganz genau überlegen, was bringt mich jetzt näher an mein Ziel? Was muss ich tun? Worauf kann ich vielleicht auch verzichten? Und manche Sachen gehen nur tagsüber als Mensch oder nachts als Vampir. Und da haben wir dann auch andere Fähigkeiten wie Blutaussaugen oder Wände hochrennen. Das finde ich mega.
0: Also ich bin ja so ein Typ, der immer alle Nebenaufgaben erst erledigt und eine der letzten Aufgaben, die warten dann einfach so geduldig vor sich hin. Das geht hier nicht. Was sagst du? Ist eine schöne Spielidee? Funktioniert das?
1: Und auch wenn noch nicht alles so zu 100% ausgereift ist in dem Spiel, technisch können es stellenweise vielleicht ein bisschen besser laufen. Ja. Die Story, ich sag dir, die reißt für mich komplett raus.
0: Okay, jetzt klingt ja auch schon spannend. The Blood of the Dawnwalker. Kriegt ihr für PS5, für Xbox und PC. Hier ist die junge Nacht 1:15 Uhr.

0: 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Das Schöne an Country ist, selbst Alkoholismus kann romantisch klingen.
1: Ich sitze alleine und trinke ganz für mich.
0: Ella Langley. Just when I thought I got him to fall in love with Tennessee. Das ist einfach ein Lifestyle. Er hat Texas ausgewählt und ich Tennessee. Oh. Hier ist die junge Nacht. Egal ob im Taunus oder doch Neukölln.

0: Die junge Nacht hier hat 2-4 Meldungen. A1 Lübeck, Hamburg. Auf der Norderelbbrücke kommt es in beiden Richtungen wegen eines Schwertransports zu mehrfach kurzfristigen Sperrungen. A44 Dortmund Richtung Kassel ist zwischen Büren und Kreuz Wünnenberg-Haaren nach einem Unfall zu. A52 Düsseldorf, Hessen. Da ist der Tunnel Huttrop in beiden Richtungen wegen Wartungsarbeiten bis 5 Uhr zu. A111 Charlottenburg Richtung Dreieck Oranienburg ist zwischen Amfestplatz und Schulzendorfer Straße wegen Wartungsarbeiten zu bis um 5 und in der Gegenrichtung zwischen Schulzendorfer Straße und Saatwinklerdamm wegen Wartungsarbeiten bis 5.
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0: Es ist nicht so viele Jahre her, da hat man sich ein bisschen lustig gemacht über Menschen, zum Beispiel in Japan, die sich verknallt haben in Anime-Figuren oder die behaupten, diese Manga-Figur sei jetzt ihre Freundin oder so. Ja, gibt's auch hier? Ich meine, KI ist zum Beispiel so ein Ding, da haben jetzt Leute mittlerweile Beziehungen mit ihrer KI. Es ist ganz schön wild, was man da alles kann. Aber manchmal kann es auch einfach sehr unschuldig sein und sagen, ey Alter, ich habe einfach ein bisschen Crush auf diese Figur aus dieser Serie. Wir haben mal gefragt, was so eure Favoriten sind in dieser halben Stunde. Der Kotter hier,

0: Manchmal verschießt man sich in eine Person oder in eine Figur, die gibt's gar nicht. Und das ist okay. Ich liebe, wenn Leute das sagen, aber ihr fühlt das ja auch. Denn ihr habt uns eure fiktionalen Crushes rausgehauen. Was soll das heißen?
1: Ich hab die ich mag den Typ aus der Serie. Oder den sogar aus einem Anime?
0: Naja, Jenna aus Flensburg hat einen Crush. Ganz ehrlich, wer fand ihn nicht
2: heiß? Ich finde den Prinz von Rapunzel ganz gut, weil er mit Rapunzel so durch den Film geht und irgendwie auch seine zärtliche Seite zeigt. Ich finde ihn auch witzig. Das macht ihn, glaube ich, auch sympathisch.
0: Ja, manchmal zählt halt auch die Aura. Sieht Steffi aus Bochum so.
3: Ich fand als Kind Simba, als er ein bisschen so älter wurde, schon echt nice. Diese Mähne. Ich weiß nicht, was es war. Keine Ahnung, es ist auf jeden Fall die Aura.
0: Das hat denn die Männerauswahl erschwert auf die nächsten Jahre, weil nur noch Typen mit langen Haaren drin waren. Naja, also meine Vermutung. Aura und Attraktivität kann auch unterschiedlich bewertet werden, finde ich. Denn Lance Crush geht in eine ganz andere Richtung.
4: Gagami auf jeden Fall, weil ich finde seine Aura einfach krass. Und wenn man den anguckt, dann denkt man sich so, eigentlich hässlich, aber irgendwie hat er was. So. Der ist ein Bösewicht, aber der ist so ein bisschen dumm dafür, aber der hat was halt.
0: Ah, böse und dumm. Das geheime Erfolgsrezept von Männern seit der Steinzeit. Sag mal ganz ehrlich, habt ihr so Crushes auf zum Beispiel Film- und Serienfiguren? Könnt ihr ruhig ehrlich sein. WhatsApp 0221 567 891 111.

in Berlin sind alles Hipster. Jeder denkt, er sei ein DJ. Wer hat das gesagt? Eine DJ, nämlich Peggy Go. Die hat ihre letzten Jahre in Berlin verbracht, hat die Stadt aber mittlerweile verlassen, weil, ja eben, man kann da nicht mehr sein, ohne dass sich alle aufhören. Und eine, die international so erfolgreich ist wie sie, braucht ihren Space. Hier jetzt mit Woman. Ja, so heißt der Song. Woman. Die Woman, ich verstehe. Die junge Nacht hier. 1:51 Uhr.

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1: Die Nachrichten mit Michael Treis. Guten Morgen.
2: Wir müssen jeder auf seiner politischen Ebene alles dafür tun, dass die Ergebnisse besser werden, wir die Trendwende schaffen.
1: Bundesbildungsministerin Prien sieht alle in der Verantwortung für die Ergebnisse der neuesten PISA-Bildungsstudie. Darin haben deutsche Schüler so schlecht abgeschnitten wie nie und der Lernerfolg der Kinder hing noch mal stärker vom Bildungsniveau der Eltern ab. Prien nannte im ZDF viele Ursachen.
2: Verändertes Erziehungsverhalten, verändertes Medienverhalten, natürlich auch Zuwanderung, Social Media, die Pandemie. Viele Gründe sind zusammengekommen, aber wir haben natürlich auch Gründe, die im System selber liegen.
1: Die Lösung liegt für die Ministerin nicht nur an den Schulen. Kinder müssten schon in früheren Jahren mehr gefördert werden, etwa die Sprache in der Kita. Eine Störung bei der britischen Flugsicherung hat den Reiseverkehr seit gestern Nachmittag ordentlich durcheinandergebracht. Betroffen sind Flüge von und zu Großbritanniens größeren Flughäfen. Es gibt aber auch Auswirkungen auf Flüge an den NRW-Airports. Paula Göbel berichtet.
3: Am Düsseldorfer Flughafen waren Verbindungen von und nach London Heathrow, Birmingham und Manchester betroffen. Seit dem frühen Nachmittag ging nichts mehr. Andere Flüge, etwa nach Gatwick, konnten erst am späten Abend abheben, mit bis zu 7 Stunden Verspätung. In Köln-Bonn wurden alle Flüge nach London Stansted gestrichen. Inzwischen gibt es aber wieder Starts und Landungen, allerdings weiterhin mit Verspätungen. Für die heutigen Flüge sieht es Stand jetzt aber insgesamt wieder gut aus.
1: Und auch darauf schauen wir in dieser Nacht. In der Nähe von Aachen ist Daniel V. am Nachmittag festgenommen worden. Der 48-Jährige aus Gevelsberg wurde seit Tagen gesucht wegen mehrerer Angriffe auf das Stromnetz in NRW, Sachsen und Brandenburg. In Köln haben tausende Menschen für die Demokratie und gegen eine Zusammenarbeit mit der AfD demonstriert. Auslöser für den Protest ist der klare Wahlsieg der Partei in Sachsen-Anhalt. Die deutschen Basketballerinnen haben zum ersten Mal ein WM-Viertelfinale erreicht. Beim Heimturnier in Berlin gewann das Team in der Qualifikationsrunde gegen Südkorea mit 94-56. Borussia Dortmund hat es in der Champions League am Abend spannend gemacht. Nach einer 3-1-Führung kam Villarreal nochmal ran und kurz vor Schluss hatten die Spanier sogar dabei noch die Ausgleichschance. Holger Dahl war im Stadion dabei.
4: Was war das nochmal spannend hier am Ende? Und jetzt ist Schluss! Das Spiel ist vorbei und alle Fans von Borussia Dortmund pusten aber noch mal so richtig durch. 3-2 gewinnt Borussia Dortmund am Ende gegen Villarreal.
1: Und das war WDR aktuell. Und das Wetter in Nordrhein-Westfalen, in der Nacht Regen oder Gewitter, dazu Wind. Tagsüber bleibt es eher trocken, zum Nachmittag sind dann neue Schauer oder Gewitter möglich. In Monschau maximal 17 Grad, in Arnsberg 19 und Unna kommt auf bis zu 20 Grad. Die Zeit gleich 2.03 Uhr.
5: Die junge Nacht hier mit viel Meldungen. A1 Lübeck-Hamburg auf der Norderelbbrücke kommt es in beiden Richtungen wegen eines Schwertransports zu mehrfach kurz.